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bin der coole Otto und ich wünsche mir das Lied Dance Monkey. 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

bin der coole Otto und ich wünsche mir das Lied Dance Monkey. 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

ich bin der coole Otto und ich wünsche mir das Lied Dance Monkey. Und ich grüße damit den Elefanten 3.

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meiner coole Otto und ich wünsche mir das Lied Dance Monkey. Und ich grüße damit den Elefanten.

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0: Bei uns in der Maus zum Hören geht's heute um ein chemisches Element mit dem Symbol Fe und der Ordnungszahl 26. Ganz genau, es geht bei uns heute ums Eisen und lasst euch gesagt sein, das ist noch viel spannender, als es sich gerade angehört hat.
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2: 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Das war Ostfriesisches Plattdeutsch.
0: Wir wollen heute in der Maus zum Hören jede Menge heiße Eisen für euch aus dem Feuer holen. Das bedeutet so viel wie, ja, dass es bei uns heute so einige spannende Sachen zu entdecken gibt. Stimmt, eigentlich wie immer. Nur, dass es heute bei uns eben ums Eisen geht. Die Kinder der Tigerentenklasse in Köln-Rath-Heumer, die beschreiben uns jetzt mal etwas, das auch mit Eisen zu tun hat. Und ihr sollt mal versuchen zu erraten, was das sein könnte.
3: Ich bin Esila.
4: Mein Name ist Giuliano.
3: Wir haben ein Rätsel für euch vorbereitet.
4: In diesem Rätsel beschreiben wir euch etwas, das irgendwie mit Pferden zu tun hat.
3: Wir beschreiben euch eine Person. Er macht etwas für Pferde.
4: Er arbeitet mit Feuer und Wasser.
3: Zum Arbeiten braucht er Hammer.
4: Und Metall.
3: Er erstellt Dinge.
4: Für die Füße von Pferden.
3: Aller Art.
4: Die Dinge, die er erstellt, haben die Form des Buchstabens U.
3: Die Pferde haben Hufe.
4: Und diese Hufe schützt das, was er macht.
3: Wenn die Pferde zum Beispiel viel auf Straße laufen müssen,
4: dann nutzen sie sich sonst sehr ab.
3: Der das macht,
4: sorgt auch dafür,
3: dass die Hufe immer gut in Form sind.
4: Er beschneidet die nämlich. Na, wisst ihr, wen wir euch beschrieben haben?
0: Nein, kein Pferd. Aber derjenige, der macht etwas für Pferde.
3: Und die Lösung ist
4: der Hufschmied.
0: Der Hufschmied. Das war aber auch nicht ganz so einfach. Versucht ihr doch jetzt mal zu erraten, was das hier sein könnte. Moment, so das hier. Ja, klar, dass ihr das wisst, ist ja klar. Ihr könnt es ja auch sehen. Hier zu Hause. Die Frage geht an euch. Was habe ich hier in der Hand? Habt ihr eine Idee, was das sein könnte? Gleich gibt's hier auf jeden Fall die Auflösung. Jetzt gibt's erstmal Musik von Olli Schulz.
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1: Und noch ein kleiner Tipp. Das, was ich hier habe, davon haben Oscar und Charlie sich endlich befreit. Ja, ihr wisst es bestimmt schon lange alle. Ganz genau. Eine Kette. So, und jetzt seid ihr drei mal wieder gefragt, denn Maushörer Yannick, der hat uns eine Frage auf den Anrufbeantworter gesprochen.
2: Hallo, ich bin Yannick und ich habe eine Frage und bin 5 Jahre alt und habe die Frage, warum ist Eisen überhaupt so hart?
1: Natürlich ist Eisen hart. Das hat Yannick doch gerade schon gesagt. Aber gut, dass du das nochmal ausprobiert hast, lieber Elefant. Warum Eisen allerdings so hart ist, das findet jetzt mal Verena für uns raus.
3: Eisen ist das Metall, das wir am häufigsten brauchen. Unsere Maschinen und Werkzeuge sind daraus hergestellt. Unsere Brücken und Häuser werden damit gebaut. Und Motoren auch. Reines Eisen ist allerdings gar nicht hart, sondern weich. Man kann Eisen aber zu Stahl weiterverarbeiten und für unsere Zwecke verbessern. Dabei wird, vereinfacht gesagt, verändert, wie viel Kohlenstoff das Metall enthält. Dadurch wird es zu Stahl gehärtet. Ohne Stahl gäbe es kaum eines der Fahrzeuge, mit denen wir täglich unterwegs sind. Unsere Fahrräder, Autos, Schiffe und Eisenbahnen bestehen zum großen Teil daraus. Die Schienen, auf denen die Bahn fährt, natürlich auch. Ihr merkt, Eisenwerkstoffe können zu vielen verschiedenen Dingen werden. Und das zeigt, die Härte ist eigentlich gar nicht das Entscheidende beim Eisen und beim Stahl. Wir können Eisenwerkstoffe deshalb für so viele Sachen benutzen, weil Eisen nicht nur hart ist. Man kann es auch noch prima verformen. Eisenblech kann man in die Form von einem Autodach bringen, zum Beispiel. Bei einem Unfall verbiegt sich das Autodach, aber es zerbricht nicht. Genauso wenig der Motor, der ist auch aus Stahl. Der Werkstoff Keramik zum Beispiel ist viel härter als Eisen, aber auch viel weniger biegsam. Ein Motor oder eine Autokarosserie aus Keramik würden sofort in 1000 Teile zersplittern. So wie Teller aus Keramik das am Frühstückstisch leider auch manchmal tun. Also, Werkstoffe aus Eisen sind so prima, weil sie hart sind, aber weil man sie auch verformen kann. So kann man Eisen für alle möglichen Sachen verwenden. Eben für Gebäude, Maschinen oder zum Beispiel für ein riesiges Containerschiff.
1: Also auch wenn Eisen nicht so hart ist wie Stahl, ist es natürlich trotzdem hart. Und auf jeden Fall stärker als du, lieber Elefant.

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1: Verena hat ja gerade schon jede Menge Dinge aufgezählt, die aus Eisen sind. Maschinen, Werkzeuge, Brücken und Häuser. Gut aufgepasst, wenn auch nicht aus reinem Eisen. Wer auch etwas aus Eisen trägt, ist die Person, die wir heute in unserem Rätsel suchen.
2: Wer bin ich? Wer?
3: Liebe Kinder, die heutige Geschichte ist irgendwie Schrott. Aber was soll's? Die Redaktion hat mich gebeten. Ich brauche das Geld. Also, es war einmal ein Ritter. Der lebte auf einer Burg. Allein der Anfang.
4: Was ist denn?
5: Ich habe Post. Hier, guck mal.
4: Schön für dich.
5: Nein, ich kann doch nicht lesen.
3: Ich kann gerne aushelfen. Wenn ich eins kann, dann...
5: Was?
4: Sollten Sie nicht unverzüglich ein großes Ritterturnier gewinnen, müssen wir Ihnen leider Ihr königliches Ritterpatent entziehen.
5: Was soll das denn heißen?
4: Na ja, zähl mal zwei und zwei zusammen.
5: Zwei und zwei? Fünf. Wieso?
3: So ähnlich.
5: Was denn?
3: Einige Tage später. Moment. Liebe Freunde, liebe Ritter, nach einem wunderbaren Turniertag findet das Finale in wenigen Minuten hier vor der Haupttribüne statt. Rechts der Beschrankung der schwarze Ritter. Auf der linken Seite unser heutiger Held.
5: Du Prinzessin meines Herzens, ich habe solche Angst.
4: Du schaffst es.
3: Aber ich dachte immer, Ritter mit Leseschwäche können wenigstens mit der Lanze umgehen.
5: Was weißt du denn?
3: Ich habe lediglich freundlich darauf hingewiesen.
4: Wenn du schon so hoch auf deinem Ross sitzt, kannst du dich ja gleich hier aufs Ritterpferd setzen.
5: Super Idee.
4: Und zeig dem schwarzen Ritter mal.
3: Na also, wie komme ich denn dazu? Ich meine, ich bin ja hier schließlich nur der Erzähler.
5: Ja, aber ich dachte, die Redaktion hat dir aufgetragen und du brauchst das Geld.
3: Was soll das werden?
5: Wenn wir zum Beispiel nicht mehr mitspielen würden, dann wäre die Geschichte ja zu Ende.
3: Kein Problem, ich mach's. Kurze Zeit später in einer stinkenden, engen Metallrüstung. Liebe Kinder, ich bin nicht sehr geübt, aber ich bin informiert. Der schwarze Ritter, soweit ich das meinen Unterlagen entnehmen kann, bringt auf seine Lanzenspitze gerade mal in etwa... 2 Tonnen.
5: Plus die 2 Tonnen, die durch den vollen Galopp seines Pferdes hinzukommen.
3: Ja, natürlich. Boah, ist das heiß hier drin. 2 plus 2, das macht dann nach Adam Riese 5 Tonnen. Ja.
1: Da hilft dann auch keine Ritterrüstung. Ich durfte ja schon mal eine echte Ritterrüstung inklusive Kettenhemd tragen. Ja, was soll ich sagen? Es war auf jeden Fall sehr schwer und ungemütlich. Und wisst ihr, was die Rüstung im Schritt hatte? Da gab's ein paar Platten, die mit Bändern zusammengehalten wurden, damit der Ritter im Falle der Fälle schnell auf Toilette gehen konnte.

0: Wisst ihr, wie man ganz leicht feststellen kann, ob etwas aus Eisen ist oder nicht? Mit einem Magneten. Nur komischerweise scheint das nicht immer bei allem zu funktionieren.
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0: Die kommt heute von Maushörer Mael und lautet: Warum ist der Mensch nicht magnetisch, obwohl im Blut Eisen ist? Gute Frage, finde ich auch. Dass ich nicht magnetisch bin, das habe ich gerade schon mal hier ausprobiert. Und Mausreporterin Lisa übrigens auch. Nur hat die auch noch herausgefunden, warum wir nicht magnetisch sind.
2: An meinem Kühlschrank hängen ein paar lustige Magnete. Mein Lieblingsmagnet ist der hier, mit dem Krümelmonster aus der Sesamstraße drauf. Der Magnet hält am Kühlschrank, weil die Tür vom Kühlschrank aus Metall ist. Wenn man einen Magneten an Metall hält, dann passiert das. Er bleibt hängen, ganz ohne Kleber. Eisen ist auch ein Metall. Und auch in unserem Blut gibt es Eisen. Aber nur ganz, ganz wenig. Nur ein paar Gramm. Ungefähr so viel, wie eine Büroklammer wiegt. Das Eisen im Blut ist wichtig, um den Sauerstoff durch den Körper zu transportieren. Sauerstoff nehmen wir auf, wenn wir Luft einatmen. Und unser Körper braucht den Sauerstoff ganz dringend. Wenn wir zu wenig Eisen im Blut haben, dann werden wir müde und haben weniger Kraft als normalerweise. Jetzt aber die Frage. Wenn ich in meinem Blut Eisen habe, müsste der Kühlschrankmagnet doch eigentlich auch an meiner Haut festhalten, oder? Ich probier's mal aus. Nö, er fällt runter. Heißt das, dass mein Blut nicht magnetisch ist, obwohl Eisen darin ist? Ganz so einfach ist es nicht. Unser Blut ist nämlich schon magnetisch, aber anders als die Kühlschranktür. Das Eisen in unserem Blut ist nur ganz, ganz schwach magnetisch. So schwach, dass der Krümelmonstermagnet nicht an meiner Haut kleben bleibt. Eisen ist nämlich nur dann magnetisch, wenn mehrere winzig kleine Teilchen Eisen zusammenhängen. Atome nennt man diese winzigen Teilchen. In unserem Blut haben wir aber keine Klumpen aus Eisen. In unserem Blut kommt das Eisen nur in einzelnen winzig kleinen Teilchen, also verteilt vor. Deswegen reagiert unser Blut nur ganz, ganz schwach auf Magnete. Wir selbst merken davon gar nichts. Also, ja, unser Blut ist magnetisch. Aber nicht so, dass wir am Kühlschrankmagneten kleben bleiben.
0: Zum Glück bleiben wir nicht am Kühlschrank kleben. Als ich letztens mal wieder Blutspenden war, meinte die Ärztin zu mir, ich sollte doch mal mehr Eisen essen. Also Lebensmittel, in denen viel Eisen enthalten ist. So wie in Leberwurst, Salami oder Fisch. Wer das nicht mag, der kann auch Linsen oder Sojabohnen, Nüsse und Samen wie Pistazien oder Sonnenblumenkerne essen. Und auch in Gemüse und Kräutern ist sehr viel Eisen drin. Eisentabletten brauchte ich zum Glück noch nicht.

0: Nachdem wir heute ja schon von Rittern und ihren Rüstungen gehört haben, ja, und wie die früher auf Toilette gegangen sind, kommen wir jetzt zu ein paar Drachen, die sich ja gerne mal mit Rittern bekämpft haben. Zumindest die Fabelwesen. Und noch einen anderen Drachen, den gibt's heute auch im Zeitsprung von Selma und Miro. Was das für ein besonderer Drache ist, das erzählen uns die beiden jetzt am besten selber.
1: In dem Wald, hinter unserem Haus, da steht ein Tor.
2: Nur ein Tor, sonst nichts.
1: Mit einer großen Holztür. Der Griff sieht aus wie ein Drache.
2: Er schillert in allen Farben.
1: Hinter dem Tor ist ein Bach. Wenn wir da drüber springen, landen wir in der Vergangenheit. Wir nehmen uns fest an die Hände und die Reise geht los.
3: 1, 2, 3, Zeitsprung!
1: Wir sind an einem Ufer eines sehr breiten Flusses gelandet.
2: Die Schiffe sehen aus wie Piratenschiffe.
1: Das sind ganz normale Segelschiffe. Wir sind wohl in einer Zeit gelandet, wo es noch keine Dampfschiffe gab.
2: Ich glaube, wir sind in einer Stadt. Da hinten sind Häuser und eine Kirche.
1: Guck dir mal den Himmel an. Gewitterwolken. Gleich geht's los.
2: Sieh mal, ein Drachen.
1: Selma zeigte zum Himmel. Ein gelber Drachen tanzte wie verrückt im Wind. Wer lässt bei dem Wetter einen Drachen steigen?
2: Ein Erwachsener. Da hinten.
1: Muss der durchgeknallt sein.
2: Das ist doch gefährlich, bei Gewitter einen Drachen steigen zu lassen, oder?
1: Klar, der Blitz kann in den Drachen einschlagen.
2: Und dann kriegt man einen Stromschlag.
4: Hey Kinder, könnt ihr mir kurz helfen?
1: Ein junger Typ blieb vor uns stehen. Er trug eine große Pinguinfigur aus Eisen.
4: Das Ding ist schwer. Könnt ihr kurz mit anpacken?
2: Ein Pinguin? Wo soll der denn hin?
4: Zu meinem Vater. Da vorne, ist nicht weit.
2: Der Mann da mit dem Drachen? Das ist Ihr Vater?
4: Genau. Benjamin Franklin. Kennt ihr doch.
2: Nein, aber wieso lässt er bei Gewitter einen Drachen steigen?
4: Es ist ein Experiment. Mein Vater will irgendwas beweisen. Wieso kennt ihr meinen Vater nicht? Er ist der berühmteste Mann von Philadelphia.
1: Philadelphia? Es liegt in Amerika. Aber wer war Benjamin Franklin? Den Namen hatte ich noch nie gehört.
2: Was für ein Experiment macht Ihr Vater denn?
4: Habe ich vergessen. Aber jetzt kommt, packt mit an.
2: Na gut.
1: Okay. So. Zu dritt trugen wir die schwere Pinguinfigur über die Wiese.
4: Wo kommt ihr her? Eure Kleidung sieht so, mit Verlaub, lächerlich aus.
1: Ja klar, ihre Kniebundhose ist natürlich viel schicker.
2: Genau, und besonders die Schuhe mit glänzenden Schnallen.
4: Silberschnallen? Hat nicht jeder. Wir sind am Ziel.
1: Runterlassen?
4: Ja.
1: Wir waren bei dem Mann angekommen. Seine langen, grauen Haare wehten im Wind. Er hielt die Drachenschnur fest und schaute überrascht auf

0: Ein Pinguin.
1: William, was schleppst du denn da an? Was soll ich mit einem Pinguin? Wo hast du den überhaupt her?
2: Vater, Sie befahlen, dass ich einen Gegenstand aus Silber bringen sollte. Da fand ich diese Figur in einem Vorgarten.
1: Doch nicht so was Großes. Einen Silberlöffel, habe ich gesagt. Wie soll ich einen Pinguin an die Drachenschnur knoten? Und außerdem ist er aus Eisen.
2: Eisen geht doch auch, hatten Sie gesagt.
1: Ja, aber Silber leitet Elektrizität besser als Eisen. Verflixt noch mal, was nehme ich denn jetzt?
3: Die Schnallen an seinen Schuhen sind aus Silber.
1: Was? Dann gib mir einen Schuh. Ich nehme die Schnalle.
4: Nein!
1: Los, William, her mit dem Schuh!
4: Nein, niemals! Nicht meine Silberschnallen!
0: William ist weggelaufen. Sein Vater war stinkwütend. Und jetzt fehlen auch schon die ersten Tropfen vom Himmel.
1: William, nimm wenigstens den Pinguin wieder mit! Herr Jemine, womit habe ich das nur verdient?
3: Aber es ist doch eh viel zu gefährlich, bei Gewitter einen Drachen steigen zu lassen.
5: Ja, das ist gefährlich. Aber ich will beweisen, warum das so ist. Denn ich bin überzeugt, dass die Gewitterwolken die Blitze erzeugen. Sie laden sich elektrisch auf. Deshalb habe ich an der Spitze des Drachens einen Metallstab angebracht. Seht ihr ihn? Ich will, dass der Blitz dort einschlägt.
3: Und wozu?
5: Dann leitet die nasse Drachenschnur die elektrische Ladung weiter.
0: Aber dann kriegen sie doch einen Stromschlag.
5: Nein, ich berühre die nasse Drachenschnur ja nicht. Siehst du? Ich habe sie mit einem Seidenfaden verlängert. Seide leitet keine elektrische Spannung. Und ich berühre nur die Seide.
3: Und wofür brauchen Sie das Metallteil?
5: Um es an der nassen Drachenschnur zu befestigen. Ha! Ich weiß, was ich nehme. Meinen Hausschlüssel. Mit Eisen funktioniert das ja auch.
0: Benjamin Franklin zog einen dicken Schlüssel aus seiner Jackentasche und knotete ihn an der nassen Drachenschnur fest.
3: Da! Ein Blitz! Noch einer! Wow! Da noch einer! Da! Wow!
0: Mehrere Blitze zuckten am Himmel und einer schlug tatsächlich in den Drachen ein. Er fing sofort Feuer.
1: Sehr gut!
3: Wow!
1: Schaut her, Kinder! Seht euch den Schlüssel an!
0: Der Schlüssel am unteren Ende der Drachenschnur sprühte unzählige Funken. Sie knallten und zischten.
3: Sieht aus wie ein kleines Feuerwerk.
1: Experiment gelungen! Jetzt habe ich den Beweis. Wir können die Blitze ableiten und dann sind sie nicht mehr gefährlich für uns.
0: Inzwischen goss es in Strömen. Aber das schien Benjamin Franklin nichts auszumachen.
3: Jetzt weiß ich wenigstens, wie ein Blitzableiter funktioniert.
1: Blitzableiter. Ein wunderbares Wort. So werde ich meine Erfindung nennen. Eine einfache Metallstange vom Dach bis in die Erde. Und bald werden alle unsere Häuser vor Blitzeinschlägen geschützt sein.
4: Das muss ich im Club erzählen.
1: Ja, die werden begeistert.
0: Mit einer Hand raffte Benjamin Franklin die Reste des Drachens zusammen.
1: Au.
0: Mit der anderen packte er den Pinguin und ging los.
3: Miro, der Drache.
0: Was? Komm nicht schon wieder mit einem Drachen.
3: Kein Drachen, unser Drache.
0: Der kleine, schillernde Drache huschte durch das feuchte Gras. Er zeigt uns immer den Weg zurück in unsere Zeit.
3: Da ist er rein.
0: Er verschwand in einem hohlen Baumstumpf. Das war der Eingang zum Zeitkanal. Wir folgten ihm. Ein Windstrom nahm uns mit. Und wenig später waren wir wieder in dem Wäldchen hinter unserem Haus. Selma, was machst du mit dem Handy? Das sollten wir doch nur im Notfall benutzen.
3: Ich schau nach, unter Benjamin Franklin. Da.
0: Ist das ein Notfall?
3: Er hat tatsächlich den Blitzableiter erfunden. Und viele andere Sachen. Einen besonderen Ofen, die Glasharmonika und das Wort Batterie. Und Präsident der Vereinigten Staaten war er auch.
0: Wenn ich das gewusst hätte, dann hätte ich ihn nach einem Autogramm gefragt.
6: Jetzt wissen wir nicht nur dank Selma und Miro, dass man bei Gewitter keine Drachen steigen lassen soll. Das wussten wir natürlich auch vorher schon, sondern vor allem, dass und wie Benjamin Franklin den Blitzableiter erfunden hat. Und Johannes Stankowski, der hat auch schon das nächste große Ding für uns. Ihr könnt ja mal versuchen mitzuzählen, wie viele tolle neue Erfindungen der so im Kopf hat.
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0: Und habt ihr gut aufgepasst, was für Erfindungen das nächste Riesending sein könnte? Ein Schwebeskateboard. Oh ja. Ein Zähneputzbonbon oder ein Tier-Mensch-Übersetzungsapparat. Das wäre doch mal was, oder? Und eine Bimmelbahn bis zum Mond. War das alles oder gab's da noch was? Ich weiß es nicht. Wer möchte, der kann sich das Lied oder noch besser die ganze Maus zum Hören zum Thema Eisen ja nochmal auf der Maus-Internetseite anhören.
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0: Glücklich waren auf jeden Fall auch Anna und Wilma, als sie erfahren haben, dass sie auf die höchste Eisenbahnbrücke Deutschlands klettern dürfen. Das soll man natürlich genauso wenig machen wie bei Gewitter Drachen steigen lassen. Aber die Eisenbahnbrücke, die Remscheid und Solingen miteinander verbindet, die Münchner Brücke, die hat einen sogenannten Klettersteig, über den man die Brücke erklettern darf. Und wie das war, das erzählen die beiden uns jetzt mal zusammen mit Mausreporterin Christina, die sich genauso wie auch ein paar andere Erwachsene auch getraut haben. Zum Glück ist Kletterleiter Till dabei und fast immer vorausgegangen.
1: Ganz kurz zum Ablauf. Wir ziehen jetzt gemeinsam die Gurte an. Dann machen wir uns auf den Weg Richtung Brücke. Nimmst du mal hier die beiden Schultergurte und ziehst sie mal auseinander. Okay, das sitzt eng, super. Und der Hüftgurt, da kommst du dann mit dem Daumen rein, hier oben an der Hüfte?
2: Ja.
1: Okay. Kriegst du eine Hand rein noch rein?
2: Ja.
1: Okay, super.
3: Die Eisenbahnbrücke besteht aus einem großen Stahlgerüst. Sie verbindet zwei Berge. Unten im Tal fließt die Wupper. Unter den Gleisen befindet sich ein Bogen, den wir über Treppenstufen bis zum höchsten Punkt hochklettern werden. Doch bevor es auf den sogenannten Brückensteig geht, müssen alle noch Klettergurte anlegen. Denn es geht hoch, sehr hoch. Anna und Wilma haben einen guten Vergleich. Sie waren schon mal auf der Aussichtsplattform des Kölner Dom, die 97 Meter hoch ist. Die Münchner Brücke schätzen sie auf
2: 100 Meter.
4: Ich denke auch so 80 bis 100 Meter.
5: Ja, es sind 100 Meter, auf die wir drauf können. Insgesamt ist die Brücke 107 Meter und damit die höchste Eisenbahnbrücke Deutschlands.
3: Hier muss man 777 Stufen hochlaufen. Im Gegensatz zum Kölner Dom nicht durch ein windgeschütztes Treppenhaus, sondern auf Stahltreppen unter freiem Himmel. Nur mit einem Geländer an der Seite, an dem wir uns sichern müssen. Deshalb ist es auch so wichtig, dass die Klettergurte gut sitzen.
1: Weil wir auf der Brücke gleich auch hintereinander gehen und ihr mich dann nicht so gut verstehen könnt. Wenn ich was erzähle, kriegt doch jeder ein Funkgerät.
6: Könnt ihr mich hören?
2: Ja.
6: Hallo.
1: Okay, wir haben hier an dieser Stelle zum ersten Mal einen fast unverstellten Blick. Die paar Bäume sind ja auch schon nicht mehr belaubt. Kann man hier die Brücke in ganzer Pracht sehen? Jemand Ahnung, wie alt die ist? Also 1897 ist sie eingeweiht worden.
3: Als die Münchner Brücke vor 125 Jahren fertiggestellt wurde, war sie etwas ganz Besonderes. Denn dass man mit Stahl hoch hinausbauen konnte, war damals eine recht moderne Erkenntnis.
1: Okay, letzte Chance auszusteigen. Ihr braucht jetzt diesen lilafarbenen Karabiner. Der hängt in dem anderen Karabiner dran. Es gibt hier eine Nase, die beweglich ist. Und wenn ihr die über die lange Seite schiebt, von dem anderen Karabiner, dann geht das auf.
3: Mit Karabinerhaken machen wir uns an einem Stahlseil fest. Till beruhigt uns, dass wir, wenn wir irgendwie stolpern würden, nicht wirklich tief fallen könnten. Einzige Schwierigkeit, wir müssen die Karabiner immer wieder mit der Hand über sogenannte Fixpunkte schieben.
2: Wir haben das jetzt auch bei Kletterpark gemacht. Also kennen wir das.
1: Kennst du das vom Kletterpark?
2: Ja, mit diesen Platten.
1: Genau.
7: Oh Gott, da geht jetzt die Treppe total steil hoch.
1: Genau, das sind fast 80% Steigung am Anfang.
2: Eigentlich, man sieht hier nur Stahl und unten die Wupper, glaube ich, oder?
1: Genau.
2: Und im Wald.
1: Kannst du sogar die Vögel von oben sehen.
2: Ja.
1: Normalerweise sieht man hier immer nur von unten.
8: Also natürlich was Besonderes, wenn man alles von oben sieht, auch die ganzen Bäume. Also jetzt noch schon höher als alle Bäume. Dort unten war so eine riesige Tanne, die ist auch schon höher als die.
7: Oh, jetzt, was passiert jetzt?
8: Fährt gerade ein Zug über uns drüber.
7: Das vibriert ein bisschen, ne?
8: Ja, ein bisschen, aber also es macht Spaß.
7: Noch wenige Stufen, dann sind wir auf dem höchsten begehbaren Punkt der Brücke. Hier oben pfeift der Wind ganz schön, ne?
8: Ja, ziemlich.
6: Herzlichen Glückwunsch, ihr habt es geschafft, ihr habt 100 Meter erreicht.
3: Der höchste Punkt ist erreicht. Jetzt müsste man nur über einen Steg auf die andere Seite der Brücke gehen, von der aus es wieder treppab nach unten geht. Müsste man nur, eigentlich, aber...
6: Für diejenigen unter euch, die sagen, das war mir noch nicht Nervenkitzel genug, können ein Stück weiter gehen. Da gibt es einen Balken, einen Holzbalken und ein kleines Hilfsseil. Da habt ihr noch mal ein bisschen mehr Luft unter den Füßen.
7: Was sagst du, Wilma?
4: Ich versuch's mal.
7: Ich? Du, Anna?
2: Ich mach das.
1: Die Breite des Holzbalkens ist, ich würde sagen, 15 cm.
9: Oh. Bei dir wäre nun wichtig, dass du einen Erwachsenen vor dir hast, weil da hinten das Aushaken ist sehr weit oben.
7: Also Anna hat schon gesagt, dass sie auf dem Balken will und zwangsläufig muss ich da jetzt hinterher, ob ich will oder nicht.
2: Guck mal nach unten, Anna. Aufpassen, nicht zur Seite fallen.
10: Kann ich mich eigentlich auch hängen lassen?
2: Nein!
3: Der Balken führt, genau wie der etwas tiefere Steg, zur anderen Seite der Brücke zum Abstieg. Aber hier gibt es kein Geländer, an dem man sich festhalten könnte, sondern nur das Stahlseil, an dem wir uns sichern müssen. Anna geht leichtfüßig darüber, als ob es nichts wäre. Auch Wilma hat überhaupt kein Problem damit. Ich muss mich schon überwinden. Jetzt kann ich es ja zugeben. Ich habe mich nicht getraut, nach unten zu schauen. Denn an dieser Stelle gibt es auch kein Fangnetz oder so. Nur unsere Sicherheitsgurte.
7: Cool. Hast du runtergeguckt, mitten auf dem Balken?
4: Ja, die ganze Zeit.
7: Und hat dir das nichts ausgemacht?
4: Nein, es macht so Spaß.
2: Eigentlich ist das gar nicht so schlimm, weil man hält sich an dem Seil fest und dann geht man da einfach nur drüber. Ja.
7: Aber man darf nicht nach unten gucken dabei, oder?
2: Doch.
0: Wer auch mal wie Anna, Wilma und Mausreporterin Christina die Münchner Brücke erklettern möchte, der braucht neben einem Termin, den man im Internet machen kann, auf jeden Fall Nerven aus Eisen. Ja, ja, stimmt, ihr habt recht. Nerven aus Stahl, aber ich dachte, Eisen passt besser zur Sendung. Ja, aber dann kann man schon bald ganz oben sein.
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13: Hallo, hallo, ich bin hier ganz.

0: Wisst ihr, was passieren würde, wenn ihr ein richtig tiefes Loch buddeln würdet? Richtig, wir würden in die Etage unter uns krachen, obwohl wir vermutlich erst gar nicht durch den ganzen Stahlbeton durchkommen würden. Und jetzt mal angenommen, wir würden ein Loch in die Erde buddeln. Genau, dann würden wir bestimmt irgendwann das sehen, was Maushörerin Paula schon aufgefallen ist.
1: Hallo, ich bin Paula, ich bin 8 Jahre alt und ich habe eine Frage an die Maus. Und zwar frage ich mich, warum an manchen Stellen, wenn man ein tieferes Loch buddelt, die Erde sich etwas rötlich färbt. Damit grüße ich die Maus, den Elefanten und die Ente und das ganze Mausteam.
0: Das ist dir noch nie aufgefallen, lieber Elefant. Mausreporterin Sandra zum Glück schon und sogar noch jede Menge mehr.
2: Jetzt müsste das Loch aber wirklich bald tief genug sein. Ach. So ein kleines Apfelbäumchen braucht doch mehr Platz für die Wurzeln, als ich eigentlich dachte. Jetzt müsste es aber reichen. Die Erde wird ja schon ein bisschen orange da unten. Naja, vielleicht ist es auch rotbraun. Rotbraune oder orangefarbene Erde, wenn die auftaucht beim Buddeln, dann heißt das, hier ist Eisen im Boden. Kein Stück Eisen zum Anfassen, wie die Schaufel zum Beispiel, sondern Eisen als chemisches Element, als Stoff, der sich in der Erde verbirgt. So wie auch Sauerstoff da drin ist oder Kalk oder noch viele andere Stoffe, die wir nicht anfassen können. Einfach, weil ihre Teile so klein sind, dass wir sie nicht fühlen können. Auch wenn das Eisen im Boden kein Stück Eisen ist, wie bei der Schaufel, so reagiert es doch auf die gleiche Art und Weise. Zum Beispiel auf Wasser und Sauerstoff. Also, ich sollte besser auf die Schaufel aufpassen. So rostig wie die an den Kanten ist, hab sie wohl kürzlich zu lange draußen im Regen liegen lassen. Eisen und Wasser und Sauerstoff. Wenn die zusammenkommen, dann entsteht Rost. Kennen wir zum Beispiel auch vom Fahrrad. Da rostet die Kette schon mal, wenn man das Rad länger draußen stehen lässt und man die Kette nicht putzt oder ölt. Und welche Farbe hat Rost? Genau, orange-braun, rötlich. Die Farbe in der Erde kommt also von der Reaktion des Eisens auf Regenwasser und den Sauerstoff im Boden. In manchen Gegenden der Welt ist der Boden schon an der Oberfläche orange-braun oder rot, da muss man gar nicht buddeln. Dies ist vor allem in den südlichen Teilen der Erdkugel so. Oder bei uns in Europa auch in der Nähe vom Mittelmeer, in Ländern wie Spanien und Italien. Dort ist mehr Eisen im Boden, also auch mehr Rost, als in Mitteleuropa, zum Beispiel in Deutschland. Außerdem sind dort die Winter feucht und kalt und die Sommer heiß und trocken. Das zusammen führt dazu, dass das Eisen im Boden besonders viel Rost bildet. Aber auch bei uns ist oft genug Eisen im Boden, das vom Regen rostig wird und die Erde färbt. Endlich, das junge Apfelbäumchen ist drin. Dann mache ich mich jetzt mal dran, den Rost zumindest von der Schaufel abzubürsten. Schön sieht das ja nicht aus.
0: Danke, Sandra, für die Antwort auf Paulas Frage und somit auch an die Erinnerung, meine Fahrradkette mal wieder zu ölen. Falls auch ihr zu Hause mal eine Frage an die Maus haben solltet, dann ruft uns doch gerne an.
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0: Da hinterlasst ihr dann ganz einfach euren Namen und eure Frage. Und wenn ihr wollt, dann hinterlasst ihr auch noch ein paar Grüße.

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Bevor wir uns gleich von euch verabschieden müssen, habe ich noch ein kleines Rätsel für euch. Und zwar, was glaubt ihr, ist schwerer? Eine Tonne Eisen oder eine Tonne Federn? Ja, das ist beides gleich schwer, denn eine Tonne ist eine Tonne. In diesem Sinne, auch wenn es uns schwerfällt, sagen wir jetzt Tschüss, Tschüss und bis die Tage. Euer André.

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1: Bei uns in der Maus zum Hören geht's heute um ein chemisches Element mit dem Symbol Fe. Und der Ordnungszahl 26. Ganz genau, es geht bei uns heute ums Eisen. Und lasst euch gesagt sein, das ist noch viel spannender, als es sich gerade angehört hat.
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3: mit vielen Dingen aus und mit Eisen, einem Kletterausflug auf eine Brücke, der Erfindung des Blitzableiters und natürlich mit der Maus und dem Elefanten. Und doch, mit dem Bildsorgen Ud und mit Isen, mit dem Klautetour um Brüch, wo seht Blixen aufloppe Ud von Hem und net es altid mit Mus und Elefant. Das war Ostfriesisches Plattdeutsch.
1: Wir wollen heute in der Maus zum Hören jede Menge heiße Eisen für euch aus dem Feuer holen. Das bedeutet so viel wie, ja, dass es bei uns heute so einige spannende Sachen zu entdecken gibt. Stimmt, eigentlich wie immer. Nur, dass es heute bei uns eben ums Eisen geht. Die Kinder der Tigerentenklasse in Köln-Rathheumer, die beschreiben uns jetzt mal etwas, das auch mit Eisen zu tun hat. Und ihr sollt mal versuchen zu erraten, was das sein könnte.
4: Ich bin Essila.
5: Mein Name ist Giuliano.
4: Wir haben ein Rätsel für euch vorbereitet.
5: In diesem Rätsel beschreiben wir euch etwas, das irgendwie mit Pferden zu tun hat.
4: Wir beschreiben euch eine Person. Er macht etwas für Pferde.
5: Er arbeitet mit Feuer und Wasser.
4: Zum Arbeiten braucht er Hammer.
5: Und Metall.
4: Er erstellt Dinge.
5: Für die Füße von Pferden.
4: Aller Art.
5: Die Dinge, die er erstellt, haben die Form des Buchstabens U.
4: Die Pferde haben Hufe.
5: Und diese Hufe schützt das, was er macht.
4: Wenn die Pferde zum Beispiel viel auf Straße laufen müssen,
5: dann nutzen sie sich sonst sehr ab.
4: Der das macht,
5: sorgt auch dafür,
4: dass die Hufe immer gut in Form sind.
5: Er beschneidet die nämlich. Na, wisst ihr, wen wir euch beschrieben haben?
1: Nein, kein Pferd. Aber derjenige, der macht etwas für Pferde.
4: Und die Lösung ist
5: der Hufschmied.
1: Der Hufschmied, das war aber auch nicht ganz so einfach. Versucht ihr doch jetzt mal zu erraten, was das hier sein könnte. Moment, so das hier. Ja, klar, dass ihr das wisst, ist ja klar. Ihr könnt es ja auch sehen. Hier zu Hause, die Frage geht an euch. Was habe ich hier in der Hand? Habt ihr eine Idee, was das sein könnte? Gleich gibt's hier auf jeden Fall die Auflösung. Jetzt gibt's erstmal Musik von Olli Schulz.
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1: Und noch ein kleiner Tipp. Das, was ich hier habe, davon haben Oscar und Charlie sich endlich befreit. Ja, ihr wisst es bestimmt schon lange alle. Ganz genau. Eine Kette. So, und jetzt seid ihr drei mal wieder gefragt, denn Maushörer Yannick, der hat uns eine Frage auf den Anrufbeantworter gesprochen.
2: Hallo, ich bin Yannick und ich habe eine Frage und bin 5 Jahre alt und habe die Frage, warum ist Eisen überhaupt so hart?
1: Natürlich ist Eisen hart. Das hat Yannick doch gerade schon gesagt. Aber gut, dass du das nochmal ausprobiert hast, lieber Elefant. Warum Eisen allerdings so hart ist, das findet jetzt mal Verena für uns raus.
3: Eisen ist das Metall, das wir am häufigsten brauchen. Unsere Maschinen und Werkzeuge sind daraus hergestellt. Unsere Brücken und Häuser werden damit gebaut. Und Motoren auch. Reines Eisen ist allerdings gar nicht hart, sondern weich. Man kann Eisen aber zu Stahl weiterverarbeiten und für unsere Zwecke verbessern. Dabei wird, vereinfacht gesagt, verändert, wie viel Kohlenstoff das Metall enthält. Dadurch wird es zu Stahl gehärtet. Ohne Stahl gäbe es kaum eines der Fahrzeuge, mit denen wir täglich unterwegs sind. Unsere Fahrräder, Autos, Schiffe und Eisenbahnen bestehen zum großen Teil daraus. Die Schienen, auf denen die Bahn fährt, natürlich auch. Ihr merkt, Eisenwerkstoffe können zu vielen verschiedenen Dingen werden. Und das zeigt, die Härte ist eigentlich gar nicht das Entscheidende beim Eisen und beim Stahl. Wir können Eisenwerkstoffe deshalb für so viele Sachen benutzen, weil Eisen nicht nur hart ist. Man kann es auch noch prima verformen. Eisenblech kann man in die Form von einem Autodach bringen, zum Beispiel. Bei einem Unfall verbiegt sich das Autodach, aber es zerbricht nicht. Genauso wenig der Motor, der ist auch aus Stahl. Der Werkstoff Keramik zum Beispiel ist viel härter als Eisen, aber auch viel weniger biegsam. Ein Motor oder eine Autokarosserie aus Keramik würden sofort in 1000 Teile zersplittern. So wie Teller aus Keramik das am Frühstückstisch leider auch manchmal tun. Also, Werkstoffe aus Eisen sind so prima, weil sie hart sind, aber weil man sie auch verformen kann. So kann man Eisen für alle möglichen Sachen verwenden. Eben für Gebäude, Maschinen oder zum Beispiel für ein riesiges Containerschiff.
1: Also auch wenn Eisen nicht so hart ist wie Stahl, ist es natürlich trotzdem hart. Und auf jeden Fall stärker als du, lieber Elefant.

0: ist die Maus.
1: Verena hat ja gerade schon jede Menge Dinge aufgezählt, die aus Eisen sind. Maschinen, Werkzeuge, Brücken und Häuser. Gut aufgepasst, wenn auch nicht aus reinem Eisen. Wer auch etwas aus Eisen trägt, ist die Person, die wir heute in unserem Rätsel suchen.
2: Wer bin ich? Wer?
3: Liebe Kinder, die heutige Geschichte ist irgendwie Schrott. Aber was soll's? Die Redaktion hat mich gebeten, ich brauche das Geld. Also, es war einmal ein Ritter. Der lebte auf einer Burg. Allein der Anfang.
4: Was ist denn?
0: Ich habe Post. Hier, guck mal.
4: Schön für dich.
0: Nein, ich kann doch nicht lesen.
3: Ich kann gerne aushelfen. Wenn ich eins kann, dann...
0: Was?
4: Sollten Sie nicht unverzüglich ein großes Ritterturnier gewinnen, müssen wir Ihnen leider Ihr königliches Ritterpatent entziehen.
0: Was soll das denn heißen?
4: Na ja, zähl mal 2 und 2 zusammen.
0: 2 und 2? 5. Wieso?
3: So ähnlich.
0: Was denn?
3: Einige Tage später. Moment. Liebe Freunde, liebe Ritter, nach einem wunderbaren Turniertag findet das Finale in wenigen Minuten hier vor der Haupttribüne statt. Rechts der Beschrankung der schwarze Ritter. Auf der linken Seite unser heutiger Held.
5: Du Prinzessin meines Herzens, ich habe solche Angst.
4: Du schaffst
3: es. Aber ich dachte immer, Ritter mit Leseschwäche können wenigstens mit der Lanze umgehen.
0: Was weißt du denn?
3: Ich habe lediglich freundlich darauf hingewiesen.
4: Wenn du schon so hoch auf deinem Ross sitzt, kannst du dich ja gleich hier aufs Ritterpferd setzen.
0: Super Idee.
4: Und zeig dem schwarzen Ritter mal.
3: Na also, wie komme ich denn dazu? Ich meine, ich bin ja hier schließlich nur der Erzähler.
0: Ja, ja, aber ich dachte, die Redaktion hat dir aufgetragen und du brauchst das Geld.
3: Was soll das werden?
0: Wenn wir zum Beispiel nicht mehr mitspielen würden, dann wäre die Geschichte ja zu Ende.
3: Kein Problem, ich mach's. Kurze Zeit später in einer stinkenden, engen Metallrüstung. Liebe Kinder, ich bin nicht sehr geübt, aber ich bin informiert. Der schwarze Ritter, soweit ich das meinen Unterlagen entnehmen kann, bringt auf seine Lanzenspitze gerade mal in etwa 2 Tonnen.
0: Plus die 2 Tonnen, die durch den vollen Galopp seines Pferdes hinzukommen.
3: Ja, natürlich. Boah, ist das heiß hier drin. 2 plus 2, das macht dann nach Adam Riese 5 Tonnen. Ja.
1: Da hilft dann auch keine Ritterrüstung. Ich durfte ja schon mal eine echte Ritterrüstung inklusive Kettenhemd tragen. Ja, was soll ich sagen? Es war auf jeden Fall sehr schwer und ungemütlich. Und wisst ihr, was die Rüstung im Schritt hatte? Da gab's ein paar Platten, die mit Bändern zusammengehalten wurden, damit der Ritter im Falle der Fälle schnell auf Toilette gehen konnte.

0: Wisst ihr, wie man ganz leicht feststellen kann, ob etwas aus Eisen ist oder nicht? Mit einem Magneten. Nur komischerweise scheint das nicht immer bei allem zu funktionieren.
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0: Die kommt heute von Maushörer Mael und lautet: Warum ist der Mensch nicht magnetisch, obwohl im Blut Eisen ist? Gute Frage, finde ich auch. Dass ich nicht magnetisch bin, das habe ich gerade schon mal hier ausprobiert. Und Mausreporterin Lisa übrigens auch. Nur hat die auch noch herausgefunden, warum wir nicht magnetisch sind.
2: An meinem Kühlschrank hängen ein paar lustige Magnete. Mein Lieblingsmagnet ist der hier, mit dem Krümelmonster aus der Sesamstraße drauf. Der Magnet hält am Kühlschrank, weil die Tür vom Kühlschrank aus Metall ist. Wenn man einen Magneten an Metall hält, dann passiert das. Er bleibt hängen, ganz ohne Kleber. Eisen ist auch ein Metall. Und auch in unserem Blut gibt es Eisen. Aber nur ganz, ganz wenig. Nur ein paar Gramm. Ungefähr so viel, wie eine Büroklammer wiegt. Das Eisen im Blut ist wichtig, um den Sauerstoff durch den Körper zu transportieren. Sauerstoff nehmen wir auf, wenn wir Luft einatmen. Und unser Körper braucht den Sauerstoff ganz dringend. Wenn wir zu wenig Eisen im Blut haben, dann werden wir müde und haben weniger Kraft als normalerweise. Jetzt aber die Frage. Wenn ich in meinem Blut Eisen habe, müsste der Kühlschrankmagnet doch eigentlich auch an meiner Haut festhalten, oder? Ich probier's mal aus. Nö, er fällt runter. Heißt das, dass mein Blut nicht magnetisch ist, obwohl Eisen darin ist? Ganz so einfach ist es nicht. Unser Blut ist nämlich schon magnetisch, aber anders als die Kühlschranktür. Das Eisen in unserem Blut ist nur ganz, ganz schwach magnetisch. So schwach, dass der Krümelmonstermagnet nicht an meiner Haut kleben bleibt. Eisen ist nämlich nur dann magnetisch, wenn mehrere winzig kleine Teilchen Eisen zusammenhängen. Atome nennt man diese winzigen Teilchen. In unserem Blut haben wir aber keine Klumpen aus Eisen. In unserem Blut kommt das Eisen nur in einzelnen winzig kleinen Teilchen, also verteilt vor. Deswegen reagiert unser Blut nur ganz, ganz schwach auf Magnete. Wir selbst merken davon gar nichts. Also, ja, unser Blut ist magnetisch. Aber nicht so, dass wir am Kühlschrankmagneten kleben bleiben.
0: Zum Glück bleiben wir nicht am Kühlschrank kleben. Als ich letztens mal wieder Blutspenden war, meinte die Ärztin zu mir, ich sollte doch mal mehr Eisen essen. Also Lebensmittel, in denen viel Eisen enthalten ist. So wie in Leberwurst, Salami oder Fisch. Wer das nicht mag, der kann auch Linsen oder Sojabohnen, Nüsse und Samen wie Pistazien oder Sonnenblumenkerne essen. Und auch in Gemüse und Kräutern ist sehr viel Eisen drin. Eisentabletten brauchte ich zum Glück noch nicht.

0: Nachdem wir heute ja schon von Rittern und ihren Rüstungen gehört haben, ja, und wie die früher auf Toilette gegangen sind, kommen wir jetzt zu ein paar Drachen, die sich ja gerne mal mit Rittern bekämpft haben. Zumindest die Fabelwesen. Und noch einen anderen Drachen, den gibt's heute auch im Zeitsprung von Selma und Miro. Was das für ein besonderer Drache ist, das erzählen uns die beiden jetzt am besten selber.
1: In dem Wald hinter unserem Haus, da steht ein Tor.
2: Nur ein Tor, sonst nichts.
1: Mit einer großen Holztür. Der Griff sieht aus wie ein Drache.
2: Er schillert in allen Farben.
1: Hinter dem Tor ist ein Bach. Wenn wir da drüber springen, landen wir in der Vergangenheit. Wir nehmen uns fest an die Hände und die Reise geht los.
3: 1, 2, 3, Zeitsprung!
1: Wir sind an einem Ufer eines sehr breiten Flusses gelandet.
2: Die Schiffe sehen aus wie Piratenschiffe.
1: Das sind ganz normale Segelschiffe. Wir sind wohl in einer Zeit gelandet, wo es noch keine Dampfschiffe gab.
2: Ich glaube, wir sind in einer Stadt. Da hinten sind Häuser und eine Kirche.
1: Guck dir mal den Himmel an. Gewitterwolken. Gleich geht's los.
2: Sieh mal, ein Drachen.
1: Selma zeigte zum Himmel. Ein gelber Drachen tanzte wie verrückt im Wind. Wer lässt bei dem Wetter einen Drachen steigen?
2: Ein Erwachsener. Da hinten.
1: Muss der durchgeknallt sein.
2: Das ist doch gefährlich, bei Gewitter einen Drachen steigen zu lassen, oder?
1: Klar, der Blitz kann in den Drachen einschlagen.
2: Und dann kriegt man einen Stromschlag.
4: Hey Kinder, könnt ihr mir kurz helfen?
1: Ein junger Typ blieb vor uns stehen. Er trug eine große Pinguinfigur aus Eisen.
4: Das Ding ist schwer. Könnt ihr kurz mit anpacken?
2: Ein Pinguin? Wo soll der denn hin?
4: Zu meinem Vater. Da vorne, ist nicht weit.
2: Der Mann da mit dem Drachen? Das ist ihr Vater?
4: Genau. Benjamin Franklin. Kennt ihr doch.
2: Nein, aber wieso lässt er bei Gewitter einen Drachen steigen?
4: Es ist ein Experiment. Mein Vater will irgendwas beweisen. Wieso kennt ihr meinen Vater nicht? Er ist der berühmteste Mann von Philadelphia.
1: Philadelphia? Es liegt in Amerika. Aber wer war Benjamin Franklin? Den Namen hatte ich noch nie gehört.
2: Was für ein Experiment macht ihr Vater denn?
4: Habe ich vergessen. Aber jetzt kommt, packt mit an.
2: Na gut.
1: Okay. So. Zu dritt trugen wir die schwere Pinguinfigur über die Wiese.
4: Wo kommt ihr her? Eure Kleidung sieht so, mit Verlaub, lächerlich aus.
1: Ja klar, ihre Kniebundhose ist natürlich viel schicker.
2: Genau, und besonders die Schuhe mit glänzenden Schnallen.
4: Silberschnallen? Hat nicht jeder. Wir sind am Ziel.
1: Runterlassen?
4: Ja.
1: Wir waren bei dem Mann angekommen. Seine langen, grauen Haare wehten im Wind. Er hielt die Drachenschnur fest und schaute überrascht auf den Pinguin.
5: William, was schleppst du denn da an? Was soll ich mit einem Pinguin? Wo hast du den überhaupt her?
4: Vater, Sie befahlen, dass ich einen Gegenstand aus Silber bringen sollte. Da fand ich diese Figur in einem Vorgarten.
5: Doch nicht so was Großes. Einen Silberlöffel, habe ich gesagt. Wie soll ich einen Pinguin an die Drachenschnur knoten? Und außerdem ist er aus Eisen.
4: Eisen geht doch auch, hatten Sie gesagt.
5: Ja, aber Silber leitet Elektrizität besser als Eisen. Verflixt noch mal, was nehme ich denn jetzt?
2: Die Schnallen an seinen Schuhen sind aus Silber.
5: Was? Dann gib mir einen

0: Ich nehme die Schnalle.
1: Nein.
0: Los, William, her mit dem Schuh.
1: Nein, niemals. Nicht meine Silberschnallen.
2: William ist weggelaufen. Sein Vater war stinkwütend. Und jetzt fehlen auch schon die ersten Tropfen vom Himmel.
3: William, nimm wenigstens den Pinguin wieder mit.
0: Herr Jemine, womit habe ich das nur verdient?
4: Aber es ist doch eh viel zu gefährlich, Bergwitter in Wachen steigen zu lassen.
5: Ja, das ist gefährlich. Aber ich will beweisen, warum das so ist. Denn ich bin überzeugt, dass die Gewitterwolken die Blitze erzeugen. Sie laden sich elektrisch auf. Deshalb habe ich an der Spitze des Drachens einen Metallstab angebracht. Seht ihr ihn? Ich will, dass der Blitz dort einschlägt.
4: Und wozu?
5: Dann leitet die nasse Drachenschnur die elektrische Ladung weiter.
2: Aber dann kriegen sie doch einen Stromschlag.
5: Nein, ich berühre die nasse Drachenschnur ja nicht. Siehst du? Ich habe sie mit einem Seidenfaden verlängert. Seide leitet keine elektrische Spannung. Und ich berühre nur die Seide.
4: Und wofür brauchen Sie das Metallteil?
5: Um es an der nassen Drachenschnur zu befestigen. Ha! Ich weiß, was ich nehme. Meinen Hausschlüssel. Mit Eisen funktioniert das ja auch.
2: Benjamin Franklin zog einen dicken Schlüssel aus seiner Jackentasche und knotete ihn an der nassen Drachenschnur fest.
4: Da! Ein Blitz! Noch einer! Wow! Da noch einer! Da!
2: Mehrere Blitze zuckten am Himmel und einer schlug tatsächlich in den Drachen ein. Er fing sofort Feuer.
3: Sehr gut!
4: Wow!
5: Schaut her, Kinder! Seht euch den Schlüssel an!
2: Der Schlüssel am unteren Ende der Drachenschnur sprühte unzählige Funken. Sie knallten und zischten.
4: Sieht aus wie ein kleines Feuerwerk.
5: Experiment gelungen! Jetzt habe ich den Beweis. Wir können die Blitze ableiten und dann sind sie nicht mehr gefährlich für uns.
2: Inzwischen goss es in Strömen. Aber das schien Benjamin Franklin nichts auszumachen.
4: Jetzt weiß ich wenigstens, wie ein Blitzableiter funktioniert.
5: Blitzableiter. Ein wunderbares Wort. So werde ich meine Erfindung nennen. Eine einfache Metallstange vom Dach bis in die Erde. Und bald werden alle unsere Häuser vor Blitzeinschlägen geschützt sein.
0: Das muss ich im Club erzählen. Ja, die werden begeistert.
2: Mit einer Hand raffte Benjamin Franklin die Reste des Drachens zusammen. Mit der anderen packte er den Pinguin und ging los.
4: Miro, der Drache.
2: Was? Komm nicht schon wieder mit einem Drachen.
4: Kein Drachen, unser Drache.
2: Der kleine, schillernde Drache huschte durch das feuchte Gras. Er zeigt uns immer den Weg zurück in unsere Zeit.
4: Da ist er rein.
2: Er verschwand in einem hohlen Baumstumpf. Das war der Eingang zum Zeitkanal. Wir folgten ihm. Ein Windstrom nahm uns mit. Und wenig später waren wir wieder in dem Wäldchen hinter unserem Haus. Selma, was machst du mit dem Handy? Das sollten wir doch nur im Notfall benutzen.
4: Ich schau nach, unter Benjamin Franklin. Da.
2: Ist das ein Notfall?
4: Er hat tatsächlich den Blitzableiter erfunden. Und viele andere Sachen. Einen besonderen Ofen, die Glasharmonika und das Wort Batterie. Und Präsident der Vereinigten Staaten war er auch.
2: Wenn ich das gewusst hätte, dann hätte ich ihn nach einem Autogramm gefragt.
6: Jetzt wissen wir nicht nur dank Selma und Miro, dass man bei Gewitter keine Drachen steigen lassen soll. Das wussten wir natürlich auch vorher schon. Sondern vor allem, dass und wie Benjamin Franklin den Blitzableiter erfunden hat. Und Johannes Stankowski, der hat auch schon das nächste große Ding für uns. Ihr könnt ja mal versuchen mitzuzählen, wie viele tolle neue Erfindungen der so im Kopf hat.
7: 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Wo man sich draufstellt und es einen in die Lüfte hebt. Das hätte ich gern noch irgendwann erlebt.

0: Und habt ihr gut aufgepasst, was für Erfindungen das nächste Riesending sein könnte? Ein Schwebeskateboard. Oh ja. Ein Zähneputzbonbon oder ein Tier-Mensch-Übersetzungsapparat. Das wäre doch mal was, oder? Und eine Bimmelbahn bis zum Mond. War das alles oder gab's da noch was? Ich weiß es nicht. Wer möchte, der kann sich das Lied oder noch besser die ganze Maus zum Hören zum Thema Eisen ja nochmal auf der Maus-Internetseite anhören.
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0: Glücklich waren auf jeden Fall auch Anna und Wilma, als sie erfahren haben, dass sie auf die höchste Eisenbahnbrücke Deutschlands klettern dürfen. Das soll man natürlich genauso wenig machen wie bei Gewitter Drachen steigen lassen. Aber die Eisenbahnbrücke, die Remscheid und Solingen miteinander verbindet, die Münchner Brücke, die hat einen sogenannten Klettersteig, über den man die Brücke erklettern darf. Und wie das war, das erzählen die beiden uns jetzt mal zusammen mit Mausreporterin Christina, die sich genauso wie auch ein paar andere Erwachsene auch getraut haben. Zum Glück ist Kletterleiter Till dabei und fast immer vorausgegangen.
1: Ganz kurz zum Ablauf. Wir ziehen jetzt gemeinsam die Gurte an. Dann machen wir uns auf den Weg Richtung Brücke.
2: Ich glaube, das reicht.
1: Ich auch mal, nimmst du mal hier die beiden Schultergurte und ziehst sie mal auseinander. Über die. Okay, das sitzt eng, super. Und der Hüftgurt, da kommst du dann mit dem Daumen rein, hier oben?
3: Ja.
1: An der Hüfte?
3: Ja.
1: Okay. Kriegst du eine Hand rein noch rein?
3: Ja.
1: Das schwierig nicht. Okay, super.
4: Die Eisenbahnbrücke besteht aus einem großen Stahlgerüst. Sie verbindet zwei Berge. Unten im Tal fließt die Wupper. Unter den Gleisen befindet sich ein Bogen, den wir über Treppenstufen bis zum höchsten Punkt hochklettern werden. Doch bevor es auf den sogenannten Brückensteig geht, müssen alle noch Klettergurte anlegen. Denn es geht hoch, sehr hoch. Anna und Wilma haben einen guten Vergleich. Sie waren schon mal auf der Aussichtsplattform des Kölner Dom, die 97 Meter hoch ist. Die Münchner Brücke schätzen sie auf
3: 100 Meter.
5: Ich denke auch so 80 bis 100 Meter.
6: Ja, es sind 100 Meter, auf die wir drauf können. Insgesamt ist die Brücke 107 Meter und damit die höchste Eisenbahnbrücke Deutschlands.
4: Hier muss man 777 Stufen hochlaufen. Im Gegensatz zum Kölner Dom nicht durch ein windgeschütztes Treppenhaus, sondern auf Stahltreppen unter freiem Himmel. Nur mit einem Geländer an der Seite, an dem wir uns sichern müssen. Deshalb ist es auch so wichtig, dass die Klettergurte gut sitzen.
1: Weil wir auf der Brücke gleich auch hintereinander gehen und ihr mich da nicht so gut verstehen könnt, wenn ich was erzähle, kriegt doch jeder ein Funkgerät.
7: Könnt ihr mich hören?
8: Ja.
7: Hallo.
1: Okay, wir haben hier an dieser Stelle zum ersten Mal einen fast unverstellten Blick. Die paar Bäume sind ja auch schon nicht mehr belaubt. Kann man hier die Brücke in ganzer Pracht sehen? Jemand Ahnung, wie alt die ist? Also 1897 ist sie eingeweiht worden.
4: Als die Münchner Brücke vor 125 Jahren fertiggestellt wurde, war sie etwas ganz Besonderes. Denn dass man mit Stahl hoch hinausbauen konnte, war damals eine recht moderne Erkenntnis.
1: Okay, letzte Chance auszusteigen. Ihr braucht jetzt diesen lilafarbenen Karabiner. Der hängt in dem anderen Karabiner dran. Es gibt hier eine Nase, die beweglich ist. Und wenn ihr die über die lange Seite schiebt von dem anderen Karabiner, dann geht das auf.
4: Mit Karabinerhaken machen wir uns an einem Stahlseil fest. Till beruhigt uns, dass wir, wenn wir irgendwie stolpern würden, nicht wirklich tief fallen könnten. Einzige Schwierigkeit, wir müssen die Karabiner immer wieder mit der Hand über sogenannte Fixpunkte schieben.
3: Wir haben das jetzt auch bei Kletterpark gemacht, also kennen wir das.
1: Kennst du das von Kletterpark?
3: Ja, mit diesen Klappen.
1: Genau.
8: Oh Gott, da geht jetzt die Treppe total steil hoch.
1: Genau, das sind fast 80% Steigung am Anfang.
3: Eigentlich, man sieht hier nur Stahl und unten die Wupper, glaube ich, oder?
1: Genau.
3: Und im Wald.
1: Kannst du sogar die Vögel von oben sehen.
3: Ja.
1: Normalerweise sieht man hier immer nur von unten.
5: Also natürlich was Besonderes, wenn man alles von oben sieht, auch die ganzen Bäume. Also jetzt noch schon höher als alle Bäume. Da unten war so eine riesige Tanne, die ist auch schon höher als die.
8: Oh, jetzt, was passiert jetzt?
5: Fährt gerade ein Zug über uns drüber.
8: Das vibriert ein bisschen, ne?
5: Ja, ein bisschen, aber also es macht Spaß.
8: Noch wenige Stufen, dann sind wir auf dem höchsten begehbaren Punkt der Brücke. Hier oben pfeift der Wind ganz schön, ne?
5: Ja, ziemlich.
7: Herzlichen Glückwunsch, ihr habt es geschafft, ihr habt 100 Meter erreicht.
4: Der höchste Punkt ist erreicht. Jetzt müsste man nur über einen Steg auf die andere Seite der Brücke gehen, von der aus es wieder treppab nach unten geht. Müsste man nur, eigentlich, aber...
7: Für diejenigen unter euch, die sagen, das war mir noch nicht Nervenkitzel genug, können ein Stück weiter gehen. Da gibt es einen Balken, einen Holzbalken und ein kleines Hilfsseil. Da habt ihr noch mal ein bisschen mehr Luft unter den Füßen.
8: Wow. Was sagst du, Wilma?
9: Ich versuch's mal.
10: Echt? Du, Anna?
3: Ich mach das.
11: Die Breite des Holzbalkens ist, ich würde sagen, 15 cm.
1: Oh. Bei dir wäre nun wichtig, dass du einen Erwachsenen vor dir hast, weil da hinten das Aushaken ist sehr weit oben.
8: Also Anna hat schon gesagt, dass sie auf dem Balken will und zwangsläufig muss ich da jetzt hinterher, ob ich will oder nicht.
4: Der Balken führt, genau wie der etwas tiefere Steg, zur anderen Seite der Brücke zum Abstieg. Aber hier gibt es kein Geländer, an dem man sich festhalten könnte, sondern nur das Stahlseil, an dem wir uns sichern müssen. Anna geht leichtfüßig darüber, als ob es nichts wäre. Auch Wilma hat überhaupt kein Problem damit. Ich muss mich schon überwinden. Jetzt kann ich es ja zugeben. Ich habe mich nicht getraut, nach unten zu schauen. Denn an dieser Stelle gibt es auch kein Fangnetz oder so. Nur unsere Sicherheitsgurte.
8: Cool. Hast du runtergeguckt, mitten auf dem Balken?
9: Ja, die ganze Zeit.
8: Und hat dir das nichts ausgemacht?
9: Nein, es macht so Spaß. Eigentlich ist das gar nicht so schlimm, weil man hält sich an dem Seil fest und dann geht man da einfach nur drüber. Ja.
8: Aber man darf nicht nach unten gucken dabei, oder?
9: Doch.
0: Wer auch mal wie Anna, Wilma und Mausreporterin Christina die Münchner Brücke erklettern möchte, der braucht neben einem Termin, den man im Internet machen kann, auf jeden Fall Nerven aus Eisen. Ja, stimmt, ihr habt recht. Nerven aus Stahl, aber ich dachte, Eisen passt besser zur Sendung. Ja, aber dann kann man schon bald ganz oben sein.
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0: Wisst ihr, was passieren würde, wenn ihr ein richtig tiefes Loch buddeln würdet? Richtig, wir würden in die Etage unter uns krachen, obwohl wir vermutlich erst gar nicht durch den ganzen Stahlbeton durchkommen würden. Und jetzt mal angenommen, wir würden ein Loch in die Erde buddeln. Genau, dann würden wir bestimmt irgendwann das sehen, was Maushörerin Paula schon aufgefallen ist.
1: Hallo, ich bin Paula, ich bin auch 8 Jahre alt. Ich habe eine Frage an die Maus. Und zwar frage ich mich, warum an manchen Stellen, wenn man ein tieferes Loch buddelt, die Erde sich etwas rötlich färbt. Damit grüße ich die Maus, den Elefanten und die Ente und das ganze Mausteam.
0: Das ist dir noch nie aufgefallen, lieber Elefant. Mausreporterin Sandra zum Glück schon und sogar noch jede Menge mehr.
2: Jetzt müsste das Loch aber wirklich bald tief genug sein. Ach. So ein kleines Apfelbäumchen braucht doch mehr Platz für die Wurzeln, als ich eigentlich dachte. Jetzt müsste es aber reichen. Die Erde wird ja schon ein bisschen orange da unten. Naja, vielleicht ist es auch rotbraun. Rotbraune oder orangefarbene Erde, wenn die auftaucht beim Buddeln, dann heißt das, hier ist Eisen im Boden. Kein Stück Eisen zum Anfassen, wie die Schaufel zum Beispiel, sondern Eisen als chemisches Element, als Stoff, der sich in der Erde verbirgt. So wie auch Sauerstoff da drin ist oder Kalk oder noch viele andere Stoffe, die wir nicht anfassen können. Einfach, weil ihre Teile so klein sind, dass wir sie nicht fühlen können. Auch wenn das Eisen im Boden kein Stück Eisen ist, wie bei der Schaufel, so reagiert es doch auf die gleiche Art und Weise. Zum Beispiel auf Wasser und Sauerstoff. Also, ich sollte besser auf die Schaufel aufpassen. So rostig wie die an den Kanten ist, hab sie wohl kürzlich zu lange draußen im Regen liegen lassen. Eisen und Wasser und Sauerstoff. Wenn die zusammenkommen, dann entsteht Rost. Kennen wir zum Beispiel auch vom Fahrrad. Da rostet die Kette schon mal, wenn man das Rad länger draußen stehen lässt und man die Kette nicht putzt oder ölt. Und welche Farbe hat Rost? Genau, orange-braun, rötlich. Die Farbe in der Erde kommt also von der Reaktion des Eisens auf Regenwasser und den Sauerstoff im Boden. In manchen Gegenden der Welt ist der Boden schon an der Oberfläche orangebraun oder rot, da muss man gar nicht buddeln. Dies ist vor allem in den südlichen Teilen der Erdkugel so. Oder bei uns in Europa auch in der Nähe vom Mittelmeer, in Ländern wie Spanien und Italien. Dort ist mehr Eisen im Boden, also auch mehr Rost, als in Mitteleuropa, zum Beispiel in Deutschland. Außerdem sind dort die Winter feucht und kalt und die Sommer heiß und trocken. Das zusammen führt dazu, dass das Eisen im Boden besonders viel Rost bildet. Aber auch bei uns ist oft genug Eisen im Boden, das vom Regen rostig wird und die Erde färbt. Endlich, das junge Apfelbäumchen ist drin. Dann mache ich mich jetzt mal dran, den Rost zumindest von der Schaufel abzubürsten. Schön sieht das ja nicht aus.
0: Danke, Sandra, für die Antwort auf Paulas Frage und somit auch an die Erinnerung, meine Fahrradkette mal wieder zu ölen. Falls auch ihr zu Hause mal eine Frage an die Maus haben solltet, dann ruft uns doch gerne an.
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0: Da hinterlasst ihr dann ganz einfach euren Namen und eure Frage. Und wenn ihr wollt, dann hinterlasst ihr auch noch ein paar Grüße.

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0: Das mache ich am liebsten.
1: Ich fahre am liebsten mit meinem Fahrrad durch den Wald. Mein liebster Weg ist mit Kurven und Sprüngen. 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

Bevor wir uns gleich von euch verabschieden müssen, habe ich noch ein kleines Rätsel für euch. Und zwar, was glaubt ihr, ist schwerer? Eine Tonne Eisen oder eine Tonne Federn? Ja, das ist beides gleich schwer, denn eine Tonne ist eine Tonne. In diesem Sinne, auch wenn es uns schwerfällt, sagen wir jetzt Tschüss, Tschüss und bis die Tage. Euer André.

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2: Hallo, ich bin die Lisa. Ich bin 8 Jahre alt und ich wünsche mir das Lied Aua von deinen Freunden. Und ich grüße meine Familie und meine Freunde.
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2: Hallo, ich bin Ludwig, ich bin 4 Jahre alt. Ich wünsche mir das Lied Fußball im Weltall. Ich grüße meine Mama, meine Oma, meinen Papa und meine Schwester.

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1: Hallo, ich heiße Emily und ich wünsche mir das Lied Feuerwerk und ich grüße die Maus.

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1: Hallo, ich bin Liebe, ich bin 5 Jahre alt und ich wünsche mir das Lied Hallo, Thea, den Tay. Und damit grüße ich meinen kleinen Bruder, meine Freunde, den Elefanten und die Maus und das ganze Maus-Team.

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1: Hallo, ich heiße Ava, ich bin 5 Jahre alt und ich wünsche mir von der Schule der magischen Tiere halt, dass es um

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1: Ich bin 5 Jahre alt und ich heiße Jule. Und ich wünsche mir völlig losgelöst. Damit grüße ich meine ganze Familie.

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1: Hallo, Maus, ich bin Sophia, ich bin 6 Jahre alt und ich wünsche mir das Lied, meine Maus.

0: Hallo, wir sind Mathilda und Marlene und wir wünschen uns das Lied Beste von Mark Boss. Damit grüßen wir alle, die gerne Maus hören. Tschüss!
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1: Hallo, ich bin Lisbeth und ich wünsche mir das Lied Tür auf von Bibi und Tina. Und hiermit grüße ich meine drei Brüder David, Lorenz und Jonathan, meine Freundin Ava, mein Fels Wiener und unseren Hund Sunny.

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1: Hallo, ich bin Julius und ich wünsche mir das Lied Minecraft.

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1: Ich wünsche mir das Lied Ab bitte, bitte. Ich heiße Moritz und damit grüße ich die Maus, den Ente und den Elefanten, das ganze Maus-Team, meine Oma und meinen Opa und meine ganze Familie.

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1: Hallo, ich heiße Ida, bin 7 Jahre alt.
2: Hallo, ich heiße Johanna und bin 7 Jahre alt.
1: Und wir wünschen uns das Lied Fate of the Philia. Damit grüßen wir unsere Familie, die Maus, die Ente und den Elefanten. Tschüss.

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1: Hallo, mein Name ist Toni und ich wünsche mir das Lied Sei Hide Mona Lisa. Und ich grüße damit meine Mama, meinen Papa und meinen kleinen Bruder Leo.
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0: Er ist doch so im Rhythmus, aber ey, das bringt mich voll aus der Balance. Sorry. Ja.
1: Noch ein bisschen Musik und dann geht es hier im Mausradio mit dem Checkpot weiter.

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2: Oh nee, was ist denn das jetzt für ein dicker Oschi? Das kann doch jetzt nicht werden. Ein riesen Pickel auf der Nase. Sehe ich aus wie eine rote Ampel. Oh Mann, ich hab gedacht, die Zeiten sind vorbei. Also sowas Blödes. Was mache ich jetzt? Ich könnte ihn ausdrücken oder übermalen? Nee, ich glaube, ich melde mich krank. Oh Mann, was mache ich denn jetzt?
3: Zugang Checkerbude genehmigt.
2: Na, liebe Leute, wisst ihr, worum es heute geht? Nee, es geht nicht um Pickel, aber es geht um was anderes mit P. Ich hab sie schon hinter mir, ihr habt sie vielleicht noch vor euch oder ihr seid mittendrin. Es geht um die Pubertät. Komisches Wort übrigens.
4: Pubertät?
5: Pubertät.
6: Puber-be-was?
2: Pubertät ist der Fachbegriff dafür, wenn aus Kindern allmählich Erwachsene werden. Mein Gast heute ist, ich sag mal, angehende Spezialistin auf dem Gebiet, denn sie ist 13 Jahre alt. Ich freue mich sehr, dass sie da ist. Hier ist Rebecca!
7: Hallo Tobi!
2: Hallo, grüß dich. So, also als ich so alt war wie du, da hatte ich wirklich richtig viele Pickel. Die Pubertät hat meine Haut absolut in Mitleidenschaft gezogen. Und wenn ich dich so angucke, das sieht ja aus wie Marmor, deine Haut. Hast du Glück oder hast du ein Geheimrezept?
7: Also ich glaube, ich habe Glück, vielleicht kommt es ja noch.
2: Würdest du denn sagen, du bist schon in der Pubertät?
7: Ja, schon, aber erst ein kleines bisschen.
2: Okay, woran machst du das fest?
7: Naja, also manchmal bin ich sehr gut drauf, dann bin ich mal wieder einfach ohne Grund schlecht drauf, motze meine Brüder an oder dann bin ich traurig.
2: Aber ich finde, dann bist du doch damit mein perfekter Gast heute.
7: Ganz genau. Und jetzt lege ich mal mit meinen Checker-Fragen los.
2: Ich bitte darum.
7: Frage Nummer 1. Was passiert in der Pubertät im Körper? Meine Frage Nummer 2. Wie lange dauert die Pubertät? Und meine dritte Frage, warum ist Jugendlichen vieles peinlich?
2: Finde ich super spannende Fragen. Ich würde sagen,
7: das checken wir für euch.
4: Pubertät?
5: Pubertät.
6: Puber-be-was?
2: Ja, was passiert denn im Körper, wenn man in der Pubertät ist?
7: Ja, also Mädchen bekommen Brüste und ihre Tage.
2: Genau, dann musst du jetzt, glaube ich, aber noch erklären, was es bedeutet, seine Tage zu haben.
7: Also das bekommen Mädchen einmal im Monat und da blutet man quasi, aber das tut überhaupt nicht weh. Und dadurch haben sie die Möglichkeit, Kinder zu bekommen. Aber damit kein Fleck in der Hose oder in der Unterhose besteht, gibt es so Sachen, die das auffangen, also Binden oder Tampons zum Beispiel.
2: Genau.
7: Andere Wörter dafür sind Menstruation, Periode, Monatsblutung.
2: Und bei den Jungs ist es ja so, dass man zum Beispiel in den Stimmbruch kommt. Männer haben ja tiefere Stimmen als Jungs. Da verändert sich auch irgendwas im Kehlkopf. Und in dieser Zwischenphase, eben in der Pubertät, kann es manchmal sein, dass die Stimme sich so plötzlich überschlägt und dass sie von tief nach hoch und wieder zurückgeht und so weiter.
7: Das klingt lustig, Tobi.
2: Jetzt hast du ja vorhin von der Menstruation, also von der Monatsblutung bei Mädchen oder jungen Frauen gesprochen. Und bei Jungs gibt es sowas Ähnliches, was ähnlich privat ist, sage ich mal. Und das ist der Samenerguss, der erste Samenerguss. Und das läuft ganz oft so ab, dass man morgens aufwacht im Bett und irgendwelche weißlichen Flecken findet, in der Unterhose oder ja im Bett. Und das ist dann das Sperma, also der männliche Samen, der aus dem Penis gekommen ist.
7: Also das ist für die Jungs bestimmt auch nicht so super toll, wenn sie dann morgens zum Beispiel aufwachen und dann so einen nassen Fleck haben und sich dann fragen, was ist das? Habe ich mir jetzt in die Hose gemacht oder hä?
2: Vor allem, wenn man eben vorher noch nichts davon weiß. Und deshalb ist es ja auch so toll und wichtig, dass wir heute miteinander über all diese Themen sprechen und die Leute vorbereitet sind.
7: Genau.
2: Fällt dir denn noch mehr ein, was sich körperlich verändert, wenn man in die Pubertät kommt?
7: Also uns hat letztes Jahr mal unsere Biolehrerin gesagt, dass wir müffeln wie eine riesengroße Mülltonne. Aber wir merken das gar nicht, weil wir halt die ganze Zeit in diesem Gestank drin sitzen.
2: Also ich glaube, es ist höchste Zeit, mal unsere superschlaue Datenbank zu rufen. Die war zwar höchstwahrscheinlich nicht in der Pubertät, aber weiß bestimmt trotzdem alles drüber.
8: Ich war eben schon in der Pubertät.
2: Echt?
8: Na gut, man könnte es eher Programmierität nennen oder so. Das war jedenfalls die Zeit, in der ich neu programmiert wurde. Aufregend. Erst seitdem bin ich so schlau und schnell und klug und gelassen.
2: Ah, ja, verstehe. Okay, cool, cool. Danke, danke. Zurück zu Rebecca. Erzähl uns doch mal bitte, was bei Rebecca oder eben anderen Kindern, die in die Pubertät kommen, alles so neu programmiert wird, wie du sagst. Und wir wollen natürlich auch unbedingt wissen, was das mit dem Müffeln soll.
8: Ursache für ganz viele Veränderungen in der Pubertät sind Hormone. Das sind Stoffe, die zum Beispiel Muskeln und Knochen wachsen lassen. In der Pubertät werden viel mehr Hormone ausgeschüttet als bisher. Sie sorgen dafür, dass Kinder plötzlich sehr stark wachsen. Das können um die 10 cm im Jahr sein. Außerdem nehmen Kinder in der Pubertät zu. Und es wachsen ihnen Haare. Unter den Achseln, zwischen den Beinen, also dort, wo die Scheide oder der Penis ist, und auch über der Oberlippe. Jungs haben nach und nach Bartwuchs. Die hormonellen Veränderungen führen auch dazu, dass die Schweißdrüsen sehr empfindlich werden und sehr schnell und oft auch unnötig Schweiß produzieren. Kinder in der Pubertät sind außerdem schnell gestresst. Stresshormone werden ausgeschüttet und es kommt auch schon bei Kleinigkeiten zum Schweißausbruch. Und Schweiß müffelt nun mal. Die gute Nachricht ist, irgendwann ist diese hormonelle Umstellung vorbei und damit auch die Müffelzeit.
7: Ja, super, was da noch alles auf mich zukommt. Ich fange an zu müffeln, bekomme Pickel und überall Haare stinken.

0: irdisches Wesen oder hätte eine ganz schlimme ansteckende Krankheit dabei. Es ist halt nun mal so.
1: Ja, absolut. Würdest du sagen, deine erste Frage ist beantwortet?
0: Ja, finde ich schon.
1: In der Pubertät werden im Körper vermehrt Hormone ausgeschüttet. Sie führen dazu, dass der Körper stark wächst, Kinder an Gewicht zunehmen, Körperhaare bekommen und mehr schwitzen. Mädchen bekommen die Periode, Jungen ihren ersten Samenerguss.
2: Gecheckt!
1: So, aber es verändern sich ja noch mehr Dinge auch mit dem Körper, oder?
0: Also mehrere Mädchen schminken sich jetzt auch öfter, aber mir gefällt es jetzt zum Beispiel nicht so. Ich mag lieber so bleiben.
1: Finde ich auch toll, dass du das für dich so weißt.
0: Viele vergleichen sich auch und sie würden gern wer anders sein, so.
1: Das finde ich einen total spannenden Punkt, weil als ich in der Pubertät war, da gab es kein Instagram oder TikTok oder sonst irgendwas. Und ich weiß nicht, wie du das so siehst, aber ich habe so das Gefühl, dass gerade das mit dem Vergleichen und so sein wollen wie andere, dass das durch die sozialen Medien nochmal doller wird, oder? Weil man da so viele angeblich perfekte Leute in ihrem perfekten, wunderschönen Leben sieht, dass das für Leute, die ja in der Pubertät sind und vielleicht so versuchen rauszufinden, wie sie sein wollen, irgendwie besonders schwierig ist. Oder wie siehst du das?
0: Und dabei, ich glaube, viele Bilder zeigen nicht die Realität. Also vieles ist auch fake. Ich habe mal gelesen, dass jedes fünfte Bild oder so auf solchen Plattformen nicht echt ist, dass das dann irgendwie nachgestellt wurde und dass die gar nicht so ein perfektes Leben haben, wie die da immer zeigen.
1: Es ist erstens immer nur ein Ausschnitt und zweitens ist ganz viel bearbeitet. Ganz oft sind 1000 Filter über die Gesichter gelegt und die haben sehr wohl Pickel, aber man sieht es nur nicht auf den Bildern und so weiter, weißt du?
0: Ja.
1: Und eine Sache haben wir noch gar nicht besprochen, die mit Pubertät auch zu tun hat. Man ist ja häufig zumindest zum ersten Mal verliebt oder so richtig verliebt. Also so richtig, richtig verliebt, verliebt. Wie ist das bei dir?
0: Also bei uns ist es in der Klasse noch nicht so. Aber es gibt ja so eine Vorstufe quasi von verliebt. Das nennt man einen Crush auf jemanden haben.
1: Genau.
0: Und da ist man, findet man jemanden toll. Das ist in meiner Klasse sehr...
1: Und wie ist es für dich selbst? Hast du auch einen Crush auf irgendwen?
0: Nein, ich lese von Liebe gerade nur in Büchern.
1: Und übrigens, zum Thema Liebe, da gibt es noch einen eigenen Checkpot. Rebecca, du wirst dich erinnern.
0: Genau, den haben wir auch schon mal zusammen aufgenommen.
1: So, Jackie, die meldet sich plötzlich.
3: Richtig. Was ich noch vergessen habe, in der Pubertät wird auch das Gehirn umgebaut.
0: Echt? Wirklich?
3: Ja, dein Gehirn, Rebecca, ist gerade eine Baustelle.
0: Okay.
3: Dieser Umbau braucht Zeit und erfolgt nicht in allen Regionen des Gehirns gleich schnell. Das führt dazu, dass das Verhalten von Jugendlichen lange eher von dem Teil des Gehirns gesteuert wird, der für Gefühle zuständig ist und nicht von dem Teil, der für Verstand und Vernunft steht. Jugendliche können also oft gar nicht so vernünftig denken und handeln, wie es Erwachsene gerne hätten. Übrigens, in keinem anderen Lebensabschnitt passieren so viele Unfälle wie in der Pubertät. Passt also gut auf euch auf.
0: Echt jetzt?
1: Abgefahren. Wir kommen jetzt mal zu deiner zweiten Frage, oder?
0: Meine zweite Frage ist, wie lange dauert die Pubertät?
1: Also ich würde sagen, bei mir fing sie so mit, schon 13 oder 14 an und hat mit 18 ungefähr aufgehört, 17, 18. Ich glaube, es war nicht so lange, aber ich kann jetzt halt nicht genau sagen, Beginn war der 25. April 1999 um 16.45 Uhr, das weiß ich noch genau. Und es endete am 13. November 2004 um 7.44 Uhr. So genau weiß ich es nicht. Aber mal zurück zu deiner Frage, lass uns doch einfach Jackie mal anhauen und gucken, was die so zu sagen hat.
0: Gute Idee.
3: Jeder Mensch erlebt die Pubertät anders und es spielt überhaupt keine Rolle, ob sie früher oder später losgeht. In der Regel beginnt die Pubertät zwischen 10 und 13 Jahren und endet mit 16, 17, 18, 19 oder 20 Jahren. Rein körperlich erwachsen, also ausgewachsen, sind Menschen oft schon mit 17. Streit mit den Eltern und anderen Erwachsenen können sich aber noch länger hinziehen. Mädchen kommen früher in die Pubertät als Jungen. Sie können ein oder zwei Jahre früher Kinder bekommen als Jungs.
4: Pubertät?
5: Pubertät.
6: Puberbe-was?
1: Bist du mit der Antwort zufrieden?
0: Ja, also ich merke schon, da habe ich noch ein paar Jährchen vor mir.
1: Genau, kannst dich schon mal drauf freuen. Und jetzt erstmal den grünen Gecheckt-Knopf hauen. Die Pubertät fängt zwischen 10 und 13 Jahren an und kann ungefähr bis zum 20. Lebensjahr dauern. Mädchen kommen früher in die Pubertät als Jungs.
2: Gecheckt!
1: Oh, Jackie, willst du noch was sagen?

0: Nachdem ihr jetzt schon so viel zur Pubertät wisst, hätte ich jetzt ein kleines Quiz für euch.
1: Oh ja, ich bin dabei.
2: Ich liebe Quizze. Her damit!
0: In vielen Ländern gibt es besondere Feiern oder Zeremonien für Kinder, die in die Pubertät kommen bzw. geschlechtsreif werden, also Kinder bekommen können. Ich erzähle euch von 4 solchen Zeremonien. 2 davon gibt es wirklich und 2 nicht. Ihr müsst erraten, welche es wirklich gibt. Alles klar?
1: Das klingt gut.
2: Sehr gut, los geht's.
0: Zeremonie Nummer 1. 13-jährige Jungs, die einem bestimmten Volksstamm in Brasilien angehören, müssen 10 Minuten lang einen Handschuh anziehen, in den tropische Riesenameisen eingenäht sind. Die Stacheln der Ameisen zeigen ins Handschuhinnere. Den Handschuh zu tragen tut höllisch weh.
1: Oh.
0: Hält der Junge durch, gilt er als Mann.
1: Ganz schön schmerzhaft.
2: Eieiei.
0: Zeremonie Nummer 2. In der chinesischen Provinz Gansu erhalten 13-jährige Mädchen Besuch von einem Glücksdrachen. Das ist meist ein Verwandter, der sich einen aufwendig bemalten Drachenkopf aufzieht. Das Mädchen hat für diese Feier einen Blumenkranz gebunden, den es dem Drachen zum Fressen gibt. Die Zeremonie steht für Fruchtbarkeit und Glück in der Ehe.
1: Klingt witzig.
2: Klingt witzig, aber das finde ich irgendwie auch ganz schön.
1: Ja.
2: Klingt irgendwie nett.
0: Zeremonie Nummer 3. An der Küste von Angola in Afrika gibt es den Brauch, dass Jungen mit 14 Jahren mit einem Huhn in einen Holzkahn aufs Meer gesetzt werden. Erst wenn das Huhn ein Ei gelegt hat, darf der Junge an Land kommen. Das Ei steht für Fruchtbarkeit, die Meereswellen für das Leben und der Kahn für die Familie.
2: Du hast gerade mich so angeguckt und hast so ein bisschen den Kopf geschüttelt und hast gesagt,
1: also, ja. Also ich weiß jetzt nicht, ob das stimmt.
2: Also das weiß ich jetzt aber auch nicht.
0: Zeremonie Nummer 4. Wenn ein Mädchen in Indien zum ersten Mal ihre Tage hat, verbreiten ihre Eltern diese Nachricht an alle Verwandten, auch solche, die sehr weit weg wohnen. Dann gibt es ein sehr großes Fest mit oft hunderten Gästen, ähnlich einer Hochzeit. Das Mädchen steht im Mittelpunkt, ist sehr schön gekleidet und bekommt viele Geschenke.
2: Mhm. Aber ich bin mir nicht so ganz sicher. Also, was denkst denn du, Rebecca?
1: Das Erste und das Letzte, ne? Also, beim Letzten, meine Freundin hat mir da mal was erzählt. Das, also, das könnte sein, denke ich.
2: Die Monatsblutung in Indien.
1: Genau.
2: Also ich muss sagen, das mit dem Handschuh und den brasilianischen Jungs habe ich irgendwie, glaube ich, sowas schon mal gehört zu haben.
1: Ja, es klingt auch irgendwie logisch.
2: Ja, also so, dass man den Schmerz aushalten muss und wenn man das geschafft hat, dann ist man zum Mann geworden.
1: Also ich hätte jetzt erstes und letztes gesagt.
2: Da gehe ich mit. Ich glaube auch, es ist die 1 und die 4.
0: Und die Lösung ist Nummer 1, die Zeremonie mit dem Ameisenhandschuh. Und Nummer 4, das Fest nach der ersten Menstruation, gibt es wirklich!
1: Ja!
2: Yeah.
0: Und damit habt ihr beide gewonnen.
2: Nicht schlecht, schlag ein. Aber jetzt musst du mir auch mal sagen, wie fändest du das denn, wenn deine Eltern all deinen Onkels, Tanten, Cousins, Cousinen, Freunden, Verwandten, ich weiß auch nicht, sagen würden, hallo, liebe Leute, heute hat Rebecca das erste Mal ihre Monatsblutung bekommen.
1: Also ich fände es jetzt nicht so toll, wenn das so rumposaunt wird. Dabei ist das ja eigentlich ganz normales. Also meine Tante, meine Cousine und alle haben es ja, alle weiblichen Personen. Aber irgendwie ist es trotzdem daraus, eine Feier zu machen, ist jetzt schon etwas komisch.
2: Fändest du es peinlich?
1: Weiß ich nicht.
2: Aber du merkst schon, ich will auf deine dritte Frage zusteuern.
1: Ja, dann leg ich mal los.
2: Ich bitte darum.
1: Die dritte Frage ist, warum ist Jugendlichen vieles peinlich?
2: Also ich kann mich erinnern, dass mir zum Beispiel wahnsinnig peinlich war, ab einem gewissen Alter mit meiner Mama beim Spazierengehen Händchen zu halten.
1: Also bei mir ist zum Beispiel so, früher als ich kleiner war, bin ich immer nur mit Badehose, also ohne Bikini-Oberteil rumgelaufen, weil ich fand das immer erstens viel zu hakelig, das dann so anzuziehen als kleines Kind. Das war einfach viel praktischer. Aber jetzt würde ich das nicht mehr machen.
2: Ja, wir fragen jetzt mal jemanden, der sich super mit dem Thema Pubertät auskennt, nämlich Inke Hummel. Sie ist Pädagogin, kennt sich also mit Erziehung aus und sie schreibt Ratgeberbücher für Erwachsene, hat aber auch schon Kinderbücher geschrieben und sie hat ein Buch geschrieben mit dem Titel Miteinander durch die Pubertät, gelassen begleiten, weniger streiten, in Kontakt bleiben. Also ich finde, das klingt nach dem richtigen Buch für unser Thema heute, oder nicht?
1: Ja, super Idee.
2: Finde ich, machen wir. Warte, ich wähle schon mal.
3: Inke Hummel.
2: Hallo Inke, hier ist Tobi.
3: Hallo, wie schön, dass du anrufst.
2: Ich freue mich auch sehr, weil wir reden im Checkpot heute über Pubertät.
3: Oh ja.
2: Ja, neben mir ist Rebecca, die ist 13. Und sie hat die Frage mitgebracht, warum Jugendlichen so vieles peinlich ist. Kannst du uns da weiterhelfen?
3: Ich glaube, das liegt daran, dass Jugendliche ganz tief in sich drin in vielem noch sehr unsicher sind. Das ist ja so ein komischer Zwischenzustand zwischen Kindheit und Erwachsensein.
2: Mhm.
3: Und man würde sich immer wünschen, ich steige unten in den Fahrstuhl ein, fahre hoch und bin erwachsen, wenn ich oben aussteige.
2: Ja.
3: Aber dieses ganze Jugendalter kann man sich eher vorstellen wie so ein ganz verwirrendes, verwinkeltes Treppenhaus, wo man manchmal irgendeine Treppe geht und dann ist der Gang zu Ende oder es ist irgendwie dunkel und man weiß nicht weiter. Man sucht so ein bisschen, wo bin ich, wo geht's lang, wer bin ich?
2: Ja.
3: Und das kann natürlich eine Unsicherheit machen.
2: Das Resultat ist dann, dass einem was peinlich ist. Ist das richtig?
3: Genau, dann findet man andere Sachen nicht mehr ganz so leicht verständlich oder mag sie nicht mehr so leicht annehmen wie im Kindesalter noch.
2: Also Rebecca zum Beispiel hat gerade erzählt, dass sie früher einfach nur mit einer Badehose zum Schwimmen gegangen ist. Das würde sie jetzt nicht mehr machen. Und trotzdem, Rebecca wirkt auf mich jetzt gerade nicht unbedingt unsicher.
3: Man merkt die Unsicherheit auch gar nicht immer so nach außen hin, aber innen ist das ganz oft da. Und gerade bei dem Beispiel von Rebecca kann man vielleicht sich merken, die Jugendlichen werden mehr angeschaut und sie werden auch mehr bewertet als Kinder. Und das wird denen auch bewusster. Ne?
2: Mhm.
3: Im Kindesalter ist mir das noch relativ egal. Aber als Jugendliche vergleiche ich mich dann ja auch mit den anderen. Wie weit sind die so? Wie sehen die so aus? Wie sehe ich so aus?
2: Ja.
3: Und manchmal fühlt sich dabei der eigene Körper auch komisch an. Das kann dann einfach diese innere Unsicherheit machen. Und zusammen mit den gesellschaftlichen Erwartungen kommt es dann wahrscheinlich dazu, dass sie jetzt eher einen Badeanzug anziehen mag.
2: Sag mal, also man findet ja nicht nur Sachen peinlich, die mit einem selbst zu tun haben, sondern ganz oft eben auch die anderen, vor allem die Familie. Eltern sind manchmal so peinlich, vor allem wenn man halt in der Pubertät ist oder auch jüngere Geschwister. Wieso denn das?
3: Die Entwicklungsaufgabe ist ja eigentlich, zu sich zu finden und ein gut entwickelter Erwachsener zu werden.
2: Mhm.
3: Und dazu gehört dann einfach auch, die Eltern zu hinterfragen und nicht mehr alles so einfach hinzunehmen, was die einem so sagen. Und dann fängt man natürlich an, das eine oder andere auch peinlich zu finden.
2: Hast du denn einen Tipp für alle, die in der Pubertät stecken und auch nicht so richtig wissen, wie sie mit dieser Unsicherheit umgehen sollen?
3: Ich finde zum einen, dass die Jugendlichen wissen sollten, dass das ganz normal ist.
2: Mhm.
3: Ich muss die Unsicherheit nicht wegdiskutieren oder irgendwie wegbekommen, sondern die gehört dazu und die sollte über die Zeit einfach immer weniger werden, wenn ich immer besser zu mir finde und weiß, wer ich bin und was ich will.
2: Ja.
3: Das andere, was noch helfen kann, dass ich nicht nur dahin gucke, was macht mich unsicher, was gefällt mir nicht so an mir, sondern auch, was mag ich an mir?
2: Mhm.
3: Was muss ich gar nicht verändern, sondern was ist einfach schon total gut, dann ist die Unsicherheit nicht mehr ganz so wichtig.
2: Das ist ein cooler Tipp. Liebe Inke, vielen Dank, dass du uns das alles erzählt hast.
3: Sehr gerne.
2: Mach's gut, danke dir, ciao.
3: Tschüss.
2: Und deine Frage ist damit gecheckt, oder nicht?
1: Auf jeden Fall.
2: In der Pubertät ist man oft unsicher. Jugendliche müssen sich erstmal darüber klar werden, wer sie eigentlich sind, wie sie sein wollen, was sie gut und was sie schlecht finden. Außerdem fragen sie sich, was ihre Eltern gut oder schlecht machen. Der Weg zur Selbstständigkeit ist unsicher und verwirrend und deswegen ist einem unterwegs vieles peinlich.
1: Gecheckt!
2: Jetzt machen wir noch so ein richtig unfassbar peinliches Checkperiment extra.
1: Was?
2: Nein, natürlich nicht, es war nur ein Witz, ich bin ja kein Fiesling. Nee, wir machen etwas, um dich in dieser ganz besonderen Zeit, an dessen Anfang du ja gerade stehst, gebührend zu ehren.
1: Klingt schon mal gut.
2: Wie wäre es, wenn wir uns extra nur für dich eine ganz eigene, besondere Zeremonie ausdenken?
1: Oh ja, das klingt eigentlich super, aber ich möchte keinen Stachelhandschuh an die Hand kriegen und ich will auch nicht, dass 100 Leute...
2: irgendwas Intimes erfahren. Verstehe ich gut. Sowas lassen wir weg. Wir machen nur Sachen, die dir gut gefallen würden.
1: Ja.
2: Wie würde so eine Zeremonie für dich aussehen?
1: Also, meine Familie soll dabei sein.
2: Okay.
1: Meine Brüder und meine Eltern.
2: Okay, sehr gut. Wo würdest du diese Zeremonie stattfinden lassen?
1: Auf dem Hausdach, weil es schön hoch ist.
2: Ist natürlich auch ein bisschen ein gefährlicher Ort für so eine Zeremonie, aber...
1: ja, man muss sich irgendwie absichern.
2: Und gibt's was zu essen? Gibt's was zu trinken? Gibt's irgendwas? Gibt's Musik oder wie sie...
1: Es gibt mein Lieblingsessen, Veggie-Burger. Und zu trinken... Limo.
2: Okay, wann wäre das Ganze? Was ist ein guter Moment?
1: Irgendwann im Frühling, weil ich habe eh... im Frühling Geburtstag. Frühling ist insgesamt super, ist noch nicht zu heiß, es ist schön, überall blühen Blumen.
2: Und ab dem Zeitpunkt, ab dieser Zeremonie, was soll sich dann ändern?
1: Also ich will auf jeden Fall mehr im Haushalt helfen und dass ich mehr über mich selbst entscheide.
2: Gibt's Geschenke?
1: Also als Geschenk stecken mir meine Brüder jeweils ein Gummibärchen in die Nase. Soll ja schon ein bisschen was Lustiges dabei sein.
2: Du, ich finde, das ist eine 1A-Zeremonie, die du da irgendwie zusammen gedacht hast.
1: Dankeschön. Aber Tobi, jetzt fehlt doch nur noch, dass du mir dein persönliches Pubertätsgeheimnis erzählst.
2: Wir haben doch vorhin mal ganz kurz über das Thema Verliebtsein gesprochen.
1: Genau.
2: Mhm. Mein Geheimnis ist, dass ich in meiner Pubertätszeit wirklich richtig oft und richtig viel verliebt war. In verschiedenste Mädchen aus meiner Schule oder aus dem Verein oder sonst irgendwas.
1: Das glaube ich dir jetzt nicht.
2: Doch, wirklich. Ich habe mich einfach ständig neu verknallt. Da war zum Beispiel Eva, die war ganz toll. Franzi, Nina, Vicky, Samira.
1: Okay, schon klar, Tobi. Ich sag
2: toll.
1: Dann mal tschüss.
2: Chrissy.
1: Schön war's mit dir. Ich lass dich dann mal weiter in deiner Vergangenheit schwelgen.
2: Oh, ach so, na gut, also dann sagen wir jetzt erstmal richtig tschüss, meinst du?
1: Ja.
2: Dann, liebe Rebecca, vielen Dank, dass du da warst und so offen und ehrlich mit mir über die Pubertät gesprochen hast. Und an alle da draußen, falls ihr auch bald in der Pubertät seid, gute Zeit euch. Und wir sagen tschüss und bis zum nächsten Mal.
1: Ciao.
2: Tschüss. Und dann natürlich Fritzi. Wie konnte ich Fritzi vergessen?
1: Ah, und bei meiner Zeremonie,
2: und Jessie,
1: also
2: Jessica,
1: da müssen wir
2: Müller.
1: Alle
2: also, das
1: blaue
2: war wirklich
1: Kleidung
2: aufregend.
1: Mit gelben Punkten. Und ich habe danach so
2: natürlich
1: Antennen.
2: Anne. Ach, Anne war auch wirklich toll.
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1: Hey, ich habe ein richtiges Pferdemärchen mit Happy End für euch. Nur, dass es wirklich wahr ist. Es geht um 28 Islandpferde. Die hat das Veterinäramt vor 2 Monaten von einem Hof in Königswinter gerettet. Das Veterinäramt ist ja sowas wie die Tierpolizei. Die passen zum Beispiel darauf auf, dass Haustiere artgerecht gehalten werden. Das war in dem alten Zuhause nicht so. Die Ponys waren total vernachlässigt und abgemagert. Aber jetzt kommt das Tolle. In den letzten Wochen wurden sie auf einem Pferdehof in Euskirchen wieder richtig gesund gepflegt und aufgepäppelt. Und am Wochenende gab es dort eine große Auktion. Alle 28 Pferde sind an neue, liebe Besitzer versteigert worden. Die Halle war wohl rappelvoll. Mit dem eingenommenen Geld werden jetzt die ganzen Kosten für Futter, Pflege und Tierarzt bezahlt. Toll, dass die Pferde jetzt endlich das schöne Leben haben, das sie verdienen.
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2: Fantastisch, dass ihr dabei seid. Hier ist Christian im Radio mit der Maus. Polizei gibt's ja nicht nur an Land und in der Luft, sondern auch auf dem Wasser. So wie auf dem längsten Fluss, der durch Deutschland fließt, das ist der Rhein. Und da treffen wir jetzt gleich Marie und Christopher. Die beiden, die wohnen ganz nah am Rhein und haben die Boote von der Wasserschutzpolizei schon ziemlich oft vom Ufer aus vorbeischippern sehen. Manchmal ganz langsam, manchmal hatten sie es aber auch ordentlich eilig von der Wasserschutzpolizei. Und heute dürfen sich diese beiden Zweitklässler zusammen mit Reporterin Christina so ein Boot mal von innen aus ansehen. Da sind sie zusammen runtergegangen zu diesem Boot, wurden begrüßt von Edgar Muth. Er ist Dienstgruppenleiter von der Wasserschutzpolizei in Köln.
3: Erstmal Schiff, dann gehen wir da mal zum Schiff runter.
4: Wie viele habt ihr schon verhaftet?
3: Verhaftet? Ganz wenig, wir verhaften eigentlich keinen.
4: Oh.
3: Zum Glück brauchen wir das nicht.
5: Ja, herzlich willkommen bei der Wasserschutzpolizei in Köln. Wenn ihr jetzt mal nach unten schaut, dann seht ihr da unser Einsatzboot. Und da gehen wir jetzt mal an Bord. Ganz wichtig, ihr müsst euch immer gut festhalten da an Bord, das schwankt ja. So. Wenn ihr da jetzt reingeht, gut festhalten. Und dann geht ihr mal nach rechts und setzt euch mal auf die Bank.
4: Hier gibt's eine Heizung, so Bänke, Sitze, Lampen und einen Tisch. Und hier vorne gibt's dann so einen Lautsprecher. Irgendwo kommt dann so eine Stimme raus und ganz viele unterschiedliche Knöpfe und dann, glaube ich, ein Fernglas.
6: Auf dem Boot der Wasserschutzpolizei sind immer 3 Leute im Einsatz. Heute sind das noch Nicole Hallhorn und Michael Hinz. Michael Hinz steht im Fahrstand, eine Art Theke mit mehreren Displays. Aber fehlt da nicht was ganz Wichtiges, fragt sich auch Christopher.
7: Wo ist das Steuerrad denn? Oder wie steuert ihr?
5: Ja, wir haben kein klassisches Steuerrad mehr, wie man das so kennt, von Motorjachten oder von alten Schiffen, sondern wir haben einen Fahrthebel. Und mit diesem kleinen Hebel können wir das ganze Schiff hier steuern. Der Hebel zeigt nach hinten und so stehen dann auch die Ruderblätter. Und wenn man den Hebel nach links bewegt, fährt das Boot nach links oder nach Backbord. Und wenn man den Hebel nach rechts bewegt, fährt es einfach nach Steuerbord. Und damit steuern wir das ganze Fahrzeug hier, das ganze Schiff.
6: Steuerbord, Backbord, diese Wörter muss man sich merken, wenn man ein Boot lenken möchte.
4: Ich denke zumindest ein Steuerbord ist, dass man damit steuern kann.
7: Steuerbord ist rechts.
8: Perfekt.
6: Und das andere?
7: Links dann.
6: Rundherum sind große Fenster, durch die man die ganze Umgebung überblicken kann.
4: Ich glaube, das sind auch so Schiffe, wo man ein bisschen so einen Tag vielleicht mit reisen kann. Und eben ist hier so eine kleine, so eine männliche Ente vorbeigeschwommen. Da hinten ist auch noch so eine Brücke und...
6: Und das Boot da hinter uns, das sind ja so rote Boote. Was könnte das sein?
7: Feuerwehrboote?
5: Ja, das sind Feuerwehrboote, genau. Und die rücken nur aus, wie die Feuerwehr im Allgemeinen, wenn irgendwas passiert ist. Und damit man hier auch Schiffe löschen kann, wenn jetzt ein Schiff brennt hier auf dem Rhein, wo man mit der normalen Feuerwehr nicht hinkommt, dafür gibt's halt diese Löschboote.
6: Man kann schon eine Menge entdecken, wenn man aus dem Fenster schaut, aber es geht noch besser. Dank der Technik kann man auch Schiffe erkennen, die man selbst mit dem Fernglas noch gar nicht sehen kann, weil sie zum Beispiel noch hinter einer Flussbiegung sind. Michael Hinz zeigt in seinem Fahrstand auf einen großen Bildschirm.
9: Und da können wir das Radarbild drauf erkennen.
8: Und da kann man halt dann schon sehen, wer jetzt dann demnächst hier, sag ich mal, zum Beispiel vorbeifährt oder wer sich so in der Nähe befindet. Gerade in der Dunkelheit oder wenn der halt zum Beispiel sehr neblig ist, dann hilft das schon enorm weiter.
4: Ich habe eine Frage, denn da, wo der Christopher gerade, also dieser weiße Knopf da, was bedeutet der?
8: Drück mal drauf einmal, ganz kurz.
7: Er hat einfach auf eine Lampe gedrückt und dann ist das ganze Licht ausgegangen, aber die Lampe ist angeblieben und hat sich rot gefärbt.
4: Ehrlich gesagt, hier sind auch noch zwei Lichter rot.
5: Wenn es also draußen dunkel ist, das kennt man vielleicht aus alten Filmen, dann ist mit so einem Rotlicht, hat man hier ein bisschen Licht, um hier vernünftig arbeiten zu können, aber man kann auch gut nach draußen sehen. Man wird nicht mehr geblendet.
8: Auch die ganze Beleuchtung hier in dem Fahrstand ist so dimmbar, dass man einfach trotz der Dunkelheit einen guten Überblick hat. Ja.
6: Eigentlich geht es auf dem Rhein eher ruhig zu. Aber einmal konnte Edgar Muth seinen Augen erst nicht trauen, als er nach draußen sah. Das hatte mit einem Schiff zu tun, das ganz viele bunte Container geladen hatte.
5: Also das Besondere, was ich mal erlebt habe, war 2007, als dieses Containerschiff Excelsior verunglückt ist und die ganzen Container im Rhein geschwommen sind. Da am Porzer Yachthafen in der Ecke ist ein Schiff fast umgekippt und hat diese ganzen Container verloren. Und dann hatten wir wochenlang damit wirklich zu tun, bis wir den Rhein wieder aufgeräumt hatten und auch die Unfallursache da geklärt haben. Das ist so eins der Dinge, die mir noch lange nachhängen. Wir mussten auch die ganze Schifffahrt sperren, weil wir natürlich ausschließen wollten, dass jemand gegen diese Container dagegen fährt. Und als wir sie dann schließlich alle geborgen hatten oder gehoben haben, konnte der Rhein dann wieder freigegeben werden.
2: Wir gucken gleich mal, welche Aufgaben die Wasserschutzpolizei noch hat, außer coole Knöpfe drücken. Da ist noch eine ganze Menge zu tun.
9: Hallo, hier sind deine Freunde. Und ihr hört jetzt unseren Song Irgendwo auf dem Heimweg.
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0: Die Wasserschutzpolizei, die ist auf dem Rhein unterwegs, guckt da nach dem Rechten. Wir haben ja schon einen Teil von ihrer Arbeit mitbekommen. Marie und Christopher durften die Boote begutachten, weil sie haben sie vorher schon ganz oft vom Ufer aus gemütlich vorbeischippern sehen. Und bei diesem gemütlichen Vorbeischippern haben sie sich gefragt, müssen diese Boote manchmal vielleicht nicht auch mit Sirene und einem Affenzahn unterwegs sein, die von der Wasserschutzpolizei? Da haben sie Edgar Muth getroffen in Köln, dort ist er Dienstgruppenleiter und Marie und Christopher und Reporterin Christina durften nochmal auf sein Boot und haben gefragt, was es denn zu tun gibt.
1: Wir müssen ein bisschen auf die große Schifffahrt aufpassen und auch auf die kleine Schifffahrt. Natürlich im Sommer auf die Sportboote, auf Jetski-Verkehr, auf Schwimmer, was ja seit neuestem verboten ist hier in Köln, auf Ruderboote und alles, was irgendwie hier auf dem Wasser sich tummelt, dafür sind wir da.
2: Was machen die denn, die großen Schiffe? Oder also warum muss man auf die aufpassen?
1: Ja, für die großen Schiffe gelten genauso wie für Lkw an Land Sozialvorschriften und ganz viele Sicherheitsvorschriften, die überwacht werden müssen.
3: Der Rhein ist ja keine normale Straße, sondern eine Wasserstraße. Daher funktioniert auch eine Verkehrskontrolle ganz anders als an Land.
1: Wir können die ja schlecht anhalten, gibt hier keine Parkplätze, wo wir die einfach rauswinken können, sondern wir gehen dann während der Fahrt an Bord und steigen dann zu und fahren ein Stückchen mit, machen unsere Kontrolle und nach der ganzen Zeit lassen wir uns dann wieder abholen und dann suchen wir uns das nächste Schiff.
2: Wer spricht denn da jetzt die ganze Zeit hier dazwischen?
1: Das ist der interne Polizeifunk hier für andere Kollegen.
3: Wie an Land gehören auch Alkoholtests zum Alltag der Wasserschutzpolizei. Aber dass da ein Schiff plötzlich Schlangenlinien fährt, weil der Kapitän zu viel getrunken hat, das hat Edgar Muth noch nicht erlebt.
1: Also der fährt überwiegend keine Schlangenlinien. Nein, die Schifffahrt ist im Vergleich zum Autoverkehr schon ein bisschen behäbiger. Wenn da jemand wirklich Schlangenlinien fährt, dann ist schon Holland in Not.
3: Mit klassischer Verbrecherjagd hat die Wasserschutzpolizei relativ wenig zu tun. Darauf sind die Boote nicht ausgerichtet. Deswegen hört man auf dem Rhein normalerweise auch kein lautes Signal.
1: Ein Martinshorn haben wir nicht. Wir haben zwar ein Blaulicht, aber das ist eher so ein Hinweis an die andere Schifffahrt, dass wir es besonders eilig haben. Und so richtig schnell sind wir ja auch gar nicht. Also so maximal so 45, 50 Stundenkilometer. Das dauert dann schon mal ein bisschen, bis wir dann wirklich da sind, wo wir hinwollen. Wir müssen auch immer aufpassen, dass wir nicht zu viele Wellen machen und damit Schiffe beschädigen, die irgendwie am Ufer festgemacht sind.
3: Die modernen Polizeiboote haben zwar kein Martinshorn, aber sie können trotzdem auch mal laut werden. Michael Hinz, der zusammen mit Nicole Hallhorn zur Besatzung gehört, macht es vor.
4: Das ist jetzt das Typhon. Ja, die klassische Hupe in der Schifffahrt. Das ist dann quasi dieses Nebelhorn, das Fox-Signal nennt sich das dann. Und dann gibt es noch diese sogenannte Sirene, das hört sich dann quasi so an. Also wenn man sich vielleicht an amerikanische Serien oder Filme erinnert, gibt es da halt auch so ein ähnliches Signal.
5: Was ist denn, wenn ihr nicht unterwegs seid? Was macht ihr dann hier oder seid ihr dann gar nicht hier?
1: Also grundsätzlich sind wir 24/7, wie es so schön heißt. Also jeden Tag der Woche zu jeder Uhrzeit irgendwie hier zumindest erreichbar.
3: Einen ganzen Tag mit dem Boot auf dem Rhein. Wird man da eigentlich seekrank? Edgar Muth und Michael Hinz hatten damit keine Probleme. Und Nicole Hallhorn?
6: Als ich hier angefangen habe, war ich landkrank. Das ist ein bisschen verrückt. Auf See ging es mir immer gut. Und wenn ich dann wieder zurück zu Hause war, unter der Dusche oder auf dem Sofa saß, dann hat dann alles geschwankt. Das Gehirn braucht also nicht bei jedem, aber mein Gehirn brauchte ein bisschen Zeit, um sich an diese Schwankungen zu gewöhnen. Und das vergeht aber nach einer Zeit.
7: Dankeschön.
0: Wir danken. Landkrank, auch nicht gehört. Wieder was gelernt. Auch danke von uns hier aus dem Mausstudio.
8: Fajan versprüht einfach immer gute Laune. Ihr hört ihn hier in der Maus mit seinem neuen Song Versprich mir.

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0: doch, das mögen wir doch alle ein bisschen. So im Sand buddeln und ein bisschen davon träumen, irgendwann da beim Buddeln einen echten Schatz zu finden. Das ist heute unser Spieletipp quasi für alle, die da Bock drauf haben. Es geht nämlich um Archäologie. Archäologen und Archäologinnen sind ja sowas wie die Detektive der Vergangenheit. Die graben ganz vorsichtig im Boden nach Dingen, die Menschen vor Hunderten oder vor Tausenden oder noch mehr verloren haben oder vergraben haben. Alte Münzen, Tonscherben, Werkzeuge, sowas. In der App Jo und Ruby, Archäologie am Hafen, könnt ihr das jetzt selber am Handy oder Tablet ausprobieren. Da hat unsere Spielereporterin Sabine sich ein bisschen Verstärkung geholt und diese App runtergeladen und zusammen mit Paul getestet. Die beiden zeigen euch jetzt, welche Geheimnisse im Hafenbecken versteckt sind. Also schnappt euch eure virtuellen Pinsel und los geht's.
1: Eigentlich war ein Urlaub bei Opa im Garten gar nicht geplant.
2: Ach Opa, ich freue mich ja, dass ich bei euch sein kann. Aber meine Freundinnen und Freunde erleben bestimmt die tollsten Abenteuer in ihren Ferien.
3: Ah, und du bist hier bei mir und hast Angst, dass du dein Abenteuer verpasst?
2: Ja.
4: Joe ist ein Mädchen mit Pferdeschwanz und die Joe ist gerade bei ihren Großeltern in den Ferien. Das Besondere an der Joe ist, die hat ein kleines Rotkehlchen, das ist ganz zahm. Und das Rotkehlchen sitzt auf ihrer Schulter und geht überall mit hin, wo sie halt hingeht. Und ich helfe jetzt erstmal dem Opa im Garten mit der Joe.
5: Jo und Ruby, Archäologie am Hafen ist ein sogenanntes Point-and-Click-Adventure. In dem Abenteuer müssen wir überall Dinge antippen und benutzen, rund um die Wissenschaft der Archäologie. Das ist die Lehre von dem, was alt ist.
4: Das Spiel macht richtig Spaß und du musst halt auch Aufgaben lösen und Sachen finden. Ich sehe jetzt ein Beet voller Unkraut, was ich jetzt erstmal zupfen muss. Ich streiche jetzt über den Bildschirm und ziehe dadurch das Unkraut raus. Und jetzt muss ich halt mit der Hake erstmal hier die Erde rausmachen. Bei der Gartenarbeit habe ich jetzt gerade was gefunden, was wie eine Münze aussieht und jetzt muss ich da mit einem Tuch drüber wischen.
2: Sieht aus wie eine alte Münze?
4: Das sieht nicht aus wie der Euro von uns. Mich würde jetzt auch echt interessieren, wie alt die wäre und wo die halt auch herkommt.
3: Na, das müssten wir doch genau rausfinden können. Ich habe vorhin in der Zeitung von einem Museumsschiff im Hafen gelesen. Wir ziehen uns an und fragen dort nach, ob sie wissen, wie alt unsere Münze ist.
2: Wie aufregend. Ich war noch nie auf einem Museumsschiff. Hallo. Schön, dass ihr hier beim Museumsschiff vorbeischaut. Ich bin Freya.
6: Wir sind auf der Suche nach einer Person, die uns mit unserem Fund helfen kann.
4: Ich bin jetzt mit der Joe unter Deck und da ist so ein ganz alter Taucheranzug und da hinten steht auch noch ein Leuchtturm. Was mich jetzt besonders interessiert, ist das Ding hier. Da werde ich jetzt mal draufklicken.
2: Das kenne ich. Das ist eine Drohne. Damit kann man Bilder und Videos von weit oben machen. Sucht ihr damit nach Schätzen?
7: In der Archäologie suchen wir nicht nach Schätzen. Wir erforschen die Geschichte. Die Drohnenbilder helfen uns, Zeichen der Vergangenheit zu finden, die man nur von oben sieht. Zum Beispiel die Reste von einer Siedlung, einem großen Versammlungsplatz. Willst du es mal probieren?
2: Ja, gerne!
4: Ich und Joe sehen jetzt von oben auf die Erde. Das ist jetzt so, als wären wir halt das Kameraauge der Drohne. Das ist schon spannend. Hier ist wieder was, hier ist ein Kreuz und das hat die Drohne auch schon entdeckt. Und da stand mal früher ein Haus.
5: Alle Entdeckungen speichert das Spiel in Jos Tagebuch. Darin kann Paul jederzeit blättern und genaueres über seine Fundstücke nachlesen.
2: Was ist jetzt eigentlich mit unserer Münze?
7: Ich kann euch leider nicht sagen, um was für eine Münze es sich genau handelt. Gar nicht weit weg findet gerade eine archäologische Ausgrabung statt. Wenn ihr wollt, rufe ich den Grabungsleiter an und sage ihm, dass ihr vorbeischauen wollt.
2: Toll!
8: Hey, ihr zwei. Ihr seid genau die Person, die ich jetzt brauche. Ein Rotkehlchen als Grabungshelfer hatte ich bisher auch noch nicht.
4: Ich war noch nie auf einer archäologischen Ausgrabung. Mal gucken, wie das jetzt ist.
5: Was Paul bei dieser Ausgrabung noch so alles erlebt und entdeckt, verraten wir natürlich nicht. Nur so viel. Jo und Ruby, Archäologie am Hafen, ist toll gezeichnet und vertont. Und die App ist spannend für alle, die mehr über die Wissenschaft der Archäologie erfahren wollen.
4: Mir gefällt das Spiel sehr gut und das ist auf jeden Fall ein schönes Abenteuerspiel. Ich weiß jetzt noch nichts über die Münze und mal gucken, was wir rausfinden, weil mich interessiert das auch echt.
0: Jo und Ruby, Archäologie am Hafen gibt's als Spiele-App für alle gängigen Smartphones. Eine Demo kann man kostenlos spielen. Wer es ohne Werbung haben will und ein paar mehr Zusatzfunktionen, zahlt 6 €.

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0: Man findet ja manchmal so einiges beim Spazierengehen oder auf der Straße, bei dem man sich fragt, was das ist. Manche Menschen finden aber offenbar beruflich bedingt oft außergewöhnliche Dinge. So ist das bei Patrick Blase. Er plant und betreut Großbaustellen. Da wird viel gebohrt und gegraben und es geht tief runter in die Erde. Und dabei hat er schon alles Mögliche gefunden. Zum Beispiel dicke Baumstämme und alte Kochtöpfe. Als ihm Mima und Clara ihn besucht haben, da hat er ihnen ein ganz besonderes Fundstück gezeigt. Was ist denn das?
1: Er fühlt sich nicht wie ein Stock an.
2: Und ziemlich hart.
1: Hart?
2: Ja.
1: Hier sind so viele kleine
2: Einkerbungen.
1: Danke. Und kleine Löcher.
2: Und bei der Größe würde ich sagen, es ist ungefähr so wie ein Skateboard lang. Also so kann man sich das vorstellen.
1: Ich sage, es ist viel länger als ein Skateboard.
3: Ratlos und auch ein bisschen verwundert betrachten Emina und Clara gerade dieses lange, dicke, ja, was denn eigentlich, Ding.
1: Er ist bräunlich und es ist ein bisschen schwarz.
3: Gefunden wurde dieses Ding von Patrick Blase. Er ist Bauingenieur für Wasserbau und plant und organisiert Bauarbeiten, die unter der Erde stattfinden. Zum Beispiel Abwasserkanäle, Brunnen und Wasserleitungen. Und wenn er mit der Planung fertig ist,
4: dann wird gebaggert.
3: Das kann auch schon mal ganz schön tief runtergehen.
4: Das Tiefste, was ich mal gemacht habe, war 45 Meter ungefähr.
3: Das ist wirklich sehr tief und entspricht einem Hochhaus mit ungefähr 15 Stockwerken. Dabei hat er auch schon einiges in der Erde gefunden. Zum Beispiel eine Kanonenkugel, einen alten Ring und dieses Ding.
1: Ich würde es als Baseballschläger benutzen. Man könnte damit eigentlich schon einen Bären verprügeln.
2: Das sieht sehr nach einer Keule aus, würde ich hier sagen, ja.
4: Der Baggerfahrer hat gegraben und dann war da ein großes schwarzes Teil in diesem hellgelben, goldgelbenen Sand.
2: Es erinnert mich ein bisschen an so einen Knochen.
1: Ja, ein Knochen.
4: Und dann ist er den Bagger angehalten, ist ausgestiegen und hat geguckt und hat dann diesen Knochen entdeckt.
3: Da hatten Emina und Clara schon eine richtige Vermutung.
2: Habt ihr gedacht, es wäre ein menschlicher Knochen?
4: Nein, das kann man, glaube ich, ausschließen, weil der Knochen ist dafür viel zu groß. Wenn man die Vermutung hat, dass es ein menschlicher Knochen ist, dann muss man natürlich die Polizei rufen, damit die sich das angucken.
1: Was ist dann passiert?
4: Wir sind dann nach Bonn gefahren, ins Museum König, weil wir wollten ja wissen, von welchem Tier das ist. Wir haben erstmal so ein bisschen untereinander gewitzelt oder gewettet halt eben, ob es ein Pferd ist.
2: Mich erinnert er ein bisschen an die Steinzeit, muss ich sagen.
1: Er sieht wirklich krass alt aus.
2: Steinzeit. Mammuts. Ja, Steinzeit und
1: Mammuts.
2: Knochen. Wir glauben, das ist ein Steinzeit-Mammutknochen.
3: Richtig. Im Museum hat dann ein Mann den Knochen genau untersucht.
4: Und dann hat er mir erklärt, dass das der Unterschenkel von einem jungen Mammut ist.
3: Mammuts haben vor Tausenden von Jahren gelebt, sahen so ähnlich aus wie Elefanten und waren teilweise noch größer. Heute gibt es sie nicht mehr. Darum ist so ein Fund schon etwas Besonderes.
1: Wo ist der Rest vom Mammut?
4: Ja, das ist eine sehr gute Frage. Das kann ich dir auch nicht sagen. Vielleicht hat auch ein Tier den Knochen mitgenommen, hat ihn da liegen lassen in der Richtung und das Mammut ist ganz woanders verstorben.
2: Durftest du den Knochen denn dann einfach so mit nach Hause nehmen?
4: Im Museum, der hat sehr viele Knochen und ganze Mammuts, den hat das nicht interessiert.
3: Neben dem Mammutknochen hat Patrick Blase auch schon einige andere Dinge wie Muscheln, ungewöhnliche Felsen und sogar mal eine alte Kanonenkugel bei seinen Arbeiten aus der Erde geholt. Ob er sich freut, wenn er was findet?
4: Ja, aber der Mammutknochen war sicherlich das Highlight.
0: Mausreporterin Christina ist auf Expedition gegangen, zusammen mit Emina und Clara. Und sie haben rausgefunden, was man alles unter der Erde finden kann, zum Beispiel alte Kochtöpfe und einen Mammutknochen.
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0: Austernpilze, Shiitake-Pilze, Champignons. Das sind die am meisten verkauften Pilze in Deutschland. Die sind aber auch lecker, ne? Ich weiß nicht, viele von euch mögen ja Pilze nicht, ne? Aber wenn ihr Pilze gerade nicht mögt, vielleicht mal wieder in einem halben Jahr probieren und anderes Rezept nehmen. Pilze sind ganz wunderbar und sie geben Wumms in unser Essen. Alles, was herzhaft schmecken soll, das schmeckt durch Pilze noch viel herzhafter. Das heißt Umami, Umami-Geschmack. Aber wo kommen Pilze denn her? Im Supermarkt sind sie auf jeden Fall das ganze Jahr, zumindest was Austernpilze, Shiitake-Pilze und Champignons betrifft. Aber eigentlich wachsen ja Pilze auch im Wald. Geht jetzt irgendwie die Supermarktleiterin morgens in eine Pilze und pflückt Champignons? Wahrscheinlich nicht. Mausreporterin Maike und Kinderreporterin Anni haben sich deswegen mal angeschaut, woher unsere Pilze aus dem Supermarkt eigentlich kommen. Die beiden sind auf jeden Fall Pilzfans.
1: Ich mag richtig gerne Pilze, aber nur die von Marienheid.
2: Und genau hier sind wir heute, bei Mariengörz auf dem Pilzhof Nettetal. Mariens Patenkind Anni ist auch mit dabei und sie weiß, welche Pilzsorten hier alle angebaut werden.
3: Weiße Champignons, braune Champignons, Austernpilze, Kräuterseitlinge und Shiitake.
2: Diese Pilzarten kann man das ganze Jahr über anbauen. Bei anderen Pilzen wie Pfifferlingen oder Trüffeln geht das nicht so einfach. Die brauchen nämlich die Wurzeln von Bäumen, um richtig wachsen zu können. Deswegen findet man diese Pilzarten meistens auch nur im Wald. Champignons kann man aber richtig gut züchten. Darum zeigen Maren und ihr Vater Frank Görz uns als erstes einen Ernteraum für die braunen Champignons. Und Anni fällt dabei direkt etwas auf.
4: Wieso ist der Boden so nass?
5: Wenn wir ja eben den Raum begossen haben und gleichzeitig dann auch den Boden so ein bisschen befeuchten. Wir entfeuchten aber die Luft jetzt wieder durch Kühlen und Heizen gleichzeitig.
2: Generell brauchen Champignons aber relativ viel Luftfeuchtigkeit.
5: Wenn die unter 85% geht, fängt das an auszutrocknen. Wir müssen also in der Ernte so 88% haben.
2: Zum Vergleich, ein normaler Raum hat eine Luftfeuchtigkeit von 40-60%. Die Luft hier im Champignonraum ist also ganz schön feucht. Die Champignons wachsen in großen Kisten auf einer dunklen Erde. Darunter ist das sogenannte Substrat. Frank Görz erklärt, woraus das besteht.
5: Das ist Pferdemist, normales Stroh, Hühnerkot, ein bisschen Gips und das wird immer wieder untereinander gemixt. Thermisch aufbereitet. Danach setzt man diesen ganzen Stock um und gibt den Brut dabei.
2: Die Brut wird in Laboren aus Gewebestücken von Pilzen hergestellt und ist sozusagen die Saat für die Pilze. Zuchtbetriebe wie der Pilzhof Nettetal kaufen direkt das ganze Substrat mit der Brut zusammen ein, sodass sie schon schnell Pilze ernten können. Auf der Erde in den Kisten hier im Champignonraum sieht man unzählbar viele Pilze. Anni erinnert der Anblick aber auch noch an etwas anderes.
3: Das sieht aus, als wären das so kleine Eier.
2: Und das stimmt. Durch die runden Köpfe und die braune Farbe der Champignons könnte man sie auf den ersten Blick wirklich mit Eiern verwechseln. In einer der Kisten entdeckt Anni aber auch noch etwas anderes.
3: Wozu ist das Kabel?
6: Das führt in die Kiste rein, weil unten an dem Ende von dem Kabel, da ist ein Thermometer drin. Und das Thermometer bestimmt die Temperatur von der Erde. Wir können das mit der Steuerung dann ein bisschen steuern, falls wir halt hier in dem Raum kühlen müssen oder wärmen müssen.
2: Die optimale Raumtemperatur für Champignons sind nämlich 17 bis 18 Grad, also etwas kälter als bei den meisten im Wohnzimmer zu Hause. Die Erde ist am besten ein kleines bisschen wärmer als der Rest des Raumes. Und wenn die Luftfeuchtigkeit und die Temperatur stimmen, dauert es auch gar nicht lange, bis die Champignons reif sind.
6: Also ein Champignon, der verdoppelt sich pro Tag. Also wenn man jetzt so einen ganz kleinen Champignon hat, so ein Mini, dann ist am nächsten Tag ein kleiner Champignon draus. Und dann immer pro Tag eine Verdopplung. Und hier diese Erntewelle, die ist ungefähr so in 4 bis 5 Tagen ab.
2: Nachdem die Pilze fertig gewachsen sind, fehlen aber noch ein paar Schritte, bis sie bei uns im Supermarkt stehen. Das bemerkt auch Anni.
3: Wie kommen die ganzen Champignons in die Verpackung?
6: Also wenn die jetzt hier aus dem Ernteraum rauskommen, dann müssen die erstmal gekühlt werden, damit auch die Feuchtigkeit im Champignon drin bleibt. Und dann werden die verpackt bei einer Verpackungsmaschine. Da kommt eine Folie drauf und dann Etikett drauf und dann gehen die in die Supermärkte.
2: Und dann kann man richtig leckere Sachen damit machen. Anni hat zum Beispiel 2 Gerichte, bei denen ihr Pilze ganz besonders gut schmecken.
3: Zu Raclette und meistens zur Pizza.
2: Ist das deine Lieblingspizza?
3: Mhm. Schinken, Thunfisch, Pilze und Ananas.
0: Ein italienischer Pizzabäcker hat jetzt auf jeden Fall einen Schock bekommen, aber Wir halten uns nicht an Regeln. Pizza ist, was du draus machst. Mit lecker Pilzen drauf, das finde ich sehr, sehr gut. Vielen Dank euch, dass ihr uns mitgenommen habt auf die Pilzzucht.

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1: Ich bin Henriette. Ich bin 5 Jahre alt. Ich bin für das Lied Aperzer von Bruno Mars. Ich bin für die Ente, die Maus und den Elefanten.

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1: Mein Name ist Antonia. Ich bin 6 Jahre alt und wünsche mir das Lied. Mein Herz rennt yeah, yeah. Und ich grüße alle aus der Maus-App, die Ente, der Elefant und die Maus und die Igel Klasse 1.

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1: Ich heiße Arjen, ich komme aus Kärnten und ich wünsche mir das Lied, als ich noch klein war, von Bibi und Tina.

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1: Hallo, ich bin Noah, 9 Jahre alt. Ich wohne in Holtum und wünsche mir das Lied Such der Karibik.

0: Wladimir und ich bin 6 Jahre alt.
1: Ich bin der Ben und ich bin 9 Jahre alt.
2: Ich bin der Jola, ich bin 10 Jahre alt.
0: Und wir wissen uns das Lied.
2: Ich frage die Maus von Marc Forster.
0: Und wir grüßen Leute.

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1: Hallo, ich bin Pauline, bin 6 Jahre alt und wünsche mir

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1: Hallo, ich bin Emily und ich bin 8 Jahre alt und ich wünsche mir Wer wenn ich mir von Vincent weiß und ich grüße das Mausteam und die Ente.
2: Sim,

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2: Hallo, ich bin Marike. Ich wünsche mir die Piraten von Eddie und Dan.
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1: Hallo, ich bin Luise, bin 10 Jahre alt und ich wünsche mir das Lied Shake It Off von Taylor Swift und ich grüße damit meine Schwester, meine Familie, meine Freunde und natürlich das Maus-Team, die Maus, die Ente und den Elefant und natürlich das Kikaninchen.

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1: Hallo, ich bin Isaac und ich wünsche mir das Lied TNT. Und ich grüße das ganze Maus-Team.

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1: Hallo? Hallo, ich bin Christopher und ich bin 6 Jahre alt und ich wünsche mir Emma die Ente von Herr H.
2: Emma

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1: Ich bin Luisa und ich grüße meine Familie und meine Freunde und ich wünsche mir das Lied Casamir's Sunshine von Pink.

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2: Hallo, ich bin Aurora und ich bin 8 Jahre alt und ich wünsche mir das Lied Ghostbusters und ich grüße damit meinen Papa und das ganze Mausstudio.

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1: Hallo, ich bin die Anni. Ich wünsche mir das Lied Pinky Promise und ich will das ganze Maus-Team grüßen, meine Eltern und meine ganze Familie und die Maus, den Enten und der Elefant. 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

Ich bin Esther, ich bin 9 Jahre alt und komme aus Wilfstadt und ich habe ganz, ganz liebe Grüße an meine Familie und Freunde und das Lied, was ich mir wünsche, ist Lush Life.

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1: Bei uns in der Maus zum Hören geht's heute um ein chemisches Element mit dem Symbol Fe. Und der Ordnungszahl 26. Ganz genau, es geht bei uns heute ums Eisen. Und lasst euch gesagt sein, das ist noch viel spannender, als es sich gerade angehört hat.
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3: mit vielen Dingen aus und mit Eisen, einem Kletterausflug auf eine Brücke, der Erfindung des Blitzableiters und natürlich mit der Maus und dem Elefanten. Von Dach, mit dem Bildsorgen Ud und mit Isen, mit einem Klautetour um Brüch, wo seht Blixen aufloppe ut von Hem und ne des Altid mit Mus und Elefant. Das war Ostfriesisches Plattdeutsch.
1: Wir wollen heute in der Maus zum Hören jede Menge heiße Eisen für euch aus dem Feuer holen. Das bedeutet so viel wie, ja, dass es bei uns heute so einige spannende Sachen zu entdecken gibt. Stimmt, eigentlich wie immer. Nur, dass es heute bei uns eben ums Eisen geht. Die Kinder der Tigerentenklasse in Köln-Rath-Heumer, die beschreiben uns jetzt mal etwas, das auch mit Eisen zu tun hat. Und ihr sollt mal versuchen zu erraten, was das sein könnte.
4: Ich bin Essila.
5: Mein Name ist Giuliano.
4: Wir haben ein Rätsel für euch vorbereitet.
5: In diesem Rätsel beschreiben wir euch etwas, das irgendwie mit Pferden zu tun hat.
4: Wir beschreiben euch eine Person. Er macht etwas für Pferde.
5: Er arbeitet mit Feuer und Wasser.
4: Zum Arbeiten braucht er Hammer.
5: Und Metall.
4: Er erstellt Dinge.
5: Für die Füße von Pferden.
4: Aller Art.
5: Die Dinge, die er erstellt, haben die Form des Buchstabens U.
4: Die Pferde haben Hufe.
5: Und diese Hufe schützt das, was er macht.
4: Wenn die Pferde zum Beispiel viel auf Straße laufen müssen,
5: dann nutzen sie sich sonst sehr ab.
4: Der das macht,
5: sorgt auch dafür,
4: dass die Hufe immer gut in Form sind.
5: Er beschneidet die nämlich. Na, wisst ihr, wen wir euch beschrieben haben?
1: Nein, kein Pferd. Aber derjenige, der macht etwas für Pferde.
4: Und die Lösung ist
5: der Hufschmied.
1: Der Hufschmied, das war aber auch nicht ganz so einfach. Versucht ihr doch jetzt mal zu erraten, was das hier sein könnte. Moment, so das hier. Ja, klar, dass ihr das wisst, ist ja klar. Ihr könnt es ja auch sehen. Hier zu Hause, die Frage geht an euch. Was habe ich hier in der Hand? Habt ihr eine Idee, was das sein könnte? Gleich gibt's hier auf jeden Fall die Auflösung. Jetzt gibt's erstmal Musik von Olli Schulz.
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1: Und noch ein kleiner Tipp. Das, was ich hier habe, davon haben Oscar und Charlie sich endlich befreit. Ja, ihr wisst es bestimmt schon lange alle. Ganz genau. Eine Kette. So, und jetzt seid ihr drei mal wieder gefragt, denn Maushörer Yannick, der hat uns eine Frage auf den Anrufbeantworter gesprochen.
2: Hallo, ich bin Yannick und ich habe eine Frage und bin 5 Jahre alt und habe die Frage, warum ist Eisen überhaupt so hart?
1: Natürlich ist Eisen hart. Das hat Yannick doch gerade schon gesagt. Aber gut, dass du das nochmal ausprobiert hast, lieber Elefant. Warum Eisen allerdings so hart ist, das findet jetzt mal Verena für uns raus.
3: Eisen ist das Metall, das wir am häufigsten brauchen. Unsere Maschinen und Werkzeuge sind daraus hergestellt. Unsere Brücken und Häuser werden damit gebaut. Und Motoren auch. Reines Eisen ist allerdings gar nicht hart, sondern weich. Man kann Eisen aber zu Stahl weiterverarbeiten und für unsere Zwecke verbessern. Dabei wird, vereinfacht gesagt, verändert, wie viel Kohlenstoff das Metall enthält. Dadurch wird es zu Stahl gehärtet. Ohne Stahl gäbe es kaum eines der Fahrzeuge, mit denen wir täglich unterwegs sind. Unsere Fahrräder, Autos, Schiffe und Eisenbahnen bestehen zum großen Teil daraus. Die Schienen, auf denen die Bahn fährt, natürlich auch. Ihr merkt, Eisenwerkstoffe können zu vielen verschiedenen Dingen werden. Und das zeigt, die Härte ist eigentlich gar nicht das Entscheidende beim Eisen und beim Stahl. Wir können Eisenwerkstoffe deshalb für so viele Sachen benutzen, weil Eisen nicht nur hart ist. Man kann es auch noch prima verformen. Eisenblech kann man in die Form von einem Autodach bringen, zum Beispiel. Bei einem Unfall verbiegt sich das Autodach, aber es zerbricht nicht. Genauso wenig der Motor, der ist auch aus Stahl. Der Werkstoff Keramik zum Beispiel ist viel härter als Eisen, aber auch viel weniger biegsam. Ein Motor oder eine Autokarosserie aus Keramik würden sofort in 1000 Teile zersplittern. So wie Teller aus Keramik das am Frühstückstisch leider auch manchmal tun. Also, Werkstoffe aus Eisen sind so prima, weil sie hart sind, aber weil man sie auch verformen kann. So kann man Eisen für alle möglichen Sachen verwenden. Eben für Gebäude, Maschinen oder zum Beispiel für ein riesiges Containerschiff.
1: Also auch wenn Eisen nicht so hart ist wie Stahl, ist es natürlich trotzdem hart. Und auf jeden Fall stärker als du, lieber Elefant.

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1: Verena hat ja gerade schon jede Menge Dinge aufgezählt, die aus Eisen sind. Maschinen, Werkzeuge, Brücken und Häuser. Gut aufgepasst, wenn auch nicht aus reinem Eisen. Wer auch etwas aus Eisen trägt, ist die Person, die wir heute in unserem Rätsel suchen.
2: Wer bin ich? Wer?
3: Liebe Kinder, die heutige Geschichte ist irgendwie Schrott. Aber was soll's? Die Redaktion hat mich gebeten. Ich brauche das Geld. Also, es war einmal ein Ritter, der lebte auf einer Burg. Allein der Anfang.
4: Was ist denn?
0: Ich habe Post. Hier, guck mal.
4: Schön für dich.
0: Nein, ich kann doch nicht lesen.
3: Ich kann gerne aushelfen. Wenn ich eins kann, dann...
0: Was?
4: Sollten Sie nicht unverzüglich ein großes Ritterturnier gewinnen, müssen wir Ihnen leider Ihr königliches Ritterpatent entziehen.
0: Was soll das denn heißen?
4: Na ja, zähl mal 2 und 2 zusammen.
0: 2 und 2? 5. Wieso?
3: So ähnlich.
0: Was denn?
3: Einige Tage später. Moment. Liebe Freunde, liebe Ritter, nach einem wunderbaren Turniertag findet das Finale in wenigen Minuten hier vor der Haupttribüne statt. Rechts der Beschrankung der schwarze Ritter. Auf der linken Seite unser heutiger Held.
5: Du Prinzessin meines Herzens, ich habe solche Angst.
4: Du schaffst
3: es. Aber ich dachte immer, Ritter mit Leseschwäche können wenigstens mit der Lanze umgehen.
0: Was weißt du denn?
3: Ich habe lediglich freundlich darauf hingewiesen.
4: Wenn du schon so hoch auf deinem Ross sitzt, kannst du dich ja gleich hier aufs Ritterpferd setzen.
0: Super Idee.
4: Und zeig dem schwarzen Ritter mal.
3: Na also, wie komme ich denn dazu? Ich meine, ich bin ja hier schließlich nur der Erzähler.
0: Ja, ja, aber ich dachte, die Redaktion hat dir aufgetragen und du brauchst das Geld.
3: Was soll das werden?
0: Wenn wir zum Beispiel nicht mehr mitspielen würden, dann wäre die Geschichte ja zu Ende.
3: Kein Problem, ich mach's. Kurze Zeit später in einer stinkenden, engen Metallrüstung. Liebe Kinder, ich bin nicht sehr geübt, aber ich bin informiert. Der schwarze Ritter, soweit ich das meinen Unterlagen entnehmen kann, bringt auf seine Lanzenspitze gerade mal in etwa 2 Tonnen.
0: Plus die 2 Tonnen, die durch den vollen Galopp seines Pferdes hinzukommen.
3: Ja, natürlich. Boah, ist das heiß hier drin. 2 plus 2, das macht dann nach Adam Riese 5 Tonnen. Ja.
1: Da hilft dann auch keine Ritterrüstung. Ich durfte ja schon mal eine echte Ritterrüstung inklusive Kettenhemd tragen. Ja, was soll ich sagen? Es war auf jeden Fall sehr schwer und ungemütlich. Und wisst ihr, was die Rüstung im Schritt hatte? Da gab es ein paar Platten, die mit Bändern zusammengehalten wurden, damit der Ritter im Falle der Fälle schnell auf Toilette gehen konnte.

0: Wisst ihr, wie man ganz leicht feststellen kann, ob etwas aus Eisen ist oder nicht? Mit einem Magneten. Nur komischerweise scheint das nicht immer bei allem zu funktionieren.
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0: Die kommt heute von Maushörer Mael und lautet: Warum ist der Mensch nicht magnetisch, obwohl im Blut Eisen ist? Gute Frage, finde ich auch. Dass ich nicht magnetisch bin, das habe ich gerade schon mal hier ausprobiert. Und Mausreporterin Lisa übrigens auch. Nur hat die auch noch herausgefunden, warum wir nicht magnetisch sind.
2: An meinem Kühlschrank hängen ein paar lustige Magnete. Mein Lieblingsmagnet ist der hier, mit dem Krümelmonster aus der Sesamstraße drauf. Der Magnet hält am Kühlschrank, weil die Tür vom Kühlschrank aus Metall ist. Wenn man einen Magneten an Metall hält, dann passiert das. Er bleibt hängen, ganz ohne Kleber. Eisen ist auch ein Metall. Und auch in unserem Blut gibt es Eisen. Aber nur ganz, ganz wenig. Nur ein paar Gramm. Ungefähr so viel, wie eine Büroklammer wiegt. Das Eisen im Blut ist wichtig, um den Sauerstoff durch den Körper zu transportieren. Sauerstoff nehmen wir auf, wenn wir Luft einatmen. Und unser Körper braucht den Sauerstoff ganz dringend. Wenn wir zu wenig Eisen im Blut haben, dann werden wir müde und haben weniger Kraft als normalerweise. Jetzt aber die Frage. Wenn ich in meinem Blut Eisen habe, müsste der Kühlschrankmagnet doch eigentlich auch an meiner Haut festhalten, oder? Ich probier's mal aus. Nö, er fällt runter. Heißt das, dass mein Blut nicht magnetisch ist, obwohl Eisen darin ist? Ganz so einfach ist es nicht. Unser Blut ist nämlich schon magnetisch, aber anders als die Kühlschranktür. Das Eisen in unserem Blut ist nur ganz, ganz schwach magnetisch. So schwach, dass der Krümelmonstermagnet nicht an meiner Haut kleben bleibt. Eisen ist nämlich nur dann magnetisch, wenn mehrere winzig kleine Teilchen Eisen zusammenhängen. Atome nennt man diese winzigen Teilchen. In unserem Blut haben wir aber keine Klumpen aus Eisen. In unserem Blut kommt das Eisen nur in einzelnen winzig kleinen Teilchen, also verteilt vor. Deswegen reagiert unser Blut nur ganz, ganz schwach auf Magnete. Wir selbst merken davon gar nichts. Also, ja, unser Blut ist magnetisch. Aber nicht so, dass wir am Kühlschrankmagneten kleben bleiben.
0: Zum Glück bleiben wir nicht am Kühlschrank kleben. Als ich letztens mal wieder Blutspenden war, meinte die Ärztin zu mir, ich sollte doch mal mehr Eisen essen. Also Lebensmittel, in denen viel Eisen enthalten ist. So wie in Leberwurst, Salami oder Fisch. Wer das nicht mag, der kann auch Linsen oder Sojabohnen, Nüsse und Samen wie Pistazien oder Sonnenblumenkerne essen. Und auch in Gemüse und Kräutern ist sehr viel Eisen drin. Eisentabletten brauchte ich zum Glück noch nicht.

0: Nachdem wir heute ja schon von Rittern und ihren Rüstungen gehört haben, ja, und wie die früher auf Toilette gegangen sind, kommen wir jetzt zu ein paar Drachen, die sich ja gerne mal mit Rittern bekämpft haben. Zumindest die Fabelwesen. Und noch einen anderen Drachen, den gibt's heute auch im Zeitsprung von Selma und Miro. Was das für ein besonderer Drache ist, das erzählen uns die beiden jetzt am besten selber.
1: In dem Wald, hinter unserem Haus, da steht ein Tor.
2: Nur ein Tor, sonst nichts.
1: Mit einer großen Holztür. Der Griff sieht aus wie ein Drache.
2: Er schillert in allen Farben.
1: Hinter dem Tor ist ein Bach. Wenn wir da drüber springen, landen wir in der Vergangenheit. Wir nehmen uns fest an die Hände und die Reise geht los.
3: Eins, zwei, drei, Zeitsprung!
1: Wir sind an einem Ufer eines sehr breiten Flusses gelandet.
2: Die Schiffe sehen aus wie Piraten.

0: Stromschlag.
1: Hey Kinder, könnt ihr mir kurz helfen?
2: Ein junger Typ blieb vor uns stehen. Er trug eine große Pinguinfigur aus Eisen.
1: Das Ding ist schwer. Könnt ihr kurz mit anpacken?
0: Ein Pinguin? Wo soll der denn hin?
1: Zu meinem Vater. Da vorne, ist nicht weit.
0: Der Mann da mit dem Drachen? Das ist Ihr Vater?
1: Genau. Benjamin Franklin. Kennt ihr doch.
0: Nein, aber wieso lässt er bei Gewitter einen Drachen steigen?
1: Es ist ein Experiment. Mein Vater will irgendwas beweisen. Wieso kennt ihr meinen Vater nicht? Er ist der berühmteste Mann von Philadelphia.
2: Philadelphia? Es liegt in Amerika. Aber wer war Benjamin Franklin? Den Namen hatte ich noch nie gehört.
0: Was für ein Experiment macht Ihr Vater denn?
1: Habe ich vergessen. Aber jetzt kommt, packt mit an.
0: Na gut.
2: Okay. So. Zu dritt trugen wir die schwere Pinguinfigur über die Wiese.
1: Wo kommt ihr her? Eure Kleidung sieht so, mit Verlaub, lächerlich aus.
2: Ja klar, Ihre Kniebundhose ist natürlich viel schicker.
0: Genau, und besonders die Schuhe mit glänzenden Schnallen.
1: Silberschnallen? Hat nicht jeder. Wir sind am Ziel.
2: Runterlassen?
1: Ja.
2: Wir waren bei dem Mann angekommen. Seine langen, grauen Haare wehten im Wind. Er hielt die Drachenschnur fest und schaute überrascht auf den Pinguin.
3: William, was schleppst du denn da an? Was soll ich mit einem Pinguin? Wo hast du den überhaupt her?
1: Vater, Sie befahlen, dass ich einen Gegenstand aus Silber bringen sollte. Da fand ich diese Figur in einem Vorgarten.
3: Doch nicht so was Großes. Einen Silberlöffel, habe ich gesagt. Wie soll ich einen Pinguin an die Drachenschnur knoten? Und außerdem ist er aus Eisen.
1: Eisen geht doch auch, hatten Sie gesagt.
3: Ja, aber Silber leitet Elektrizität besser als Eisen. Verflixt noch mal, was nehme ich denn jetzt?
0: Die Schnallen an seinen Schuhen sind aus Silber.
3: Was? Dann gib mir einen Schuh. Ich nehme die Schnalle.
1: Nein!
3: Los, William, her mit dem Schuh.
1: Nein,
4: niemals. Nicht meine Silberschnallen.
2: William ist weggelaufen. Sein Vater war stinkwütend. Und jetzt fielen auch schon die ersten Tropfen vom Himmel.
5: William, nimm wenigstens den Pinguin wieder mit.
3: Herrjemine, womit habe ich das nur verdient?
0: Aber es ist doch viel zu gefährlich, bei Gewitter einen Drachen steigen zu lassen.
3: Ja, das ist gefährlich. Aber ich will beweisen, warum das so ist. Denn ich bin überzeugt, dass die Gewitterwolken die Blitze erzeugen. Sie laden sich elektrisch auf. Deshalb habe ich an der Spitze des Drachens einen Metallstab angebracht. Seht ihr ihn? Ich will, dass der Blitz dort einschlägt.
0: Und wozu?
3: Dann leitet die nasse Drachenschnur die elektrische Ladung weiter.
2: Aber dann kriegen Sie doch einen Stromschlag.
3: Nein, ich berühre die nasse Drachenschnur ja nicht. Siehst du? Ich habe sie mit einem Seidenfaden verlängert. Seide leitet keine elektrische Spannung. Und ich berühre nur die Seide.
0: Und wofür brauchen Sie das Metallteil?
3: Um es an der nassen Drachenschnur zu befestigen. Ha! Ich weiß, was ich nehme. Meinen Hausschlüssel. Mit Eisen funktioniert das ja auch.
2: Benjamin Franklin zog einen dicken Schlüssel aus seiner Jackentasche und knotete ihn an der nassen Drachenschnur fest.
0: Da! Ein Blitz! Noch einer! Wow! Da noch einer! Da! Wow!
2: Mehrere Blitze zuckten am Himmel und einer schlug tatsächlich in den Drachen ein. Er fing sofort Feuer.
3: Sehr gut!
0: Wow!
3: Schaut her, Kinder! Seht euch den Schlüssel an!
2: Der Schlüssel am unteren Ende der Drachenschnur sprühte unzählige Funken. Sie knallten und zischten.
0: Sieht aus wie ein kleines Feuerwerk.
3: Experiment gelungen! Jetzt habe ich den Beweis. Wir können die Blitze ableiten und dann sind sie nicht mehr gefährlich für uns.
2: Inzwischen goss es in Strömen. Aber das schien Benjamin Franklin nichts auszumachen.
0: Jetzt weiß ich wenigstens, wie ein Blitzableiter funktioniert.
3: Blitzableiter. Ein wunderbares Wort. So werde ich meine Erfindung nennen. Eine einfache Metallstange vom Dach bis in die Erde. Und bald werden alle unsere Häuser vor Blitzeinschlägen geschützt sein.
6: Das muss ich im Club erzählen. Ja, die werden begeistert.
2: Mit einer Hand raffte Benjamin Franklin die Reste des Drachens zusammen. Mit der anderen packte er den Pinguin und ging los.
0: Miro, der Drache.
2: Was? Komm nicht schon wieder mit einem Drachen?
0: Kein Drachen, unser Drache.
2: Der kleine, schillernde Drache huschte durch das feuchte Gras. Er zeigt uns immer den Weg zurück in unsere Zeit.
0: Da ist er rein.
2: Er verschwand in einem hohlen Baumstumpf. Das war der Eingang zum Zeitkanal. Wir folgten ihm. Ein Windstrom nahm uns mit. Und wenig später waren wir wieder in dem Wäldchen hinter unserem Haus. Selma, was machst du mit dem Handy? Das sollten wir doch nur im Notfall benutzen.
0: Ich schau nach. Unter Benjamin Franklin. Da.
2: Ist das ein Notfall?
0: Er hat tatsächlich den Blitzableiter erfunden.

0: und viele andere Sachen. Einen besonderen Ofen, die Glasharmonika und das Wort Batterie. Und Präsident der Vereinigten Staaten war er auch.
1: Wenn ich das gewusst hätte, dann hätte ich ihn nach einem Autogramm gefragt.
2: Jetzt wissen wir nicht nur dank Selma und Miro, dass man bei Gewitter keine Drachen steigen lassen soll. Das wussten wir natürlich auch vorher schon. Sondern vor allem, dass und wie Benjamin Franklin den Blitzableiter erfunden hat. Und Johannes Stankowski, der hat auch schon das nächste große Ding für uns. Ihr könnt ja mal versuchen mitzuzählen, wie viele tolle neue Erfindungen der so im Kopf hat.
3: 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Wo man sich draufstellt und es einen in die Lüfte hebt. Das hätte ich gern noch irgendwann erlebt.

0: Und habt ihr gut aufgepasst, was für Erfindungen das nächste Riesending sein könnte? Ein Schwebeskateboard. Oh ja. Ein Zähneputzbonbon oder ein Tier-Mensch-Übersetzungsapparat. Das wäre doch mal was, oder? Und eine Bimmelbahn bis zum Mond. War das alles oder gab's da noch was? Ich weiß es nicht. Wer möchte, der kann sich das Lied oder noch besser die ganze Maus zum Hören zum Thema Eisen ja nochmal auf der Maus-Internetseite anhören.
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0: Glücklich waren auf jeden Fall auch Anna und Wilma, als sie erfahren haben, dass sie auf die höchste Eisenbahnbrücke Deutschlands klettern dürfen. Das soll man natürlich genauso wenig machen wie bei Gewitter Drachen steigen lassen. Aber die Eisenbahnbrücke, die Remscheid und Solingen miteinander verbindet, die Münchner Brücke, die hat einen sogenannten Klettersteig, über den man die Brücke erklettern darf. Und wie das war, das erzählen die beiden uns jetzt mal zusammen mit Mausreporterin Christina, die sich genauso wie auch ein paar andere Erwachsene auch getraut haben. Zum Glück ist Kletterleiter Till dabei und fast immer vorausgegangen.
1: Ganz kurz zum Ablauf. Wir ziehen jetzt gemeinsam die Gurte an. Dann machen wir uns auf den Weg Richtung Brücke. Nimmst du mal hier die beiden Schultergurte und ziehst sie mal auseinander. Okay, das ist jetzt eng, super. Und der Hüftgurt, da kommst du dann mit dem Daumen rein, hier oben an der Hüfte?
2: Ja.
1: Okay. Kriegst du eine Hand rein noch rein? Ja. Schwierig nicht. Okay, super.
3: Die Eisenbahnbrücke besteht aus einem großen Stahlgerüst. Sie verbindet zwei Berge. Unten im Tal fließt die Wupper. Unter den Gleisen befindet sich ein Bogen, den wir über Treppenstufen bis zum höchsten Punkt hochklettern werden. Doch bevor es auf den sogenannten Brückensteig geht, müssen alle noch Klettergurte anlegen. Denn es geht hoch, sehr hoch. Anna und Wilma haben einen guten Vergleich. Sie waren schon mal auf der Aussichtsplattform des Kölner Dom, die 97 Meter hoch ist. Die Münchner Brücke schätzen sie auf
2: 100 Meter.
4: Ich denke auch so 80 bis 100 Meter.
5: Ja, es sind 100 Meter, auf die wir drauf können. Insgesamt ist die Brücke 107 Meter und damit die höchste Eisenbahnbrücke Deutschlands.
3: Hier muss man 777 Stufen hochlaufen. Im Gegensatz zum Kölner Dom nicht durch ein windgeschütztes Treppenhaus, sondern auf Stahltreppen unter freiem Himmel. Nur mit einem Geländer an der Seite, an dem wir uns sichern müssen. Deshalb ist es auch so wichtig, dass die Klettergurte gut sitzen.
1: Weil wir auf der Brücke gleich auch hintereinander gehen und ihr mich da nicht so gut verstehen könnt. Wenn ich was erzähle, kriegt noch jeder ein Funkgerät.
6: Könnt ihr mich hören?
7: Ja.
6: Hallo.
1: Okay, wir haben hier an dieser Stelle zum ersten Mal einen fast unverstellten Blick. Die paar Bäume sind ja auch schon nicht mehr belaubt. Kann man hier die Brücke in ganzer Pracht sehen? Jemand Ahnung, wie alt die ist?
8: Mein Gedächtnis.
1: Also 1897 ist sie eingeweiht worden.
3: Als die Münchner Brücke vor 125 Jahren fertiggestellt wurde, war sie etwas ganz Besonderes. Denn dass man mit Stahl hoch hinaus bauen konnte, war damals eine recht moderne Erkenntnis.
1: Okay, letzte Chance auszusteigen. Ihr braucht jetzt diesen lilafarbenen Karabiner. Der hängt in dem anderen Karabiner dran. Es gibt hier eine Nase, die beweglich ist. Und wenn ihr die über die lange Seite schiebt von dem anderen Karabiner, dann geht das auf.
3: Mit Karabinerhaken machen wir uns an einem Stahlseil fest. Till beruhigt uns, dass wir, wenn wir irgendwie stolpern würden, nicht wirklich tief fallen könnten. Einzige Schwierigkeit, wir müssen die Karabiner immer wieder mit der Hand über sogenannte Fixpunkte schieben.
7: Oh Gott, da geht jetzt die Treppe total steil hoch.
1: Genau, das sind fast 80% Steigung am Anfang.
2: Eigentlich, man sieht hier nur Stahl und unten die Wupper, glaube ich, oder?
1: Genau.
2: Und Wald.
1: Kannst du sogar die Vögel von oben sehen.
2: Ja.
1: Normalerweise sieht man hier immer nur von unten.
4: Also natürlich was Besonderes, dass man alles von oben sieht, auch die ganzen Bäume, also jetzt noch schon höher als alle Bäume. Da unten war so eine riesige Tanne, die ist auch schon höher als die.
7: Oh, jetzt, was passiert jetzt?
4: Fährt gerade ein Zug über uns drüber.
7: Das vibriert ein bisschen, ne?
4: Ja, ein bisschen, aber also es macht Spaß.
7: Noch wenige Stufen, dann sind wir auf dem höchsten begehbaren Punkt der Brücke. Hier oben pfeift der Wind ganz schön, ne?
4: Ja, ziemlich.
6: Herzlichen Glückwunsch, ihr habt es geschafft, ihr habt 100 Meter erreicht.
3: Der höchste Punkt ist erreicht. Jetzt müsste man nur über einen Steg auf die andere Seite der Brücke gehen, von der aus es wieder treppab nach unten geht. Müsste man nur, eigentlich, aber...
6: Für diejenigen unter euch, die sagen, das war mir noch nicht Nervenkitzel genug, können ein Stück weiter gehen. Da gibt es einen Balken, einen Holzbalken und ein kleines Hilfsseil. Da habt ihr noch mal ein bisschen mehr Luft unter den Füßen.
7: Was sagst du, Wilma?
8: Ich versuch's mal.
9: Echt? Du, Anna?
2: Ich mach das.
1: Die Breite des Holzbalkens ist, ich würde sagen, 15 cm. Oh. Bei dir wäre nun wichtig, dass du einen Erwachsenen vor dir hast, weil da hinten das Aushaken ist sehr weit oben.
7: Also Anna hat schon gesagt, dass sie auf dem Balken will und zwangsläufig muss ich da jetzt hinterher, ob ich will oder nicht.
2: Guck mal nach unten, Anna. Aufpassen, nicht zur Seite fallen.
10: Kann ich mich eigentlich auch hängen lassen?
2: Nein.
3: Der Balken führt, genau wie der etwas tiefere Steg, zur anderen Seite der Brücke zum Abstieg. Aber hier gibt es kein Geländer, an dem man sich festhalten könnte, sondern nur das Stahlseil, an dem wir uns sichern müssen. Anna geht leichtfüßig darüber, als ob es nichts wäre. Auch Wilma hat überhaupt kein Problem damit. Ich muss mich schon überwinden. Jetzt kann ich es ja zugeben. Ich habe mich nicht getraut, nach unten zu schauen. Denn an dieser Stelle gibt es auch kein Fangnetz oder so. Nur unsere Sicherheitsgurte.
7: Cool. Hast du runtergeguckt, mitten auf dem Balken?
2: Ja, die ganze Zeit.
7: Und hat dir das nichts ausgemacht?
2: Nein, es macht so Spaß. Eigentlich ist das gar nicht so schlimm, weil man hält sich an dem Seil fest und dann geht man da einfach nur drüber. Ja.
7: Aber man darf nicht nach unten gucken dabei, oder?
2: Doch.
0: Wer auch mal wie Anna, Wilma und Mausreporterin Christina die Münchner Brücke erklettern möchte, der braucht neben einem Termin, den man im Internet machen kann, auf jeden Fall Nerven aus Eisen. Ja, stimmt, ihr habt recht. Nerven aus Stahl, aber ich dachte, Eisen passt besser zur Sendung. Ja, aber dann kann man schon bald ganz oben sein.
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0: Wisst ihr, was passieren würde, wenn ihr ein richtig tiefes Loch buddeln würdet? Richtig, wir würden in die Etage unter uns krachen, obwohl wir vermutlich erst gar nicht durch den ganzen Stahlbeton durchkommen würden. Und jetzt mal angenommen, wir würden ein Loch in die Erde buddeln. Genau, dann würden wir bestimmt irgendwann das sehen, was Maushörerin Paula schon aufgefallen ist.
1: Hallo, ich bin Paula, ich bin auch Aral. Ich habe eine Frage an die Maus. Und zwar frage ich mich, warum an manchen Stellen, wenn man ein tieferes Loch buddelt, die Erde sich etwas rötlich färbt. Damit grüße ich die Maus, den Elefanten und die Ente und das ganze Mausteam.
0: Das ist dir noch nie aufgefallen, lieber Elefant. Mausreporterin Sandra zum Glück schon und sogar noch jede Menge mehr.
2: Jetzt müsste das Loch aber wirklich bald tief genug sein. Ach. So ein kleines Apfelbäumchen braucht doch mehr Platz für die Wurzeln, als ich eigentlich dachte. Jetzt müsste es aber reichen. Die Erde wird ja schon ein bisschen orange da unten. Naja, vielleicht ist es auch rotbraun. Rotbraune oder orangefarbene Erde, wenn die auftaucht beim Buddeln, dann heißt das, hier ist Eisen im Boden. Kein Stück Eisen zum Anfassen, wie die Schaufel zum Beispiel, sondern Eisen als chemisches Element, als Stoff, der sich in der Erde verbirgt. So wie auch Sauerstoff da drin ist oder Kalk oder noch viele andere Stoffe, die wir nicht anfassen können. Einfach, weil ihre Teile so klein sind, dass wir sie nicht fühlen können. Auch wenn das Eisen im Boden kein Stück Eisen ist, wie bei der Schaufel, so reagiert es doch auf die gleiche Art und Weise. Zum Beispiel auf Wasser und Sauerstoff. Also, ich sollte besser auf die Schaufel aufpassen. So rostig wie die an den Kanten ist, hab sie wohl kürzlich zu lange draußen im Regen liegen lassen. Eisen und Wasser und Sauerstoff. Wenn die zusammenkommen, dann entsteht Rost. Kennen wir zum Beispiel auch vom Fahrrad. Da rostet die Kette schon mal, wenn man das Rad länger draußen stehen lässt und man die Kette nicht putzt oder ölt. Und welche Farbe hat Rost? Genau, orange-braun, rötlich. Die Farbe in der Erde kommt also von der Reaktion des Eisens auf Regenwasser und den Sauerstoff im Boden. In manchen Gegenden der Welt ist der Boden schon an der Oberfläche orange-braun oder rot, da muss man gar nicht buddeln. Dies ist vor allem in den südlichen Teilen der Erdkugel so. Oder bei uns in Europa, auch in der Nähe vom Mittelmeer, in Ländern wie Spanien und Italien. Dort ist mehr Eisen im Boden, also auch mehr Rost, als in Mitteleuropa, zum Beispiel in Deutschland. Außerdem sind dort die Winter feucht und kalt und die Sommer heiß und trocken. Das zusammen führt dazu, dass das Eisen im Boden besonders viel Rost bildet. Aber auch bei uns ist oft genug Eisen im Boden, das vom Regen rostig wird und die Erde färbt. Endlich, das junge Apfelbäumchen ist drin. Dann mache ich mich jetzt mal dran, den Rost zumindest von der Schaufel abzubürsten. Schön sieht das ja nicht aus.
0: Danke, Sandra, für die Antwort auf Paulas Frage und somit auch an die Erinnerung, meine Fahrradkette mal wieder zu ölen. Falls auch ihr zu Hause mal eine Frage an die Maus haben solltet, dann ruft uns doch gerne an.
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0: Da hinterlasst ihr dann ganz einfach euren Namen und eure Frage. Und wenn ihr wollt, dann hinterlasst ihr auch noch ein paar Grüße.

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Bevor wir uns gleich von euch verabschieden müssen, ja, habe ich noch ein kleines Rätsel für euch. Und zwar, was glaubt ihr, ist schwerer? Eine Tonne Eisen oder eine Tonne Federn? Ja, das ist beides gleich schwer, denn eine Tonne ist eine Tonne. In diesem Sinne, auch wenn es uns schwerfällt, sagen wir jetzt Tschüss, Dortschüss und bis die Tage. Euer André.

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1: Hey, ich habe ein richtiges Pferdemärchen mit Happy End für euch. Nur, dass es wirklich wahr ist. Es geht um 28 Islandpferde. Die hat das Veterinäramt vor 2 Monaten von einem Hof in Königswinter gerettet. Das Veterinäramt ist ja sowas wie die Tierpolizei. Die passen zum Beispiel darauf auf, dass Haustiere artgerecht gehalten werden. Das war in dem alten Zuhause nicht so. Die Ponys waren total vernachlässigt und abgemagert. Aber jetzt kommt das Tolle. In den letzten Wochen wurden sie auf einem Pferdehof in Euskirchen wieder richtig gesund gepflegt und aufgepäppelt. Und am Wochenende gab es dort eine große Auktion. Alle 28 Pferde sind an neue, liebe Besitzer versteigert worden. Die Halle war wohl rappelvoll. Mit dem eingenommenen Geld werden jetzt die ganzen Kosten für Futter, Pflege und Tierarzt bezahlt. Toll, dass die Pferde jetzt endlich das schöne Leben haben, das sie verdienen.
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2: Fantastisch, dass ihr dabei seid. Hier ist Christian im Radio mit der Maus. Polizei gibt's ja nicht nur an Land und in der Luft, sondern auch auf dem Wasser. So wie auf dem längsten Fluss, der durch Deutschland fließt, das ist der Rhein. Und da treffen wir jetzt gleich Marie und Christopher. Die beiden, die wohnen ganz nah am Rhein und haben die Boote von der Wasserschutzpolizei schon ziemlich oft vom Ufer aus vorbeischippern sehen. Manchmal ganz langsam, manchmal hatten sie es aber auch ordentlich eilig von der Wasserschutzpolizei. Und heute dürfen sich diese beiden Zweitklässler zusammen mit Reporterin Christina so ein Boot mal von innen aus ansehen. Da sind sie zusammen runtergegangen zu diesem Boot, wurden begrüßt von Edgar Muth. Er ist Dienstgruppenleiter von der Wasserschutzpolizei in Köln.
3: Erstmal Schiff, dann gehen wir da mal zum Schiff runter.
4: Wie viele habt ihr schon verhaftet?
3: Verhaftet? Ganz wenig, wir verhaften eigentlich keinen.
4: Oh.
3: Zum Glück brauchen wir das nicht.
5: Ja, herzlich willkommen bei der Wasserschutzpolizei in Köln. Wenn ihr jetzt mal nach unten schaut, dann seht ihr da unser Einsatzboot. Und da gehen wir jetzt mal an Bord. Ganz wichtig, ihr müsst euch immer gut festhalten da an Bord, das schwankt ja. So. Wenn ihr da jetzt reingeht, gut festhalten. Und dann geht ihr mal nach rechts und setzt euch mal auf die Bank.
4: Hier gibt's eine Heizung, so Bänke, Sitze, Lampen und einen Tisch. Und hier vorne gibt's dann so einen Lautsprecher. Irgendwo kommt dann so eine Stimme raus und ganz viele unterschiedliche Knöpfe und dann, glaube ich, ein Fernglas.
6: Auf dem Boot der Wasserschutzpolizei sind immer 3 Leute im Einsatz. Heute sind das noch Nicole Hallhorn und Michael Hinz. Michael Hinz steht im Fahrstand, eine Art Theke mit mehreren Displays. Aber fehlt da nicht was ganz Wichtiges, fragt sich auch Christopher.
7: Wo ist das Steuerrad denn? Oder wie steuert ihr?
5: Ja, wir haben kein klassisches Steuerrad mehr, wie man das so kennt, von Motorjachten oder von alten Schiffen, sondern wir haben einen Fahrthebel. Und mit diesem kleinen Hebel können wir das ganze Schiff hier steuern. Der Hebel zeigt nach hinten und so stehen dann auch die Ruderblätter. Und wenn man den Hebel nach links bewegt, fährt das Boot nach links oder nach Backbord. Und wenn man den Hebel nach rechts bewegt, fährt es einfach nach Steuerbord. Und damit steuern wir das ganze Fahrzeug hier, das ganze Schiff.
6: Steuerbord, Backbord, diese Wörter muss man sich merken, wenn man ein Boot lenken möchte.
4: Ich denke zumindest ein Steuerbord ist, dass man damit steuern kann.
7: Steuerbord ist rechts.
8: Perfekt.
6: Und das andere?
7: Links dann.
6: Rundherum sind große Fenster, durch die man die ganze Umgebung überblicken kann.
4: Ich glaube, das sind auch so Schiffe, wo man ein bisschen so einen Tag vielleicht mit reisen kann. Und eben ist hier so eine kleine, so eine männliche Ente vorbeigeschwommen. Da hinten ist auch noch so eine Brücke und...
6: Und das Boot da hinter uns, das sind ja so rote Boote. Was könnte das sein?
7: Feuerwehrboote?
5: Ja, das sind Feuerwehrboote, genau. Und die rücken nur aus, wie die Feuerwehr im Allgemeinen, wenn irgendwas passiert ist. Und damit man hier auch Schiffe löschen kann, wenn jetzt ein Schiff brennt hier auf dem Rhein, wo man mit der normalen Feuerwehr nicht hinkommt, dafür gibt's halt diese Löschboote.
6: Man kann schon eine Menge entdecken, wenn man aus dem Fenster schaut, aber es geht noch besser. Dank der Technik kann man auch Schiffe erkennen, die man selbst mit dem Fernglas noch gar nicht sehen kann, weil sie zum Beispiel noch hinter einer Flussbiegung sind. Michael Hinz zeigt in seinem Fahrstand auf einen großen Bildschirm.
8: Und da können wir das Radarbild drauf erkennen. Und da kann man halt dann schon sehen, wer jetzt dann demnächst hier, sag ich mal, zum Beispiel vorbeifährt oder wer sich so in der Nähe befindet. Gerade in der Dunkelheit oder wenn der halt zum Beispiel sehr neblig ist, dann hilft das schon enorm weiter.
4: Ich habe eine Frage, denn da, wo der Christopher gerade, also dieser weiße Knopf da, was bedeutet der?
8: Drück mal drauf einmal, ganz kurz.
7: Er hat einfach auf eine Lampe gedrückt und dann ist das ganze Licht ausgegangen, aber die Lampe ist angeblieben und hat sich rot gefärbt.
4: Ehrlich gesagt, hier sind auch noch zwei Lichter rot.
5: Wenn es also draußen dunkel ist, das kennt man vielleicht aus alten Filmen, dann ist mit so einem Rotlicht, hat man hier ein bisschen Licht, um hier vernünftig arbeiten zu können, aber man kann auch gut nach draußen sehen. Man wird nicht mehr geblendet.
8: Auch die ganze Beleuchtung hier in dem Fahrstand ist so dimmbar, dass man einfach trotz der Dunkelheit einen guten Überblick hat. Ja.
6: Eigentlich geht es auf dem Rhein eher ruhig zu. Aber einmal konnte Edgar Muth seinen Augen erst nicht trauen, als er nach draußen sah. Das hatte mit einem Schiff zu tun, das ganz viele bunte Container geladen hatte.
5: Also das Besondere, was ich mal erlebt habe, war 2007, als dieses Containerschiff Excelsior verunglückt ist und die ganzen Container im Rhein geschwommen sind. Da am Porzer Yachthafen in der Ecke ist ein Schiff fast umgekippt und hat diese ganzen Container verloren. Und dann hatten wir wochenlang damit wirklich zu tun, bis wir den Rhein wieder aufgeräumt hatten und auch die Unfallursache da geklärt haben. Das ist so eins der Dinge, die mir noch lange nachhängen. Wir mussten auch die ganze Schifffahrt sperren, weil wir natürlich ausschließen wollten, dass jemand gegen diese Container dagegen fährt. Und als wir sie dann schließlich alle geborgen hatten oder gehoben haben, konnte der Rhein dann wieder freigegeben werden.
2: Wir gucken gleich mal, welche Aufgaben die Wasserschutzpolizei noch hat, außer coole Knöpfe drücken. Da ist noch eine ganze Menge zu tun.
9: 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Und ihr hört jetzt unseren Song Irgendwo auf dem Heimweg.
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0: Die Wasserschutzpolizei, die ist auf dem Rhein unterwegs, guckt da nach dem Rechten. Wir haben ja schon einen Teil von ihrer Arbeit mitbekommen. Marie und Christopher durften die Boote begutachten, weil sie haben sie vorher schon ganz oft vom Ufer aus gemütlich vorbeischippern sehen. Und bei diesem gemütlichen Vorbeischippern haben sie sich gefragt, müssen diese Boote manchmal vielleicht nicht auch mit Sirene und einem Affenzahn unterwegs sein, die von der Wasserschutzpolizei? Da haben sie Edgar Muth getroffen in Köln, dort ist er Dienstgruppenleiter und Marie und Christopher und Reporterin Christina durften nochmal auf sein Boot und haben gefragt, was es denn zu tun gibt.
1: Wir müssen ein bisschen auf die große Schifffahrt aufpassen und auch auf die kleine Schifffahrt. Natürlich im Sommer auf die Sportboote, auf Jetski-Verkehr, auf Schwimmer, was ja seit neuestem verboten ist hier in Köln, auf Ruderboote und alles, was irgendwie hier auf dem Wasser sich tummelt, dafür sind wir da.
2: Was machen die denn, die großen Schiffe? Oder also warum muss man auf die aufpassen?
1: Ja, für die großen Schiffe gelten genauso wie für Lkw an Land Sozialvorschriften und ganz viele Sicherheitsvorschriften, die überwacht werden müssen.
3: Der Rhein ist ja keine normale Straße, sondern eine Wasserstraße. Daher funktioniert auch eine Verkehrskontrolle ganz anders als an Land.
1: Wir können die ja schlecht anhalten, gibt hier keine Parkplätze, wo wir die einfach rauswinken können, sondern wir gehen dann während der Fahrt an Bord und steigen dann zu und fahren ein Stückchen mit, machen unsere Kontrolle und nach der ganzen Zeit lassen wir uns dann wieder abholen und dann suchen wir uns das nächste Schiff.
2: Wer spricht denn da jetzt die ganze Zeit hier dazwischen?
1: Das ist der interne Polizeifunk hier für andere Kollegen.
3: Wie an Land gehören auch Alkoholtests zum Alltag der Wasserschutzpolizei. Aber dass da ein Schiff plötzlich Schlangenlinien fährt, weil der Kapitän zu viel getrunken hat, das hat Edgar Muth noch nicht erlebt.
1: Also der fährt überwiegend keine Schlangenlinien. Nein, die Schifffahrt ist im Vergleich zum Autoverkehr schon ein bisschen behäbiger. Wenn da jemand wirklich Schlangenlinien fährt, dann ist schon Holland in Not.
3: Mit klassischer Verbrecherjagd hat die Wasserschutzpolizei relativ wenig zu tun. Darauf sind die Boote nicht ausgerichtet. Deswegen hört man auf dem Rhein normalerweise auch kein lautes Signal.
1: Ein Martinshorn haben wir nicht. Wir haben zwar ein Blaulicht, aber das ist eher so ein Hinweis an die andere Schifffahrt, dass wir es besonders eilig haben. Und so richtig schnell sind wir ja auch gar nicht. Also so maximal so 45, 50 Stundenkilometer. Das dauert dann schon mal ein bisschen, bis wir dann wirklich da sind, wo wir hinwollen. Wir müssen auch immer aufpassen, dass wir nicht zu viele Wellen machen und damit Schiffe beschädigen, die irgendwie am Ufer festgemacht sind.
3: Die modernen Polizeiboote haben zwar kein Martinshorn, aber sie können trotzdem auch mal laut werden. Michael Hinz, der zusammen mit Nicole Hallhorn zur Besatzung gehört, macht es vor.
4: Das ist jetzt das Typhon, ja, die klassische Hupe in der Schifffahrt. Das ist dann quasi dieses Nebelhorn, das Fox-Signal nennt sich das dann. Und dann gibt es noch diese sogenannte Sirene, das hört sich dann quasi so an. Also wenn man sich vielleicht an amerikanische Serien oder Filme erinnert, gibt es da halt auch so ein ähnliches Signal.
5: Was ist denn, wenn ihr nicht unterwegs seid? Was macht ihr denn dann hier oder seid ihr dann gar nicht hier?
1: Also grundsätzlich sind wir 24/7, wie es so schön heißt, also jeden Tag der Woche zu jeder Uhrzeit irgendwie hier zumindest erreichbar.
3: Einen ganzen Tag mit dem Boot auf dem Rhein. Wird man da eigentlich seekrank? Edgar Muth und Michael Hinz hatten damit keine Probleme. Und Nicole Hallhorn?
6: Als ich hier angefangen habe, war ich landkrank. Das ist ein bisschen verrückt. Auf See ging es mir immer gut. Und wenn ich dann wieder zurück zu Hause war, unter der Dusche oder auf dem Sofa saß, dann hat dann alles geschwankt. Das Gehirn braucht also nicht bei jedem, aber mein Gehirn brauchte ein bisschen Zeit, um sich an diese Schwankungen zu gewöhnen. Und das vergeht aber nach einer Zeit.
7: Dankeschön.
0: Wir danken. Oh, landkrank, auch nicht gehört. Wieder was gelernt, auch danke von uns hier aus dem Mausstudio.
8: Fajan versprüht einfach immer gute Laune. Ihr hört ihn hier in der Maus mit seinem neuen Song Versprich mir.

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0: Ach, das mögen wir doch alle ein bisschen, so im Sand buddeln und ein bisschen davon träumen, irgendwann da beim Buddeln einen echten Schatz zu finden. Das ist heute unser Spieletipp quasi für alle, die da Bock drauf haben. Es geht nämlich um Archäologie. Archäologen und Archäologinnen sind ja sowas wie die Detektive der Vergangenheit. Die graben ganz vorsichtig im Boden nach Dingen, die Menschen vor Hunderten oder vor Tausenden oder noch mehr verloren haben oder vergraben haben. Alte Münzen, Tonscherben, Werkzeuge, sowas. In der App Jo und Ruby, Archäologie am Hafen, könnt ihr das jetzt selber am Handy oder Tablet ausprobieren. Da hat unsere Spielereporterin Sabine sich ein bisschen Verstärkung geholt und diese App runtergeladen und zusammen mit Paul getestet. Die beiden zeigen euch jetzt, welche Geheimnisse im Hafenbecken versteckt sind. Also schnappt euch eure virtuellen Pinsel und los geht's.
1: Eigentlich war ein Urlaub bei Opa im Garten gar nicht geplant.
2: Ach Opa, ich freue mich ja, dass ich bei euch sein kann. Aber meine Freundinnen und Freunde erleben bestimmt die tollsten Abenteuer in ihren Ferien.
3: Ah, und du bist hier bei mir und hast Angst, dass du dein Abenteuer verpasst?
2: Ja.
4: Joe ist ein Mädchen mit Pferdeschwanz und die Joe ist gerade bei ihren Großeltern in den Ferien. Das Besondere an der Joe ist, die hat ein kleines Rotkehlchen, das ist ganz zahm. Und das Rotkehlchen sitzt auf ihrer Schulter und geht überall mit hin, wo sie halt hingeht. Und ich helfe jetzt erstmal dem Opa im Garten mit der Joe.
5: Jo und Ruby, Archäologie am Hafen ist ein sogenanntes Point-and-Click-Adventure. In dem Abenteuer müssen wir überall Dinge antippen und benutzen, rund um die Wissenschaft der Archäologie. Das ist die Lehre von dem, was alt ist.
4: Das Spiel macht richtig Spaß und du musst halt auch Aufgaben lösen und Sachen finden. Ich sehe jetzt ein Beet voller Unkraut, was ich jetzt erstmal zupfen muss. Ich streiche jetzt über den Bildschirm und ziehe dadurch das Unkraut raus. Und jetzt muss ich halt mit der Hake erstmal hier die Erde rausmachen. Bei der Gartenarbeit habe ich jetzt gerade was gefunden, was wie eine Münze aussieht und jetzt muss ich da mit einem Tuch drüber wischen.
2: Sieht aus wie eine alte Münze?
4: Das sieht nicht aus wie der Euro von uns. Mich würde jetzt auch echt interessieren, wie alt die wäre und wo die halt auch herkommt.
3: Na, das müssten wir doch genau rausfinden können. Ich habe vorhin in der Zeitung von einem Museumsschiff im Hafen gelesen. Wir ziehen uns an und fragen dort nach, ob sie wissen, wie alt unsere Münze ist.
2: Wie aufregend. Ich war noch nie auf einem Museumsschiff. Hallo? Schön, dass ihr hier beim Museumsschiff vorbeischaut. Ich bin Freya.
6: Wir sind auf der Suche nach einer Person, die uns mit unserem Fund helfen kann.
4: Ich bin jetzt mit der Joe unter Deck und da ist so ein ganz alter Taucheranzug und da hinten steht auch noch ein Leuchtturm. Was mich jetzt besonders interessiert, ist das Ding hier. Da werde ich jetzt mal draufklicken.
2: Das kenne ich. Das ist eine Drohne. Damit kann man Bilder und Videos von weit oben machen. Sucht ihr damit nach Schätzen?
7: In der Archäologie suchen wir nicht nach Schätzen. Wir erforschen die Geschichte. Die Drohnenbilder helfen uns, Zeichen der Vergangenheit zu finden, die man nur von oben sieht. Zum Beispiel die Reste von einer Siedlung, einem großen Versammlungsplatz. Willst du es mal probieren?
2: Ja, gerne!
4: Ich und Joe sehen jetzt von oben auf die Erde. Das ist jetzt so, als wären wir halt das Kameraauge der Drohne. Das ist schon spannend. Hier ist wieder was, hier ist ein Kreuz und das hat die Drohne auch schon entdeckt. Und da stand mal früher ein Haus.
5: Alle Entdeckungen speichert das Spiel in Jos Tagebuch. Darin kann Paul jederzeit blättern und genaueres über seine Fundstücke nachlesen.
2: Was ist jetzt eigentlich mit unserer Münze?
7: Ich kann euch leider nicht sagen, um was für eine Münze es sich genau handelt. Gar nicht weit weg findet gerade eine archäologische Ausgrabung statt. Wenn ihr wollt, rufe ich den Grabungsleiter an und sage ihm, dass ihr vorbeischauen wollt.
2: Toll!
8: Hey, ihr zwei, ihr seid genau die Person, die ich jetzt brauche. Ein Rotkehlchen als Grabungshelfer hatte ich bisher auch noch nicht.
4: Ich war noch nie auf einer archäologischen Ausgrabung. Mal gucken, wie das jetzt ist.
5: Was Paul bei dieser Ausgrabung noch so alles erlebt und entdeckt, verraten wir natürlich nicht. Nur so viel. Jo und Ruby, Archäologie am Hafen, ist toll gezeichnet und vertont. Und die App ist spannend für alle, die mehr über die Wissenschaft der Archäologie erfahren wollen.
4: Mir gefällt das Spiel sehr gut und das ist auf jeden Fall ein schönes Abenteuerspiel. Ich weiß jetzt noch nichts über die Münze und mal gucken, was wir rausfinden, weil mich interessiert das auch echt.
0: Jo und Ruby, Archäologie am Hafen gibt's als Spiele-App für alle gängigen Smartphones. Eine Demo kann man kostenlos spielen. Wer es ohne Werbung haben will und ein paar mehr Zusatzfunktionen, zahlt 6

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0: Man findet ja manchmal so einiges beim Spazierengehen oder auf der Straße, bei dem man sich fragt, was das ist. Manche Menschen finden aber offenbar beruflich bedingt oft außergewöhnliche Dinge. So ist das bei Patrick Blase. Er plant und betreut Großbaustellen. Da wird viel gebohrt und gegraben und es geht tief runter in die Erde. Und dabei hat er schon alles Mögliche gefunden. Zum Beispiel dicke Baumstämme und alte Kochtöpfe. Als ihm Mima und Clara ihn besucht haben, da hat er ihnen ein ganz besonderes Fundstück gezeigt. Was ist denn das?
1: Er fühlt sich nicht wie ein Stock an.
2: Und ziemlich hart.
1: Hart?
2: Ja.
1: Hier sind so viele kleine
2: Einkerbungen.
1: Danke. Und kleine Löcher.
2: Und bei der Größe würde ich sagen, es ist ungefähr so wie ein Skateboard lang. Also so kann man sich das vorstellen.
1: Ich sage, es ist viel länger als ein Skateboard.
3: Ratlos und auch ein bisschen verwundert betrachten Emina und Clara gerade dieses lange, dicke, ja, was denn eigentlich, Ding.
1: Er ist bräunlich und es ist ein bisschen schwarz.
3: Gefunden wurde dieses Ding von Patrick Blase. Er ist Bauingenieur für Wasserbau und plant und organisiert Bauarbeiten, die unter der Erde stattfinden. Zum Beispiel Abwasserkanäle, Brunnen und Wasserleitungen. Und wenn er mit der Planung fertig ist,
4: dann wird gebaggert.
3: Das kann auch schon mal ganz schön tief runtergehen.
4: Das Tiefste, was ich mal gemacht habe, war 45 Meter ungefähr.
3: Das ist wirklich sehr tief und entspricht einem Hochhaus mit ungefähr 15 Stockwerken. Dabei hat er auch schon einiges in der Erde gefunden. Zum Beispiel eine Kanonenkugel, einen alten Ring und dieses Ding.
1: Ich würde es als Baseballschläger benutzen. Man könnte damit eigentlich schon einen Bären verprügeln.
2: Das sieht sehr nach einer Keule aus, würde ich hier sagen, ja.
4: Der Baggerfahrer hat gegraben und dann war da ein großes schwarzes Teil in diesem hellgelben, goldgelbenen Sand.
2: Es erinnert mich ein bisschen an so einen Knochen.
1: Ja, ein Knochen.
4: Und dann ist er den Bagger angehalten, ist ausgestiegen und hat geguckt und hat dann diesen Knochen entdeckt.
3: Da hatten Emina und Clara schon eine richtige Vermutung.
2: Habt ihr gedacht, es wäre ein menschlicher Knochen?
4: Nein, das kann man, glaube ich, ausschließen, weil der Knochen ist dafür viel zu groß. Wenn man die Vermutung hat, dass es ein menschlicher Knochen ist, dann muss man natürlich die Polizei rufen, damit die sich das angucken.
1: Was ist dann passiert?
4: Wir sind dann nach Bonn gefahren, ins Museum König, weil wir wollten ja wissen, von welchem Tier das ist. Wir haben erstmal so ein bisschen untereinander gewitzelt oder gewettet, halt eben, ob es ein Pferd ist.
2: Mich erinnert er ein bisschen an die Steinzeit, muss ich sagen.
1: Er sieht wirklich krass alt aus.
2: Steinzeit. Mammuts. Ja, Steinzeit und
1: Mammuts.
2: Knochen. Wir glauben, das ist ein Steinzeit-Mammutknochen.
3: Richtig. Im Museum hat dann ein Mann den Knochen genau untersucht.
4: Und dann hat er mir erklärt, dass das der Unterschenkel von einem jungen Mammut ist.
3: Mammuts haben vor Tausenden von Jahren gelebt, sahen so ähnlich aus wie Elefanten und waren teilweise noch größer. Heute gibt es sie nicht mehr. Darum ist so ein Fund schon etwas Besonderes.
1: Wo ist der Rest vom Mammut?
4: Ja, das ist eine sehr gute Frage. Das kann ich dir auch nicht sagen. Vielleicht hat auch ein Tier den Knochen mitgenommen, hat ihn da liegen lassen in der Richtung und das Mammut ist ganz woanders verstorben.
2: Durftest du den Knochen denn dann einfach so mit nach Hause nehmen?
4: Im Museum, der hat sehr viele Knochen und ganze Mammuts, den hat das nicht interessiert.
3: Neben dem Mammutknochen hat Patrick Blase auch schon einige andere Dinge wie Muscheln, ungewöhnliche Felsen und sogar mal eine alte Kanonenkugel bei seinen Arbeiten aus der Erde geholt. Ob er sich freut, wenn er was findet?
4: Ja, aber der Mammutknochen war sicherlich das Highlight.
0: Mausreporterin Christina ist auf Expedition gegangen, zusammen mit Emina und Clara. Und sie haben rausgefunden, was man alles unter der Erde finden kann, zum Beispiel alte Kochtöpfe und einen Mammutknochen.
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0: Austernpilze, Shiitake-Pilze, Champignons. Das sind die am meisten verkauften Pilze in Deutschland. Die sind aber auch lecker, ne? Ich weiß nicht, viele von euch mögen ja Pilze nicht, ne? Aber wenn ihr Pilze gerade nicht mögt, vielleicht mal wieder in einem halben Jahr probieren und anderes Rezept nehmen. Pilze sind ganz wunderbar und sie geben Wumms in unser Essen. Alles, was herzhaft schmecken soll, das schmeckt durch Pilze noch viel herzhafter. Das heißt Umami, Umami-Geschmack. Aber wo kommen Pilze denn her? Im Supermarkt sind sie auf jeden Fall das ganze Jahr, zumindest was Austernpilze, Shiitake-Pilze und Champignons betrifft. Aber eigentlich wachsen ja Pilze auch im Wald. Geht jetzt irgendwie die Supermarktleiterin morgens in eine Pilze und pflückt Champignons? Wahrscheinlich nicht. Mausreporterin Maike und Kinderreporterin Anni haben sich deswegen mal angeschaut, woher unsere Pilze aus dem Supermarkt eigentlich kommen. Die beiden sind auf jeden Fall Pilzfans.
1: Ich mag richtig gerne Pilze, aber nur die von Marienhalt.
2: Und genau hier sind wir heute, bei Marien Görz auf dem Pilzhof Nettetal. Mariens Patenkind Anni ist auch mit dabei und sie weiß, welche Pilzsorten hier alle angebaut werden.
3: Weiße Champignons, braune Champignons, Austernpilze, Kräuterseitlinge und Shiitake.
2: Diese Pilzarten kann man das ganze Jahr über anbauen. Bei anderen Pilzen wie Pfifferlingen oder Trüffeln geht das nicht so einfach. Die brauchen nämlich die Wurzeln von Bäumen, um richtig wachsen zu können. Deswegen findet man diese Pilzarten meistens auch nur im Wald. Champignons kann man aber richtig gut züchten. Darum zeigen Marien und ihr Vater Frank Görz uns als erstes einen Ernteraum für die braunen Champignons. Und Anni fällt dabei direkt etwas auf.
3: Wieso ist der Boden so nass?
4: Wenn wir ja eben den Raum begossen haben und gleichzeitig dann auch den Boden so ein bisschen befeuchten. Wir entfeuchten aber die Luft jetzt wieder durch Kühlen und Heizen gleichzeitig.
2: Generell brauchen Champignons aber relativ viel Luftfeuchtigkeit.
4: Wenn die unter 85% geht, fängt das an auszutrocknen. Wir müssen also in der Ernte so 88% haben.
2: Zum Vergleich, ein normaler Raum hat eine Luftfeuchtigkeit von 40-60%. Die Luft hier im Champignonraum ist also ganz schön feucht. Die Champignons wachsen in großen Kisten auf einer dunklen Erde. Darunter ist das sogenannte Substrat. Frank Görz erklärt, woraus das besteht.
4: Das ist Pferdemist, normales Stroh, Hühnergut, ein bisschen Gips und das wird immer wieder untereinander gemixt. Thermisch aufbereitet, danach setzt man diesen ganzen Stock um und gibt den Brut dabei.
2: Die Brut wird in Laboren aus Gewebestücken von Pilzen hergestellt und ist sozusagen die Saat für die Pilze. Zuchtbetriebe wie der Pilzhof Nettetal kaufen direkt das ganze Substrat mit der Brut zusammen ein, sodass sie schon schnell Pilze ernten können. Auf der Erde in den Kisten hier im Champignonraum sieht man unzählbar viele Pilze. Anni erinnert der Anblick aber auch noch an etwas anderes.
3: Das sieht aus, als wären das so kleine Eier.
2: Und das stimmt. Durch die runden Köpfe und die braune Farbe der Champignons könnte man sie auf den ersten Blick wirklich mit Eiern verwechseln. In einer der Kisten entdeckt Anni aber auch noch etwas anderes.
3: Wozu ist das Kabel?
5: Das führt in die Kiste rein, weil unten an dem Ende von dem Kabel, da ist ein Thermometer drin. Und das Thermometer bestimmt die Temperatur von der Erde. Wir können das mit der Steuerung dann ein bisschen steuern, falls wir halt hier in dem Raum kühlen müssen oder wärmen müssen.
2: Die optimale Raumtemperatur für Champignons sind nämlich 17 bis 18 Grad, also etwas kälter als bei den meisten im Wohnzimmer zu Hause. Die Erde ist am besten ein kleines bisschen wärmer als der Rest des Raumes. Und wenn die Luftfeuchtigkeit und die Temperatur stimmen, dauert es auch gar nicht lange, bis die Champignons reif sind.
5: Also ein Champignon, der verdoppelt sich pro Tag. Also wenn man jetzt so einen ganz kleinen Champignon hat, so ein Mini, dann ist am nächsten Tag ein kleiner Champignon drauf. Und dann immer pro Tag eine Verdopplung. Und hier diese Erntewelle, die ist ungefähr so in 4 bis 5 Tagen ab.
2: Nachdem die Pilze fertig gewachsen sind, fehlen aber noch ein paar Schritte, bis sie bei uns im Supermarkt stehen. Das bemerkt auch Anni.
3: Wie kommen die ganzen Champignons in die Verpackung?
5: Also wenn die jetzt hier aus dem Ernteraum rauskommen, dann müssen die erstmal gekühlt werden, damit auch die Feuchtigkeit im Champignon drin bleibt. Und dann werden die verpackt bei einer Verpackungsmaschine. Da kommt eine Folie drauf und dann Etikett drauf und dann gehen die in die Supermärkte.
2: Und dann kann man richtig leckere Sachen damit machen. Anni hat zum Beispiel 2 Gerichte, bei denen ihr Pilze ganz besonders gut schmecken.
3: Zu Raclette und meistens zur Pizza.
2: Ist das deine Lieblingspizza?
3: Mhm. Schinken, Thunfisch, Pilze und Ananas.
0: Ein italienischer Pizzabäcker hat jetzt auf jeden Fall einen Schock bekommen, aber Wir halten uns nicht an Regeln. Pizza ist, was du draus machst. Mit lecker Pilzen drauf, das finde ich sehr, sehr gut. Vielen Dank euch, dass ihr uns mitgenommen habt auf die Pilzzucht.

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1: Ich bin Henriette. Ich bin 5 Jahre alt. Ich bin für das Lied Apazer von Bruno Mars. Ich bin für die Ente, die Maus und den Elefanten.

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0: Das ist doch irgendwie im Rhythmus, aber ey, das bringt mich voll aus der Balance. Sorry. Ja.
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2: Oh nee, was ist denn das jetzt für ein dicker Oschi? Das kann doch jetzt nicht werden. Ein riesen Pickel auf der Nase. Sehe ich aus wie eine rote Ampel. Oh Mann, ich hab gedacht, die Zeiten sind vorbei. Also sowas Blödes. Was mache ich jetzt? Ich könnte ihn ausdrücken oder übermalen? Nee, ich glaube, ich melde mich krank. Oh Mann, was mache ich denn jetzt?
3: Zugang Checkerbude genehmigt.
2: Na, liebe Leute, wisst ihr, worum es heute geht? Nee, es geht nicht um Pickel, aber es geht um was anderes mit P. Ich habe sie schon hinter mir, ihr habt sie vielleicht noch vor euch oder ihr seid mittendrin. Es geht um die Pubertät. Komisches Wort übrigens.
4: Pubertät?
5: Pubertät.
6: Puber-be-was?
2: Pubertät ist der Fachbegriff dafür, wenn aus Kindern allmählich Erwachsene werden. Mein Gast heute ist, ich sag mal, angehende Spezialistin auf dem Gebiet, denn sie ist 13 Jahre alt. Ich freue mich sehr, dass sie da ist. Hier ist Rebecca!
7: Hallo Tobi!
2: Hallo, grüß dich. So, also als ich so alt war wie du, da hatte ich wirklich richtig viele Pickel. Die Pubertät hat meine Haut absolut in Mitleidenschaft gezogen. Und wenn ich dich so angucke, das sieht ja aus wie Marmor, deine Haut. Hast du Glück oder hast du ein Geheimrezept?
7: Also ich glaube, ich habe Glück, vielleicht kommt es ja noch.
2: Würdest du denn sagen, du bist schon in der Pubertät?
7: Ja, schon, aber erst ein kleines bisschen.
2: Okay, woran machst du das fest?
7: Naja, also manchmal bin ich sehr gut drauf, dann bin ich mal wieder einfach ohne Grund schlecht drauf. Mhm. Motze meine Brüder an oder dann bin ich traurig.
2: Aber ich finde, dann bist du doch damit mein perfekter Gast heute.
7: Ganz genau. Und jetzt lege ich mal mit meinen Checker-Fragen los.
2: Ich bitte darum.
7: Frage Nummer 1. Was passiert in der Pubertät im Körper? Meine Frage Nummer 2. Wie lange dauert die Pubertät? Und meine dritte Frage, warum ist Jugendlichen vieles peinlich?
2: Finde ich super spannende Fragen. Ich würde sagen, das checken wir für euch.
4: Pubertät?
5: Pubertät.
6: Puber-be-was?
2: Ja, was passiert denn im Körper, wenn man in der Pubertät ist?
7: Ja, also Mädchen bekommen Brüste und ihre Tage.
2: Genau, dann musst du jetzt, glaube ich, aber noch erklären, was das bedeutet, seine Tage zu haben.
7: Also das bekommen Mädchen einmal im Monat und da blutet man quasi, aber das tut überhaupt nicht weh. Und dadurch haben sie die Möglichkeit, Kinder zu bekommen. Aber damit kein Fleck in der Hose oder in der Unterhose besteht, gibt es so Sachen, die das auffangen, also Binden oder Tampons zum Beispiel.
2: Genau.
7: Andere Wörter dafür sind Menstruation, Periode, Monatsblutung.
2: Und bei den Jungs ist es ja so, dass man zum Beispiel in den Stimmbruch kommt. Männer haben ja tiefere Stimmen als Jungs. Da verändert sich auch irgendwas im Kehlkopf. Und in dieser Zwischenphase, eben in der Pubertät, kann es manchmal sein, dass die Stimme sich so plötzlich überschlägt und dass sie von tief nach hoch und wieder zurückgeht und so weiter.
7: Das klingt lustig, Tobi.
2: Jetzt hast du ja vorhin von der Menstruation, also von der Monatsblutung bei Mädchen oder jungen Frauen gesprochen. Und bei Jungs gibt es sowas Ähnliches, was ähnlich privat ist, sag ich mal. Und das ist der Samenerguss, der erste Samenerguss. Und das läuft ganz oft so ab, dass man morgens aufwacht im Bett und irgendwelche weißlichen Flecken findet, in der Unterhose oder ja im Bett. Und das ist dann das Sperma, also der männliche Samen, der aus dem Penis gekommen ist.
7: Also das ist für die Jungs bestimmt auch nicht so super toll, wenn sie dann morgens zum Beispiel aufwachen und dann so einen nassen Fleck haben und sich dann fragen, was ist das? Habe ich mir jetzt in die Hose gemacht oder hä?
2: Vor allem, wenn man eben vorher noch nichts davon weiß. Und deshalb ist es ja auch so toll und wichtig, dass wir heute miteinander über all diese Themen sprechen und die Leute vorbereitet sind.
7: Genau.
2: Fällt dir denn noch mehr ein, was sich körperlich verändert, wenn man in die Pubertät kommt?
7: Also uns hat letztes Jahr mal unsere Biolehrerin gesagt, dass wir müffeln wie eine riesengroße Mülltonne. Aber wir merken das gar nicht, weil wir halt die ganze Zeit in diesem Gestank drin sitzen.
2: Also ich glaube, es ist höchste Zeit, mal unsere superschlaue Datenbank zu rufen. Die war zwar höchstwahrscheinlich nicht in der Pubertät, aber weiß bestimmt trotzdem alles drüber.
8: Ich war eben schon in der Pubertät.
2: Echt?
8: Na gut, Man könnte es eher Programmierität nennen oder so. Das war jedenfalls die Zeit, in der ich neu programmiert wurde. Aufregend. Erst seitdem bin ich so schlau und schnell und klug und gelassen.
2: Ah, ja, verstehe. Okay, cool, cool. Danke, danke. Zurück zu Rebecca. Erzähl uns doch mal bitte, was bei Rebecca oder eben anderen Kindern, die in die Pubertät kommen, alles so neu programmiert wird, wie du sagst. Und wir wollen natürlich auch unbedingt wissen, was das mit dem Müffeln soll.
8: Ursache für ganz viele Veränderungen in der Pubertät sind Hormone. Das sind Stoffe, die zum Beispiel Muskeln und Knochen wachsen lassen. In der Pubertät werden viel mehr Hormone ausgeschüttet als bisher. Sie sorgen dafür, dass Kinder plötzlich sehr stark wachsen. Das können um die 10 cm im Jahr sein. Außerdem nehmen Kinder in der Pubertät zu. Und es wachsen ihnen Haare. Unter den Achseln, zwischen den Beinen, also dort, wo die Scheide oder der Penis ist, und auch über der Oberlippe. Jungs haben nach und nach Bartwuchs. Die hormonellen Veränderungen führen auch dazu, dass die Schweißdrüsen sehr empfindlich werden und sehr schnell und oft auch unnötig Schweiß produzieren. Kinder in der Pubertät sind außerdem schnell gestresst. Stresshormone werden ausgeschüttet und es kommt auch schon bei Kleinigkeiten zum Schweißausbruch. Und Schweiß müffelt nun mal. Die gute Nachricht ist, irgendwann ist diese hormonelle Umstellung vorbei und damit auch die Müffelzeit.
7: Ja, super, was da noch alles auf mich zukommt. Ich fange an zu müffeln, bekomme Pickel und überall Haare, stinke, oh Gott.
2: Ist einfach eine super Zeit, ne?
7: Aber eigentlich finde ich es am allerbesten, man schläft irgendwann mal als Kind ein, am nächsten Tag ist man erwachsen. Ist doch viel praktischer.
2: Wirklich? Würdest du das echt am liebsten so machen?
7: Ja, oder am liebsten gleich Kind bleiben. Ich wäre am liebsten einfach nur ein Kind.
2: Ja, das verstehe ich. Aber die Pubertät einfach so zu überspringen, ich weiß nicht, rückblickend betrachtet, es ist schon irgendwie eine besondere Zeit, in der halt einfach so viel auf einmal passiert. Das ist irgendwie auch wirklich ganz schön spannend.
7: Das stimmt auf alle Fälle. Und ich glaube, es tut auch nicht gut, wenn Erwachsene manchmal so sagen, mein Kind ist in der Pubertät, als wäre mal so ein außerirdisches Wesen oder hätte eine ganz schlimme ansteckende Krankheit dabei. Es ist halt nun mal so.
2: Ja, absolut. Würdest du sagen, deine erste Frage ist beantwortet?
7: Ja, finde ich schon.
2: In der Pubertät werden im Körper vermehrt Hormone ausgeschüttet. Sie führen dazu, dass der Körper stark wächst, Kinder an Gewicht zunehmen, Körperhaare bekommen und mehr schwitzen. Mädchen bekommen die Periode, Jungen ihren ersten Samenerguss.
9: Gecheckt!
2: So, aber es verändern sich ja noch mehr Dinge auch mit dem Körper, oder?
7: Also mehrere Mädchen schminken sich jetzt auch öfter, aber mir gefällt es jetzt zum Beispiel nicht so. Ich mag lieber so bleiben.
2: Finde ich auch toll, dass du das für dich so weißt.
7: Viele vergleichen sich auch und sie würden gern wer anders sein, so.
2: Das finde ich einen total spannenden Punkt, weil als ich in der Pubertät war, da gab es kein Instagram oder TikTok oder sonst irgendwas. Und ich weiß nicht, wie du das so siehst, aber ich habe so das Gefühl, dass gerade das mit dem Vergleichen und so sein wollen wie andere, dass das durch die sozialen Medien nochmal doller wird, oder? Weil man da so viele angeblich perfekte Leute in ihrem perfekten, wunderschönen Leben sieht, dass das für Leute, die ja in der Pubertät sind und vielleicht so versuchen rauszufinden, wie sie sein wollen, irgendwie besonders schwierig ist. Oder wie siehst du das?
7: Und dabei, ich glaube, viele Bilder zeigen nicht die Realität. Also vieles ist auch fake. Ich habe mal gelesen, dass jedes fünfte Bild oder so auf solchen Plattformen nicht echt ist, dass das dann irgendwie nachgestellt wurde und dass die gar nicht so ein perfektes Leben haben, wie die da immer zeigen.
2: Es ist erstens immer nur ein Ausschnitt und zweitens ist ganz viel bearbeitet. Ganz oft sind 1000 Filter über die Gesichter gelegt und die haben sehr wohl Pickel, aber man sieht es nur nicht auf den Bildern und so weiter, weißt du?
7: Ja.
2: Und eine Sache haben wir noch gar nicht besprochen, die mit Pubertät auch zu tun hat. Man ist ja häufig zumindest zum ersten Mal verliebt oder so richtig verliebt, also so richtig, richtig verliebt, verliebt. Wie ist das bei dir?
7: Also bei uns ist es in der Klasse noch nicht so, aber es gibt ja so eine Vorstufe quasi von verliebt, das nennt man einen Crush auf jemanden haben.
2: Genau.
7: Und da ist man, findet man jemanden toll, das ist in meiner Klasse sehr...
2: Und wie ist es für dich selbst? Hast du auch einen Crush auf irgendwen?
7: Nein, ich lese von Liebe gerade nur in Büchern.
2: Und übrigens, zum Thema Liebe, da gibt es noch einen eigenen Checkpot. Rebecca, du wirst dich erinnern.
7: Genau, den haben wir auch schon mal zusammen aufgenommen.
2: So, Checky, die

0: anderen Lebensabschnitt passieren so viele Unfälle wie in der Pubertät. Passt also gut auf euch auf.
1: Echt jetzt?
2: Abgefahren. Wir kommen jetzt mal zu deiner zweiten Frage, oder?
1: Meine zweite Frage ist, wie lange dauert die Pubertät?
2: Also ich würde sagen, bei mir fing sie so mit, schon 13 oder 14 an und hat mit 18 ungefähr aufgehört, 17, 18. Ich glaube, es war nicht so lange, aber ich kann jetzt halt nicht genau sagen, Beginn war der 25. April 1999 um 16.45 Uhr, das weiß ich noch genau, und es endete am 13. November 2004 um 7.44 Uhr. So genau weiß ich es nicht. Aber mal zurück zu deiner Frage, lass uns doch einfach Jackie mal anhauen und gucken, was die so zu sagen hat.
1: Gute Idee.
0: Jeder Mensch erlebt die Pubertät anders und es spielt überhaupt keine Rolle, ob sie früher oder später losgeht. In der Regel beginnt die Pubertät zwischen 10 und 13 Jahren und endet mit 16, 17, 18, 19 oder 20 Jahren. Rein körperlich erwachsen, also ausgewachsen, sind Menschen oft schon mit 17. Streit mit den Eltern und anderen Erwachsenen können sich aber noch länger hinziehen. Mädchen kommen früher in die Pubertät als Jungen. Sie können ein oder zwei Jahre früher Kinder bekommen als Jungs.
3: Pubertät?
4: Pubertät.
5: Puber-be-was?
2: Bist du mit der Antwort zufrieden?
1: Ja, also ich merke schon, da habe ich noch ein paar Jährchen vor mir.
2: Genau, kannst dich schon mal drauf freuen. Und jetzt erstmal den grünen Gecheckt-Knopf hauen. Die Pubertät fängt zwischen 10 und 13 Jahren an und kann ungefähr bis zum 20. Lebensjahr dauern. Mädchen kommen früher in die Pubertät als Jungs.
6: Gecheckt!
2: Jackie, willst du noch was sagen?
0: Nachdem ihr jetzt schon so viel zur Pubertät wisst, hätte ich jetzt ein kleines Quiz für euch.
1: Oh ja, ich bin dabei.
2: Ich liebe Quizze. Her damit!
0: In vielen Ländern gibt es besondere Feiern oder Zeremonien für Kinder, die in die Pubertät kommen bzw. geschlechtsreif werden, also Kinder bekommen können. Ich erzähle euch von 4 solchen Zeremonien. 2 davon gibt es wirklich und 2 nicht. Ihr müsst erraten, welche es wirklich gibt. Alles klar?
1: Das klingt gut.
2: Sehr gut, los geht's.
0: Zeremonie Nummer 1. 13-jährige Jungs, die einem bestimmten Volksstamm in Brasilien angehören, müssen 10 Minuten lang einen Handschuh anziehen, in den tropische Riesenameisen eingenäht sind. Die Stacheln der Ameisen zeigen ins Handschuhinnere. Den Handschuh zu tragen tut höllisch weh.
1: Oh.
0: Hält der Junge durch, gilt er als Mann.
1: Ganz schön schmerzhaft.
2: Eieiei.
0: Zeremonie Nummer 2. In der chinesischen Provinz Gansu erhalten 13-jährige Mädchen Besuch von einem Glücksdrachen. Das ist meist ein Verwandter, der sich einen aufwendig bemalten Drachenkopf aufzieht. Das Mädchen hat für diese Feier einen Blumenkranz gebunden, den es dem Drachen zum Fressen gibt. Die Zeremonie steht für Fruchtbarkeit und Glück in der Ehe.
1: Klingt witzig.
2: Klingt witzig, aber das finde ich irgendwie auch ganz schön. Klingt irgendwie nett.
0: Zeremonie Nummer 3. An der Küste von Angola in Afrika gibt es den Brauch, dass Jungen mit 14 Jahren mit einem Huhn in einen Holzkahn aufs Meer gesetzt werden. Erst wenn das Huhn ein Ei gelegt hat, darf der Junge an Land kommen. Das Ei steht für Fruchtbarkeit, die Meereswellen für das Leben und der Kahn für die Familie.
2: Hast du mich so angeguckt und hast so ein bisschen den Kopf geschüttelt und hast gesagt, also...
1: Ja. Also ich weiß jetzt nicht, ob das stimmt.
2: Also das weiß ich jetzt aber auch nicht.
0: Zeremonie Nummer 4. Wenn ein Mädchen in Indien zum ersten Mal ihre Tage hat, verbreiten ihre Eltern diese Nachricht an alle Verwandten, auch solche, die sehr weit weg wohnen. Dann gibt es ein sehr großes Fest mit oft hunderten Gästen, ähnlich einer Hochzeit. Das Mädchen steht im Mittelpunkt, ist sehr schön gekleidet und bekommt viele Geschenke.
2: Aber ich bin mir nicht so ganz sicher. Also, was denkst denn du, Rebecca?
1: Das Erste und das Letzte, ne? Also, beim Letzten, meine Freundin hat mir da mal was erzählt. Das könnte sein, denke ich.
2: Die Monatsblutung in Indien.
1: Genau.
2: Also ich muss sagen, das mit dem Handschuh und den brasilianischen Jungs habe ich irgendwie, glaube ich, sowas schon mal gehört zu haben.
1: Ja, es klingt auch irgendwie logisch.
2: Ja, also so, dass man den Schmerz aushalten muss und wenn man das geschafft hat, dann ist man zum Mann geworden.
1: Also ich hätte jetzt erst das und letztes gesagt.
2: Da gehe ich mit. Ich glaube auch, es ist die 1 und die 4.
0: Und die Lösung ist Nummer 1, die Zeremonie mit dem Ameisenhandschuh und Nummer

0: 4, das Fest nach der ersten Menstruation, gibt es wirklich.
1: Ja!
2: Yeah.
0: Und damit habt ihr beide gewonnen.
2: Nicht das schlecht, schlag ein. Aber jetzt musst du mir auch mal sagen, wie fändest du das denn, wenn deine Eltern all deinen Onkels, Tanten, Cousins, Cousinen, Freunden, Verwandten, ich weiß auch nicht, sagen würden, hallo, liebe Leute, heute hat Rebecca das erste Mal ihre Monatsblutung bekommen.
1: Also ich fände es jetzt nicht so toll, wenn es so rumposaunt wird. Dabei ist das ja eigentlich ganz normal. Also meine Tante, meine Cousine und alle haben es ja, alle weiblichen Personen. Aber ja, irgendwie ist es trotzdem daraus, eine Feier zu machen, ist jetzt schon etwas komisch.
2: Fändest du es peinlich?
1: Weiß ich nicht.
2: Aber du merkst schon, ich will auf deine dritte Frage zusteuern.
1: Ja, dann lege ich mal los.
2: Ich bitte darum.
1: Die dritte Frage ist, warum ist Jugendlichen vieles peinlich?
2: Also ich kann mich erinnern, dass mir zum Beispiel wahnsinnig peinlich war, ab einem gewissen Alter mit meiner Mama beim Spazierengehen Händchen zu halten.
1: Also bei mir ist zum Beispiel so, früher, als ich kleiner war, bin ich immer nur mit Badehose, also ohne Bikini-Oberteil rumgelaufen, weil ich fand das immer erstens viel zu hakelig, das dann so anzuziehen als kleines Kind. Das war einfach viel praktischer. Aber jetzt würde ich das nicht mehr machen.
2: Ja, wir fragen jetzt mal jemanden, der sich super mit dem Thema Pubertät auskennt, nämlich Inke Hummel. Sie ist Pädagogin, kennt sich also mit Erziehung aus und sie schreibt Ratgeberbücher für Erwachsene, hat aber auch schon Kinderbücher geschrieben. Und sie hat ein Buch geschrieben mit dem Titel Miteinander durch die Pubertät, gelassen begleiten, weniger streiten, in Kontakt bleiben. Also ich finde, das klingt nach dem richtigen Buch für unser Thema heute, oder nicht?
1: Ja, super Idee.
2: Finde ich, machen wir. Warte, ich wähle schon mal.
3: Inke Hummel.
2: Hallo Inke, hier ist Tobi.
3: Hallo, wie schön, dass du anrufst.
2: Ich freue mich auch sehr, weil wir reden im Checkpot heute über Pubertät.
3: Oh ja.
2: Ja, neben mir ist Rebecca, die ist 13. Mhm. Und sie hat die Frage mitgebracht, warum Jugendlichen so vieles peinlich ist. Kannst du uns da weiterhelfen?
3: Ich glaube, das liegt daran, dass Jugendliche ganz tief in sich drin in vielem noch sehr unsicher sind. Das ist ja so ein komischer Zwischenzustand zwischen Kindheit und Erwachsensein.
2: Mhm.
3: Und man würde sich immer wünschen, ich steige unten in den Fahrstuhl ein, fahre hoch und bin erwachsen, wenn ich oben aussteige.
2: Ja.
3: Aber dieses ganze Jugendalter kann man sich eher vorstellen wie so ein ganz verwirrendes, verwinkeltes Treppenhaus, wo man manchmal irgendeine Treppe geht und dann ist der Gang zu Ende oder es ist irgendwie dunkel und man weiß nicht weiter. Man sucht so ein bisschen, wo bin ich, wo geht's lang, wer bin ich?
2: Ja.
3: Und das kann natürlich eine Unsicherheit machen.
2: Das Resultat ist dann, dass einem was peinlich ist. Ist das richtig?
3: Genau, dann findet man andere Sachen nicht mehr ganz so leicht verständlich oder mag sie nicht mehr so leicht annehmen wie im Kindesalter noch.
2: Also Rebecca zum Beispiel hat gerade erzählt, dass sie früher einfach nur mit einer Badehose zum Schwimmen gegangen ist. Das würde sie jetzt nicht mehr machen. Und trotzdem, Rebecca wirkt auf mich jetzt gerade nicht unbedingt unsicher.
3: Man merkt die Unsicherheit auch gar nicht immer so nach außen hin, aber innen ist das ganz oft da. Und gerade bei dem Beispiel von Rebecca kann man vielleicht sich merken, die Jugendlichen werden mehr angeschaut und sie werden auch mehr bewertet als Kinder. Und das wird denen auch bewusster. Ne?
2: Mhm.
3: Im Kindesalter ist mir das noch relativ egal. Aber als Jugendliche vergleiche ich mich dann ja auch mit den anderen. Wie weit sind die so? Wie sehen die so aus? Wie sehe ich so aus?
2: Ja.
3: Und manchmal fühlt sich dabei der eigene Körper auch komisch an. Das kann dann einfach diese innere Unsicherheit machen. Und zusammen mit den gesellschaftlichen Erwartungen kommt es dann wahrscheinlich dazu, dass sie jetzt eher einen Badeanzug anziehen mag.
2: Sag mal, also man findet ja nicht nur Sachen peinlich, die mit einem selbst zu tun haben, sondern ganz oft eben auch die anderen, vor allem die Familie. Eltern sind manchmal so peinlich, vor allem wenn man halt in der Pubertät ist oder auch jüngere Geschwister. Wieso denn das?
3: Die Entwicklungsaufgabe ist ja eigentlich, zu sich zu finden und ein gut entwickelter Erwachsener zu werden.
2: Mhm.
3: Und dazu gehört dann einfach auch, die Eltern zu hinterfragen und nicht mehr alles so einfach hinzunehmen, was die einem so sagen. Und dann fängt man natürlich an, das eine oder andere auch peinlich zu finden.
2: Hast du denn einen Tipp für alle, die in der Pubertät stecken und auch nicht so richtig wissen, wie sie mit dieser Unsicherheit umgehen sollen?
3: Ich finde zum einen, dass die Jugendlichen wissen sollten, dass das ganz normal ist.
2: Mhm.
3: Ich muss die Unsicherheit nicht wegdiskutieren oder irgendwie wegbekommen, sondern die gehört dazu und die sollte über die Zeit einfach immer weniger werden, wenn ich immer besser zu mir finde und weiß, wer ich bin und was ich will.
2: Ja.
3: Das andere, was noch helfen kann, dass ich nicht nur dahin gucke, was macht mich unsicher, was gefällt mir nicht so an mir, sondern auch, was mag ich an mir?
2: Mhm.
3: Was muss ich gar nicht verändern, sondern was ist einfach schon total gut? Dann ist die Unsicherheit nicht mehr ganz so wichtig.
2: Das ist ein cooler Tipp. Liebe Inke, vielen Dank, dass du uns das alles erzählt hast.
3: Sehr gerne.
2: Mach's gut, danke dir, ciao.
3: Tschüss.
2: Und deine Frage ist damit gecheckt, oder nicht?
1: Auf jeden Fall.
2: In der Pubertät ist man oft unsicher. Jugendliche müssen sich erstmal darüber klar werden, wer sie eigentlich sind, wie sie sein wollen, was sie gut und was sie schlecht finden. Außerdem fragen sie sich, was ihre Eltern gut oder schlecht machen. Der Weg zur Selbstständigkeit ist unsicher und verwirrend und deswegen ist einem unterwegs vieles peinlich.
0: Gecheckt!
2: Jetzt machen wir noch so ein richtig unfassbar peinliches Checkperiment extra.
1: Was?
2: Nein, natürlich nicht, es war nur ein Witz, ich bin ja kein Fiesling. Nee, wir machen etwas, um dich in dieser ganz besonderen Zeit, an dessen Anfang du ja gerade stehst, gebührend zu ehren.
1: Klingt schon mal gut.
2: Wie wäre es, wenn wir uns extra nur für dich eine ganz eigene, besondere Zeremonie ausdenken?
1: Oh ja, das klingt eigentlich super, aber ich möchte keinen Stachelhandschuh an die Hand kriegen und ich will auch nicht, dass 100 Leute...
2: irgendwas Intimes erfahren. Verstehe ich gut. Sowas lassen wir weg. Wir machen nur Sachen, die dir gut gefallen würden.
1: Ja.
2: Wie würde so eine Zeremonie für dich aussehen?
1: Also, meine Familie soll dabei sein.
2: Okay.
1: Meine Brüder und meine Eltern.
2: Okay, sehr gut. Wo würdest du diese Zeremonie stattfinden lassen?
1: Auf dem Hausdach, weil es schön hoch ist. Das
2: ist natürlich auch ein bisschen ein gefährlicher Ort für so eine Zeremonie. Aber
1: ja, man muss sich irgendwie absichern.
2: Und gibt's was zu essen? Gibt's was zu trinken? Gibt's irgendwas? Gibt's Musik? Oder wie sieht...
1: Es gibt mein Lieblingsessen, Veggie-Burger. Und zu trinken... Limo.
2: Okay, wann wäre das Ganze? Was ist ein guter Moment?
1: Irgendwann im Frühling, weil ich habe eh im Frühling Geburtstag. Frühling ist insgesamt super, ist noch nicht zu heiß, es ist schön, überall blühen Blumen.
2: Und ab dem Zeitpunkt, ab dieser Zeremonie, was soll sich dann ändern?
1: Also ich will auf jeden Fall mehr im Haushalt helfen und dass ich mehr über mich selbst entscheide.
2: Gibt's Geschenke?
1: Also als Geschenk stecken mir meine Brüder jeweils ein Gummibärchen in die Nase. Soll ja schon ein bisschen was Lustiges dabei sein.
2: Du, ich finde, das ist eine 1A-Zeremonie, die du da irgendwie zusammen gedacht hast.
1: Dankeschön. Aber Tobi, jetzt fehlt doch nur noch, dass du mir dein persönliches Pubertätsgeheimnis erzählst.
2: Wir haben doch vorhin mal ganz kurz über das Thema Verliebtsein gesprochen.
1: Genau.
2: Mhm. Mein Geheimnis ist, dass ich in meiner Pubertätszeit wirklich richtig oft und richtig viel verliebt war. In verschiedenste Mädchen aus meiner Schule oder aus dem Verein oder sonst irgendwas.
1: Das glaube ich dir jetzt nicht.
2: Doch, wirklich. Ich habe mich einfach ständig neu verknallt. Da war zum Beispiel Eva, die war ganz toll. Franzi, Nina, Vicky, Samira.
1: Okay, schon klar, Tobi.
2: Anna, Eva, auch
1: ich sag
2: toll.
1: Dann mal tschüss.
2: Chrissy,
1: schön war's
2: ja,
1: mit dir. Ich lass dich dann mal weiter in deiner Vergangenheit schwelgen.
2: Oh, ach so. Na gut, also dann sagen wir jetzt erstmal richtig tschüss, meinst du?
1: Ja.
2: Dann, liebe Rebecca, vielen Dank, dass du da warst und so offen und ehrlich mit mir über die Pubertät gesprochen hast. Und an alle da draußen, falls ihr auch bald in der Pubertät seid, gute Zeit euch. Und wir sagen tschüss und bis zum nächsten Mal.
1: Ciao.
2: Tschüss. Und dann natürlich Fritzi. Wie konnte ich Fritzi vergessen?
1: Ah, und bei
2: vergessen?
1: Meiner Zeremonie,
2: und
1: Jessie,
2: also Jessica Müller.
1: Also das war wirklich Kleidung aufregend. Mit gelben Punkten. Und ich habe dann noch so
2: natürlich
1: Antennen.
2: Anne war auch wirklich toll.
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1: Hallo, ich bin Nils und bin 9 Jahre alt. Ich wünsche mir das Lied Golden von Hendrix oder Mädels Tordebab von Tordeboys.

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1: Hallo, ich bin der Bruno und ich wünsche mir von Dicker Eis Eis Baby. Tschüss.

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2: Hallo, ich bin Liam Joel, ich bin 9 Jahre alt und ich wünsche mir das Lied Flowers und ich grüße mal meine Freunde.

Hallo, ich bin Edda und 5 Jahre alt und ich wünsche mir das Lied Let It Go von Elsa. Und damit grüße ich meinen Bruder Elias, die Maus, den Elefanten und die Ente und die Gott.

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1: Hallo, ich bin Henry und ich wünsche mir das Lied Pokémon komm schnapp wie dir. Und damit grüße ich meine Mama und meinen Papa und die Mama.

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1: Ich bin Julian und wünsche mir das Lied Du Idol. Und ich grüße meine Eltern und meine Freunde und die Theodor-Fliedner-Schule.

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1: Ich bin der Leon und ich bin 5 Jahre alt. Ich wünsche mir We Will Be Rocky. Tschüss.
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1: Hallo, ich bin Jakob, bin 7 Jahre alt und ich wünsche mir das Lied Believer von Imagine Dragons und ich grüße meine Eltern.

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1: Hallo, ich bin Ellie und ich wünsche mir Herzbeben. Und ich grüße meine Mama, meinen Papa, meinen großen Bruder, meine Lehrer und alle, die mir im Leben geholfen haben. Tschüss, ich hoffe, ihr erfüllt meinen Musikwunsch.

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1: Hallo, hier ist Nela. Ich bin 9 Jahre alt und ich wünsche mir das Lied von 99 Luftballon. Und ich grüße damit die Maus, den Elefanten und die Ente. Und das ganze Maus-Team und meine Freunde und meine Familie.

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1: Hallo, ich bin die Meiler. Ich bin 8 Jahre alt und ich wünsche mir Passo beim Sollto. Und ich grüße die Maus, den Elefanten und die Ente.

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1: Hallo, ich bin Aino, ich bin 9 Jahre alt, ich wohne in Wuppertal. Ich wünsche mir das Lied Dance Monkey und damit grüße ich alle, die zuhören und den Elefanten.

Bella und 8 Jahre alt. Ich wünsche mir das Lied Sahide Dede Bella. Und ich grüße natürlich auch die Maus, den Elefanten und die Ente.

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1: Hallo, hier ist die Vera. Ich bin 9 Jahre alt und lebe in Düsseldorf. Und ich wünsche mir das Lied Illusion von Dua Lipa. Und damit grüße ich alle, die gerade zuhören, das ganze Mauskind und meine Familie. Tschüss!

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2: Hey, ich habe ein richtiges Pferdemärchen mit Happy End für euch. Nur, dass es wirklich wahr ist. Es geht um 28 Islandpferde. Die hat das Veterinäramt vor 2 Monaten von einem Hof in Königswinter gerettet. Das Veterinäramt ist ja sowas wie die Tierpolizei. Die passen zum Beispiel darauf auf, dass Haustiere artgerecht gehalten werden. Das war in dem alten Zuhause nicht so. Die Ponys waren total vernachlässigt und abgemagert. Aber jetzt kommt das Tolle. In den letzten Wochen wurden sie auf einem Pferdehof in Euskirchen wieder richtig gesund gepflegt und aufgepäppelt. Und am Wochenende gab es dort eine große Auktion. Alle 28 Pferde sind an neue, liebe Besitzer versteigert worden. Die Halle war wohl rappelvoll. Mit dem eingenommenen Geld werden jetzt die ganzen Kosten für Futter, Pflege und Tierarzt bezahlt. Toll, dass die Pferde jetzt endlich das schöne Leben haben, das sie verdienen.
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3: Fantastisch, dass ihr dabei seid. Hier ist Christian im Radio mit der Maus. Polizei gibt's ja nicht nur an Land und in der Luft, sondern auch auf dem Wasser. So wie auf dem längsten Fluss, der durch Deutschland fließt, das ist der Rhein. Und da treffen wir jetzt gleich Marie und Christopher. Die beiden, die wohnen ganz nah am Rhein und haben die Boote von der Wasserschutzpolizei schon ziemlich oft vom Ufer aus vorbeischippern sehen. Manchmal ganz langsam, manchmal hatten sie es aber auch ordentlich eilig von der Wasserschutzpolizei. Und heute dürfen sich diese beiden Zweitklässler zusammen mit Reporterin Christina so ein Boot mal von innen aus ansehen. Da sind sie zusammen runtergegangen zu diesem Boot, wurden begrüßt von Edgar Muth. Er ist Dienstgruppenleiter von der Wasserschutzpolizei in Köln.
4: Erstmal Schiff, dann gehen wir da mal zum Schiff runter.
5: Wie viele habt ihr schon verhaftet?
4: Verhaftet? Ganz wenig, wir verhaften eigentlich keinen.
5: Oh.
4: Zum Glück brauchen wir das nicht.
6: Ja, herzlich willkommen bei der Wasserschutzpolizei in Köln. Wenn ihr jetzt mal nach unten schaut, dann seht ihr da unser Einsatzboot. Und da gehen wir jetzt mal an Bord. Ganz wichtig, ihr müsst euch immer gut festhalten da an Bord. Das schwankt ja.
4: So, wenn ihr da jetzt reingeht, gut festhalten. Und dann geht ihr mal nach rechts und setzt euch mal auf die Bank.
5: Hier gibt es eine Heizung, so Bänke, Sitze, Lampen und einen Tisch. Und hier vorne gibt es dann so einen Lautsprecher. Irgendwo kommt dann so eine Stimme raus und ganz viele unterschiedliche Knöpfe und dann, glaube ich, ein Fernglas.
7: Auf dem Boot der Wasserschutzpolizei sind immer 3 Leute im Einsatz. Heute sind das noch Nicole Hallhorn und Michael Hinz. Michael Hinz steht im Fahrstand, eine Art Theke mit mehreren Displays. Aber fehlt da nicht was ganz Wichtiges, fragt sich auch Christopher.
8: Wo ist das Steuerrad denn? Oder wie steuert ihr?
6: Ja, wir haben kein klassisches Steuerrad mehr, wie man das so kennt, von Motorjachten oder von alten Schiffen, sondern wir haben einen Fahrthebel. Und mit diesem kleinen Hebel können wir das ganze Schiff hier steuern. Der Hebel zeigt nach hinten und so stehen dann auch die Ruderblätter. Und wenn man den Hebel nach links bewegt, fährt das Boot nach links oder nach Backbord. Und wenn man den Hebel nach rechts bewegt, fährt es einfach nach Steuerbord. Und damit steuern wir das ganze Fahrzeug hier, das ganze Schiff.
7: Steuerbord, Backbord, diese Wörter muss man sich merken, wenn man ein Boot lenken möchte.
5: Ich denke zumindest ein Steuerbord ist, dass man damit steuern kann.
8: Steuerbord ist rechts.
9: Perfekt.
7: Und das andere?
8: Links dann.
7: Rundherum sind große Fenster, durch die man die ganze Umgebung überblicken kann.
5: Ich glaube, das sind auch so Schiffe, wo man ein bisschen so einen Tag vielleicht mit reisen kann. Und eben ist hier so eine kleine, so eine männliche Ente vorbeigeschwommen. Da hinten ist auch noch so eine Brücke und...
7: Und das Boot da hinter uns, das sind ja so rote Boote. Was könnte das sein?
8: Feuerwehrboote?
6: Ja, das sind Feuerwehrboote, genau. Und die rücken nur aus, wie die Feuerwehr im Allgemeinen, wenn irgendwas passiert ist. Und damit man hier auch Schiffe löschen kann, wenn jetzt ein Schiff brennt hier auf dem Rhein, wo man mit der normalen Feuerwehr nicht hinkommt, dafür gibt es halt diese Löschboote.
7: Man kann schon eine Menge entdecken, wenn man aus dem Fenster schaut, aber es geht noch besser. Dank der Technik kann man auch Schiffe erkennen, die man selbst mit dem Fernglas noch gar nicht sehen kann, weil sie zum Beispiel noch hinter einer Flussbiegung sind. Michael Hinz zeigt in seinem Fahrstand auf einen großen Bildschirm.
0: Und da können wir das Radarbild drauf erkennen. Und da kann man halt dann schon sehen, wer jetzt dann demnächst hier, sag ich mal, zum Beispiel vorbeifährt oder wer sich so in der Nähe befindet. Gerade in der Dunkelheit oder wenn der halt zum Beispiel sehr neblig ist, dann hilft das schon enorm weiter.
5: Ich habe eine Frage, denn da, wo der Christopher gerade, also dieser weiße Knopf da, was bedeutet der?
0: Drück mal drauf einmal, ganz kurz.
8: Er hat einfach auf eine Lampe gedrückt und dann ist das ganze Licht ausgegangen, aber die Lampe ist angeblieben und hat sich rot gefärbt.
5: Ehrlich gesagt, hier sind auch noch zwei Lichter rot.
6: Wenn es also draußen dunkel ist, das kennt man vielleicht aus alten Filmen, dann ist mit so einem Rotlicht, hat man hier ein bisschen Licht, um hier vernünftig arbeiten zu können, aber man kann auch gut nach draußen sehen. Man wird nicht mehr geblendet.
0: Auch die ganze Beleuchtung hier in dem Fahrstand ist so dimmbar, dass man einfach trotz der Dunkelheit einen guten Überblick hat. Ja.
7: Eigentlich geht es auf dem Rhein eher ruhig zu. Aber einmal konnte Edgar Muth seinen Augen erst nicht trauen, als er nach draußen sah. Das hatte mit einem Schiff zu tun, das ganz viele bunte Container geladen hatte.
6: Also das Besondere, was ich mal erlebt habe, war 2007, als dieses Containerschiff Excelsior verunglückt ist und die ganzen Container im Rhein geschwommen sind. Da am Porzer Yachthafen in der Ecke ist ein Schiff fast umgekippt und hat diese ganzen Container verloren. Und dann hatten wir wochenlang damit wirklich zu tun, bis wir den Rhein wieder aufgeräumt hatten und auch die Unfallursache da geklärt haben. Das ist so eins der Dinge, die mir noch lange nachhängen. Wir mussten auch die ganze Schifffahrt sperren, weil wir natürlich ausschließen wollten, dass jemand gegen diese Container dagegen fährt. Und als wir sie dann schließlich alle geborgen hatten oder gehoben haben, konnte der Rhein dann wieder freigegeben werden.
3: Wir gucken gleich mal, welche Aufgaben die Wasserschutzpolizei noch hat, außer coole Knöpfe drücken. Da ist noch eine ganze Menge zu tun.
9: Hallo, hier sind deine Freunde. Und ihr hört jetzt unseren Song Irgendwo auf dem Heimweg.
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0: Die Wasserschutzpolizei, die ist auf dem Rhein unterwegs, guckt da nach dem Rechten. Wir haben ja schon einen Teil von ihrer Arbeit mitbekommen. Marie und Christopher durften die Boote begutachten, weil sie haben sie vorher schon ganz oft vom Ufer aus gemütlich vorbeischippern sehen. Und bei diesem gemütlichen Vorbeischippern haben sie sich gefragt, müssen diese Boote manchmal vielleicht nicht auch mit Sirene und einem Affenzahn unterwegs sein, die von der Wasserschutzpolizei? Da haben sie Edgar Muth getroffen in Köln, dort ist er Dienstgruppenleiter und Marie und Christopher und Reporterin Christina durften nochmal auf sein Boot und haben gefragt, was es denn zu tun gibt.
1: Wir müssen ein bisschen auf die große Schifffahrt aufpassen und auch auf die kleine Schifffahrt. Natürlich im Sommer auf die Sportboote, auf Jetski-Verkehr, auf Schwimmer, was ja seit neuestem verboten ist hier in Köln, auf Ruderboote und alles, was irgendwie hier auf dem Wasser sich tummelt, dafür sind wir da.
2: Was machen die denn, die großen Schiffe? Oder also warum muss man auf die aufpassen?
1: Ja, für die großen Schiffe gelten genauso wie für Lkw an Land Sozialvorschriften und ganz viele Sicherheitsvorschriften, die überwacht werden müssen.
3: Der Rhein ist ja keine normale Straße, sondern eine Wasserstraße. Daher funktioniert auch eine Verkehrskontrolle ganz anders als an Land.
1: Wir können die ja schlecht anhalten, gibt hier keine Parkplätze, wo wir die einfach rauswinken können, sondern wir gehen dann während der Fahrt an Bord und steigen dann zu und fahren ein Stückchen mit, machen unsere Kontrolle und nach der ganzen Zeit lassen wir uns dann wieder abholen und dann suchen wir uns das nächste Schiff.
2: Wer spricht denn da jetzt die ganze Zeit hier dazwischen?
1: Das ist der interne Polizeifunk hier für andere Kollegen.
3: Wie an Land gehören auch Alkoholtests zum Alltag der Wasserschutzpolizei. Aber dass da ein Schiff plötzlich Schlangenlinien fährt, weil der Kapitän zu viel getrunken hat, das hat Edgar Muth noch nicht erlebt.
1: Also der fährt überwiegend keine Schlangenlinien. Nein, die Schifffahrt ist im Vergleich zum Autoverkehr schon ein bisschen behäbiger. Wenn da jemand wirklich Schlangenlinien fährt, dann ist schon Holland in Not.
3: Mit klassischer Verbrecherjagd hat die Wasserschutzpolizei relativ wenig zu tun. Darauf sind die Boote nicht ausgerichtet. Deswegen hört man auf dem Rhein normalerweise auch kein lautes Signal.
1: Ein Martinshorn haben wir nicht. Wir haben zwar ein Blaulicht, aber das ist eher so ein Hinweis an die andere Schifffahrt, dass wir es besonders eilig haben. Und so richtig schnell sind wir ja auch gar nicht. Also so maximal so 45, 50 Stundenkilometer. Das dauert dann schon mal ein bisschen, bis wir dann wirklich da sind, wo wir hinwollen. Wir müssen auch immer aufpassen, dass wir nicht zu viele Wellen machen und damit Schiffe beschädigen, die irgendwie am Ufer festgemacht sind.
3: Die modernen Polizeiboote haben zwar kein Martinshorn, aber sie können trotzdem auch mal laut werden. Michael Hinz, der zusammen mit Nicole Hallhorn zur Besatzung gehört, macht es vor.
4: Das ist jetzt das Typhon. Ja, die klassische Hupe in der Schifffahrt. Das ist dann quasi dieses Nebelhorn, das Fox-Signal nennt sich das dann. Und dann gibt es noch diese sogenannte Sirene, das hört sich dann quasi so an. Also wenn man sich vielleicht an amerikanische Serien oder Filme erinnert, gibt es da halt auch so ein ähnliches Signal.
5: Was ist denn, wenn ihr nicht unterwegs seid? Was macht ihr denn dann hier oder seid ihr dann gar nicht hier?
1: Also grundsätzlich sind wir 24/7, wie es so schön heißt. Also jeden Tag der Woche zu jeder Uhrzeit irgendwie hier zumindest erreichbar.
3: Einen ganzen Tag mit dem Boot auf dem Rhein. Wird man da eigentlich seekrank? Edgar Muth und Michael Hinz hatten damit keine Probleme. Und Nicole Hallhorn?
6: Als ich hier angefangen habe, war ich landkrank. Das ist ein bisschen verrückt. Auf See ging es mir immer gut. Und wenn ich dann wieder zurück zu Hause war, unter der Dusche oder auf dem Sofa saß, dann hat dann alles geschwankt. Das Gehirn braucht also nicht bei jedem, aber mein Gehirn brauchte ein bisschen Zeit, um sich an diese Schwankungen zu gewöhnen. Und das vergeht aber nach einer Zeit.
7: Dankeschön.
0: Wir danken. Oh, landkrank, auch nicht gehört. Wieder was gelernt, auch danke von uns hier aus dem Mausstudio.
8: Fajan versprüht einfach immer gute Laune. Ihr hört ihn hier in der Maus mit seinem neuen Song Versprich mir.

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0: Ach, das mögen wir doch alle ein bisschen, so im Sand buddeln und ein bisschen davon träumen, irgendwann da beim Buddeln einen echten Schatz zu finden. Das ist heute unser Spieletipp quasi für alle, die da Bock drauf haben. Es geht nämlich um Archäologie. Archäologen und Archäologinnen sind ja sowas wie die Detektive der Vergangenheit. Die graben ganz vorsichtig im Boden nach Dingen, die Menschen vor Hunderten oder vor Tausenden oder noch mehr verloren haben oder vergraben haben. Alte Münzen, Tonscherben, Werkzeuge, sowas. In der App Jo und Ruby, Archäologie am Hafen, könnt ihr das jetzt selber am Handy oder Tablet ausprobieren. Da hat unsere Spielereporterin Sabine sich ein bisschen Verstärkung geholt und diese App runtergeladen und zusammen mit Paul getestet. Die beiden zeigen euch jetzt, welche Geheimnisse im Hafenbecken versteckt sind. Also schnappt euch eure virtuellen Pinsel und los geht's.
1: Eigentlich war ein Urlaub bei Opa im Garten gar nicht geplant.
2: Ach Opa, ich freue mich ja, dass ich bei euch sein kann. Aber meine Freundinnen und Freunde erleben bestimmt die tollsten Abenteuer in ihren Ferien.
3: Ah, und du bist hier bei mir und hast Angst, dass du dein Abenteuer verpasst?
2: Ja.
4: Joe ist ein Mädchen mit Pferdeschwanz. Und die Joe ist gerade bei ihren Großeltern in den Ferien. Das Besondere an der Joe ist, die hat ein kleines Rotkehlchen, das ist ganz zahm. Und das Rotkehlchen sitzt auf ihrer Schulter und geht überall mit hin, wo sie halt hingeht. Und ich helfe jetzt erstmal dem Opa im Garten mit der Joe.
5: Jo und Ruby, Archäologie am Hafen ist ein sogenanntes Point-and-Click-Adventure. In dem Abenteuer müssen wir überall Dinge antippen und benutzen, rund um die Wissenschaft der Archäologie. Das ist die Lehre von dem, was alt ist.
4: Das Spiel macht richtig Spaß und du musst halt auch Aufgaben lösen und Sachen finden. Ich sehe jetzt ein Beet voller Unkraut, was ich jetzt erstmal zupfen muss. Ich streiche jetzt über den Bildschirm und ziehe dadurch das Unkraut raus. Und jetzt muss ich halt mit der Hake erstmal hier die Erde rausmachen. Bei der Gartenarbeit habe ich jetzt gerade was gefunden, was wie eine Münze aussieht und jetzt muss ich da mit einem Tuch drüber wischen.
2: Sieht aus wie eine alte Münze?
4: Das sieht nicht aus wie der Euro von uns. Mich würde jetzt auch echt interessieren, wie alt die wäre und wo die halt auch herkommt.
3: Na, das müssten wir doch genau rausfinden können. Ich habe vorhin in der Zeitung von einem Museumsschiff im Hafen gelesen. Wir ziehen uns an und fragen dort nach, ob sie wissen, wie alt unsere Münze ist.
2: Wie aufregend! Ich war noch nie auf einem Museumsschiff. Hallo? Schön, dass ihr hier beim Museumsschiff vorbeischaut. Ich bin Freya.
6: Wir sind auf der Suche nach einer Person, die uns mit unserem Fund helfen kann.
4: Ich bin jetzt mit der Joe unter Deck und da ist so ein ganz alter Taucheranzug und da hinten steht auch noch ein Leuchtturm. Was mich jetzt besonders interessiert, ist das Ding hier. Da werde ich jetzt mal draufklicken.
2: Das kenne ich. Das ist eine Drohne. Damit kann man Bilder und Videos von weit oben machen. Sucht ihr damit nach Schätzen?
7: In der Archäologie suchen wir nicht nach Schätzen. Wir erforschen die Geschichte. Die Drohnenbilder helfen uns, Zeichen der Vergangenheit zu finden, die man nur von oben sieht. Zum Beispiel die Reste von einer Siedlung, einem großen Versammlungsplatz. Willst du es mal probieren?
2: Ja, gerne!
4: Ich und Joe sehen jetzt von oben auf die Erde. Das ist jetzt so, als wären wir halt das Kameraauge der Drohne. Das ist schon spannend. Hier ist wieder was, hier ist ein Kreuz und das hat die Drohne auch schon entdeckt. Und da stand mal früher ein Haus.
5: Alle Entdeckungen speichert das Spiel in Jos Tagebuch. Darin kann Paul jederzeit blättern und genaueres über seine Fundstücke nachlesen.
2: Was ist jetzt eigentlich mit unserer Münze?
7: Ich kann euch leider nicht sagen, um was für eine Münze es sich genau handelt. Gar nicht weit weg findet gerade eine archäologische Ausgrabung statt. Wenn ihr wollt, rufe ich den Grabungsleiter an und sage ihm, dass ihr vorbeischauen wollt.
2: Toll!
8: Hey, ihr zwei. Ihr seid genau die Person, die ich jetzt brauche. Ein Rotkehlchen als Grabungshelfer hatte ich bisher auch noch nicht.
4: Ich war noch nie auf einer archäologischen Ausgrabung. Mal gucken, wie das jetzt ist.
5: Was Paul bei dieser Ausgrabung noch so alles erlebt und entdeckt, verraten wir natürlich nicht. Nur so viel. Jo und Ruby, Archäologie am Hafen, ist toll gezeichnet und vertont. Und die App ist spannend für alle, die mehr über die Wissenschaft der Archäologie erfahren wollen.
4: Mir gefällt das Spiel sehr gut und das ist auf jeden Fall ein schönes Abenteuerspiel. Ich weiß jetzt noch nichts über die Münze und mal gucken, was wir rausfinden, weil mich interessiert das auch echt.
0: Jo und Ruby, Archäologie am Hafen gibt's als Spiele-App für alle gängigen Smartphones. Eine Demo kann man kostenlos spielen. Wer es ohne Werbung haben will und ein paar mehr Zusatzfunktionen, zahlt 6 Euro.

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0: Manche Menschen finden aber offenbar beruflich bedingt oft außergewöhnliche Dinge. So ist das bei Patrick Blase. Er plant und betreut Großbaustellen. Da wird viel gebohrt und gegraben und es geht tief runter in die Erde. Und dabei hat er schon alles Mögliche gefunden. Zum Beispiel dicke Baumstämme und alte Kochtöpfe. Als ihm Mima und Clara ihn besucht haben, da hat er ihnen ein ganz besonderes Fundstück gezeigt. Was ist denn das?
1: Er fühlt sich nicht wie ein Stock an.
2: Und ziemlich hart.
1: Hart?
2: Ja.
1: Hier sind so viele kleine
2: Einkerbungen.
1: Danke. Und kleine Löcher.
2: Und bei der Größe würde ich sagen, es ist ungefähr so wie ein Skateboard lang. Also so kann man sich das vorstellen.
1: Ich sage, es ist viel länger als ein Skateboard.
3: Ratlos und auch ein bisschen verwundert betrachten Emina und Clara gerade dieses lange, dicke, ja, was denn eigentlich, Ding.
1: Er ist bräunlich und es ist ein bisschen schwarz.
3: Gefunden wurde dieses Ding von Patrick Blase. Er ist Bauingenieur für Wasserbau und plant und organisiert Bauarbeiten, die unter der Erde stattfinden. Zum Beispiel Abwasserkanäle, Brunnen und Wasserleitungen. Und wenn er mit der Planung fertig ist,
4: dann wird gebaggert.
3: Das kann auch schon mal ganz schön tief runtergehen.
4: Das Tiefste, was ich mal gemacht habe, war 45 Meter ungefähr.
3: Das ist wirklich sehr tief und entspricht einem Hochhaus mit ungefähr 15 Stockwerken. Dabei hat er auch schon einiges in der Erde gefunden. Zum Beispiel eine Kanonenkugel, einen alten Ring und dieses Ding.
1: Ich würde es als Baseballschläger benutzen. Man könnte damit eigentlich schon einen Bären verprügeln.
2: Das sieht sehr nach einer Keule aus, würde ich hier sagen, ja.
4: Der Baggerfahrer hat gegraben und dann war da ein großes schwarzes Teil in diesem hellgelben, goldgelbenen Sand.
2: Es erinnert mich ein bisschen an so einen Knochen.
1: Ja, ein Knochen.
4: Und dann ist er den Bagger angehalten, ist ausgestiegen und hat geguckt und hat dann diesen Knochen entdeckt.
3: Da hatten Emina und Clara schon eine richtige Vermutung.
2: Habt ihr gedacht, es wäre ein menschlicher Knochen?
4: Nein, das kann man, glaube ich, ausschließen, weil der Knochen ist dafür viel zu groß. Wenn man die Vermutung hat, dass es ein menschlicher Knochen ist, dann muss man natürlich die Polizei rufen, damit die sich das angucken.
1: Was ist dann passiert?
4: Wir sind dann nach Bonn gefahren, ins Museum König, weil wir wollten ja wissen, von welchem Tier das ist. Wir haben erstmal so ein bisschen untereinander gewitzelt oder gewettet halt eben, ob es ein Pferd ist.
2: Mich erinnert er ein bisschen an die Steinzeit, muss ich sagen.
1: Er sieht wirklich krass alt aus.
2: Steinzeit. Mammuts. Ja, Steinzeit und
1: Mammuts.
2: Knochen. Wir glauben, das ist ein Steinzeit-Mammutknochen.
3: Richtig. Im Museum hat dann ein Mann den Knochen genau untersucht.
4: Und dann hat er mir erklärt, dass das der Unterschenkel von einem jungen Mammut ist.
3: Mammuts haben vor Tausenden von Jahren gelebt, sahen so ähnlich aus wie Elefanten und waren teilweise noch größer. Heute gibt es sie nicht mehr. Darum ist so ein Fund schon etwas Besonderes.
1: Wo ist der Rest vom Mammut?
4: Ja, das ist eine sehr gute Frage. Das kann ich dir auch nicht sagen. Vielleicht hat auch ein Tier den Knochen mitgenommen, hat ihn da liegen lassen in der Richtung und das Mammut ist ganz woanders verstorben.
2: Durftest du den Knochen denn dann einfach so mit nach Hause nehmen?
4: Im Museum, der hat sehr viele Knochen und ganze Mammuts, den hat das nicht interessiert.
3: Neben dem Mammutknochen hat Patrick Blase auch schon einige andere Dinge wie Muscheln, ungewöhnliche Felsen und sogar mal eine alte Kanonenkugel bei seinen Arbeiten aus der Erde geholt. Ob er sich freut, wenn er was findet?
4: Ja, aber der Mammutknochen war sicherlich das Highlight.
0: Mausreporterin Christina ist auf Expedition gegangen, zusammen mit Emina und Clara. Und sie haben rausgefunden, was man alles unter der Erde finden kann, zum Beispiel alte Kochtöpfe und einen Mammutknochen.
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0: Austernpilze, Shiitake-Pilze, Champignons. Das sind die am meisten verkauften Pilze in Deutschland. Die sind aber auch lecker, ne? Ich weiß nicht, viele von euch mögen ja Pilze nicht, ne? Aber wenn ihr Pilze gerade nicht mögt, vielleicht mal wieder in einem halben Jahr probieren und anderes Rezept nehmen. Pilze sind ganz wunderbar und sie geben Wumms in unser Essen. Alles, was herzhaft schmecken soll, das schmeckt durch Pilze noch viel herzhafter. Das heißt Umami, Umami-Geschmack. Aber wo kommen Pilze denn her? Im Supermarkt sind sie auf jeden Fall das ganze Jahr, zumindest was Austernpilze, Shiitake-Pilze und Champignons betrifft. Aber eigentlich wachsen ja Pilze auch im Wald. Geht jetzt irgendwie die Supermarktleiterin morgens in eine Pilze und pflückt Champignons? Wahrscheinlich nicht. Mausreporterin Maike und Kinderreporterin Anni haben sich deswegen mal angeschaut, woher unsere Pilze aus dem Supermarkt eigentlich kommen. Die beiden sind auf jeden Fall Pilzfans.
1: Ich mag richtig gerne Pilze, aber nur die von Marienhalt.
2: Und genau hier sind wir heute, bei Marien Görz auf dem Pilzhof Nettetal. Mariens Patenkind Anni ist auch mit dabei und sie weiß, welche Pilzsorten hier alle angebaut werden.
3: Weiße Champignons, braune Champignons, Austernpilze, Kräuterseitlinge und Shiitake.
2: Diese Pilzarten kann man das ganze Jahr über anbauen. Bei anderen Pilzen wie Pfifferlingen oder Trüffeln geht das nicht so einfach. Die brauchen nämlich die Wurzeln von Bäumen, um richtig wachsen zu können. Deswegen findet man diese Pilzarten meistens auch nur im Wald. Champignons kann man aber richtig gut züchten. Darum zeigen Maren und ihr Vater Frank Görz uns als erstes einen Ernteraum für die braunen Champignons. Und Anni fällt dabei direkt etwas auf.
4: Wieso ist der Boden so nass?
5: Wenn wir ja eben den Raum begossen haben und gleichzeitig dann auch den Boden so ein bisschen befeuchten. Wir entfeuchten aber die Luft jetzt wieder durch Kühlen und Heizen gleichzeitig.
2: Generell brauchen Champignons aber relativ viel Luftfeuchtigkeit.
5: Wenn die unter 85% geht, fängt das an auszutrocknen. Wir müssen also in der Ernte so 88% haben.
2: Zum Vergleich, ein normaler Raum hat eine Luftfeuchtigkeit von 40-60%. Die Luft hier im Champignonraum ist also ganz schön feucht. Die Champignons wachsen in großen Kisten auf einer dunklen Erde. Darunter ist das sogenannte Substrat. Frank Görz erklärt, woraus das besteht.
5: Das ist Pferdemist, normales Stroh, Hühnerkot, ein bisschen Gips und das wird immer wieder untereinander gemixt. Thermisch aufbereitet, danach setzt man diesen ganzen Stock um und gibt den Brut dabei.
2: Die Brut wird in Laboren aus Gewebestücken von Pilzen hergestellt und ist sozusagen die Saat für die Pilze. Zuchtbetriebe wie der Pilzhof Nettetal kaufen direkt das ganze Substrat mit der Brut zusammen ein, sodass sie schon schnell Pilze ernten können. Auf der Erde in den Kisten hier im Champignonraum sieht man unzählbar viele Pilze. Anni erinnert der Anblick aber auch noch an etwas anderes.
3: Das sieht aus, als wären das so kleine Eier.
2: Und das stimmt. Durch die runden Köpfe und die braune Farbe der Champignons könnte man sie auf den ersten Blick wirklich mit Eiern verwechseln. In einer der Kisten entdeckt Anni aber auch noch etwas anderes.
3: Wozu ist das Kabel?
6: Das führt in die Kiste rein, weil unten an dem Ende von dem Kabel, da ist ein Thermometer drin. Und das Thermometer bestimmt die Temperatur von der Erde. Wir können das mit der Steuerung dann ein bisschen steuern, falls wir halt hier in dem Raum kühlen müssen oder wärmen müssen.
2: Die optimale Raumtemperatur für Champignons sind nämlich 17 bis 18 Grad, also etwas kälter als bei den meisten im Wohnzimmer zu Hause. Die Erde ist am besten ein kleines bisschen wärmer als der Rest des Raumes. Und wenn die Luftfeuchtigkeit und die Temperatur stimmen, dauert es auch gar nicht lange, bis die Champignons reif sind.
6: Also ein Champignon, der verdoppelt sich pro Tag. Also wenn man jetzt so einen ganz kleinen Champignon hat, so ein Mini, dann ist am nächsten Tag ein kleiner Champignon draus. Und dann immer pro Tag eine Verdopplung. Und hier diese Erntewelle, die ist ungefähr so in 4 bis 5 Tagen ab.
2: Nachdem die Pilze fertig gewachsen sind, fehlen aber noch ein paar Schritte, bis sie bei uns im Supermarkt stehen. Das bemerkt auch Anni.
3: Wie kommen die ganzen Champignons in die Verpackung?
6: Also wenn die jetzt hier aus dem Ernteraum rauskommen, dann müssen die erstmal gekühlt werden, damit auch die Feuchtigkeit im Champignon drin bleibt. Und dann werden die verpackt bei einer Verpackungsmaschine. Da kommt eine Folie drauf und dann Etikett drauf und dann gehen die in die Supermärkte.
2: Und dann kann man richtig leckere Sachen damit machen. Anni hat zum Beispiel 2 Gerichte, bei denen ihr Pilze ganz besonders gut schmecken.
3: Zu Raclette und meistens zur Pizza.
2: Ist das deine Lieblingspizza?
3: Mhm. Schinken, Thunfisch, Pilze und Ananas.
0: Ein italienischer Pizzabäcker hat jetzt auf jeden Fall einen Schock bekommen, aber Wir halten uns nicht an Regeln. Pizza ist, was du draus machst. Mit lecker Pilzen drauf, das finde ich sehr, sehr gut. Vielen Dank euch, dass ihr uns mitgenommen habt auf die Pilzzucht.

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1: Ich bin Henriette. Ich bin 5 Jahre alt. Ich bin für das Lied Apazer von Brockenlummer. Ich bin für die Ente, die Maus und den Elefanten.

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0: Es ist doch so im Rhythmus, aber ey, das bringt mich voll aus der Balance. Sorry. Ja.
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2: Oh nee, was ist denn das jetzt für ein dicker Oschi? Das kann doch jetzt nicht werden. Ein riesen Pickel auf der Nase. Sehe ich aus wie eine rote Ampel. Oh Mann, ich hab gedacht, die Zeiten sind vorbei. Also sowas Blödes. Was mache ich jetzt? Ich könnte ihn ausdrücken oder übermalen? Nee, ich glaube, ich melde mich krank. Oh Mann, was mache ich denn jetzt?
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2: Na, liebe Leute, wisst ihr, worum es heute geht? Nee, es geht nicht um Pickel, aber es geht um was anderes mit P. Ich habe sie schon hinter mir, ihr habt sie vielleicht noch vor euch oder ihr seid mittendrin. Es geht um die Pubertät. Komisches Wort übrigens.
4: Pubertät?
5: Pubertät.
6: Puber-be-was?
2: Pubertät ist der Fachbegriff dafür, wenn aus Kindern allmählich Erwachsene werden. Mein Gast heute ist, ich sag mal, angehende Spezialistin auf dem Gebiet, denn sie ist 13 Jahre alt. Ich freue mich sehr, dass sie da ist. Hier ist Rebecca!
7: Hallo Tobi!
2: Hallo, grüß dich. So, also als ich so alt war wie du, da hatte ich wirklich richtig viele Pickel. Die Pubertät hat meine Haut absolut in Mitleidenschaft gezogen. Und wenn ich dich so angucke, das sieht ja aus wie Marmor, deine Haut. Hast du Glück oder hast du ein Geheimrezept?
7: Also ich glaube, ich habe Glück, vielleicht kommt es ja noch.
2: Würdest du denn sagen, du bist schon in der Pubertät?
7: Ja, schon, aber erst ein kleines bisschen.
2: Okay, woran machst du das fest?
7: Naja, also manchmal bin ich sehr gut drauf, dann bin ich mal wieder einfach ohne Grund schlecht drauf, motz meine Brüder an oder dann bin ich traurig.
2: Aber ich finde, dann bist du doch damit mein perfekter Gast heute.
7: Ganz genau. Und jetzt lege ich mal mit meinen Checker-Fragen los.
2: Ich bitte darum.
7: Frage Nummer 1. Was passiert in der Pubertät im Körper? Meine Frage Nummer 2. Wie lange dauert die Pubertät? Und meine dritte Frage, warum ist Jugendlichen vieles peinlich?
2: Finde ich super spannende Fragen. Ich würde sagen,
7: das checken wir für euch.
4: Pubertät?
5: Pubertät.
6: Puberbe, was?
2: Ja, was passiert denn im Körper, wenn man in der Pubertät ist?
7: Ja, also Mädchen bekommen Brüste und ihre Tage.
2: Genau, dann musst du jetzt, glaube ich, aber noch erklären, was es bedeutet, seine Tage zu haben.
7: Also das bekommen Mädchen einmal im Monat und da blutet man quasi, aber das tut überhaupt nicht weh. Und dadurch haben sie die Möglichkeit, Kinder zu bekommen. Aber damit kein Fleck in der Hose oder in der Unterhose besteht, gibt es so Sachen, die das auffangen, also Binden oder Tampons zum Beispiel.
2: Genau.
7: Andere Wörter dafür sind Menstruation, Periode, Monatsblutung.
2: Und bei den Jungs ist es ja so, dass man zum Beispiel in den Stimmbruch kommt. Männer haben ja tiefere Stimmen als Jungs. Da verändert sich auch irgendwas im Kehlkopf. Und in dieser Zwischenphase, eben in der Pubertät, kann es manchmal sein, dass die Stimme sich so plötzlich überschlägt und dass sie von tief nach hoch und wieder zurückgeht und so weiter.
7: Das klingt lustig, Tobi.
2: Jetzt hast du ja vorhin von der Menstruation, also von der Monatsblutung bei Mädchen oder jungen Frauen gesprochen. Und bei Jungs gibt es sowas Ähnliches, was ähnlich privat ist, sag ich mal. Und das ist der Samenerguss, der erste Samenerguss. Und das läuft ganz oft so ab, dass man morgens aufwacht im Bett und irgendwelche weißlichen Flecken findet, in der Unterhose oder ja im Bett. Und das ist dann das Sperma, also der männliche Samen, der aus dem Penis gekommen ist.
7: Also das ist für die Jungs bestimmt auch nicht so super toll, wenn sie dann morgens zum Beispiel aufwachen und dann so einen nassen Fleck haben und sich dann fragen, was ist das? Habe ich mir jetzt in die Hose gemacht oder hä?
2: Vor allem, wenn man eben vorher noch nichts davon weiß. Und deshalb ist es ja auch so toll und wichtig, dass wir heute miteinander über all diese Themen sprechen und die Leute vorbereitet sind.
7: Genau.
2: Fällt dir denn noch mehr ein, was sich körperlich verändert, wenn man in die Pubertät kommt?
7: Also uns hat letztes Jahr mal unsere Biolehrerin gesagt, dass wir müffeln wie eine riesengroße Mülltonne. Aber wir merken das gar nicht, weil wir halt die ganze Zeit in diesem Gestank drin sitzen.
2: Also ich glaube, es ist höchste Zeit, mal unsere superschlaue Datenbank zu rufen. Die war zwar höchstwahrscheinlich nicht in der Pubertät, aber weiß bestimmt trotzdem alles drüber.
8: Ich war eben schon in der Pubertät.
2: Echt?
8: Na gut, man könnte es eher Programmierität nennen oder so. Das war jedenfalls die Zeit, in der ich neu programmiert wurde. Aufregend. Erst seitdem bin ich so schlau und schnell und klug und gelassen.
2: Naja, ja, verstehe. Okay, cool. Danke. Zurück zu Rebecca. Erzähl uns doch mal bitte, was bei Rebecca oder eben anderen Kindern, die in die Pubertät kommen, alles so neu programmiert wird, wie du sagst. Und wir wollen natürlich auch unbedingt wissen, was das mit dem Müffeln soll.
8: Ursache für ganz viele Veränderungen in der Pubertät sind Hormone. Das sind Stoffe, die zum Beispiel Muskeln und Knochen wachsen lassen. In der Pubertät werden viel mehr Hormone ausgeschüttet als bisher. Sie sorgen dafür, dass Kinder plötzlich sehr stark wachsen. Das können um die 10 cm im Jahr sein. Außerdem nehmen Kinder in der Pubertät zu. Und es wachsen ihnen Haare. Unter den Achseln, zwischen den Beinen, also dort, wo die Scheide oder der Penis ist, und auch über der Oberlippe. Jungs haben nach und nach Bartwuchs. Die hormonellen Veränderungen führen auch dazu, dass die Schweißdrüsen sehr empfindlich werden und sehr schnell und oft auch unnötig Schweiß produzieren. Kinder in der Pubertät sind außerdem schnell gestresst. Stresshormone werden ausgeschüttet und es kommt auch schon bei Kleinigkeiten zum Schweißausbruch. Und Schweiß müffelt nun mal. Die gute Nachricht ist, irgendwann ist diese hormonelle Umstellung vorbei und damit auch die Müffelzeit.
7: Ja, super, was da noch alles auf mich zukommt. Ich fange an zu müffeln, bekomme Pickel und überall Haare, stinke, oh Gott.
2: Ist einfach eine super Zeit, ne?
7: Aber eigentlich finde ich es am allerbesten, man schläft irgendwann mal als Kind ein, am nächsten Tag ist man erwachsen. Ist doch viel praktischer.
2: Wirklich? Würdest du das echt am liebsten so machen?
7: Ja, oder am liebsten gleich Kind bleiben. Ich wäre am liebsten einfach nur ein Kind.
2: Ja, das verstehe ich. Aber die Pubertät einfach so zu überspringen, ich weiß nicht, rückblickend betrachtet, es ist schon irgendwie eine besondere Zeit, in der halt einfach so viel auf einmal passiert. Das ist irgendwie auch wirklich ganz schön spannend.
7: Das stimmt auf alle Fälle. Und ich glaube, es tut auch nicht gut, wenn Erwachsene manchmal so sagen, mein Kind ist in der Pubertät, als wäre mal so ein außerirdisches Wesen oder hätte eine ganz schlimme ansteckende Krankheit dabei. Es ist halt nun mal so.
2: Ja, absolut. Würdest du sagen, deine erste Frage ist beantwortet?
7: Ja, finde ich schon.
2: In der Pubertät werden im Körper vermehrt Hormone ausgeschüttet. Sie führen dazu, dass der Körper stark wächst, Kinder an Gewicht zunehmen, Körperhaare bekommen und mehr schwitzen. Mädchen bekommen die Periode, Jungen ihren ersten Samenerguss.
9: Gecheckt!
2: So, aber es verändern sich ja noch mehr Dinge auch mit dem Körper, oder?
7: Also mehrere Mädchen schminken sich jetzt auch öfter, aber mir gefällt es jetzt zum Beispiel nicht so. Ich mag lieber so bleiben.
2: Finde ich auch toll, dass du das für dich so weißt.
7: Viele vergleichen sich auch und sie würden gern wer anders sein, so.
2: Das finde ich einen total spannenden Punkt, weil als ich in der Pubertät war, da gab es kein Instagram oder TikTok oder sonst irgendwas. Und ich weiß nicht, wie du das so siehst, aber ich habe so das Gefühl, dass gerade das mit dem Vergleichen und so sein wollen wie andere, dass das durch die sozialen Medien nochmal doller wird, oder? Weil man da so viele angeblich perfekte Leute in ihrem perfekten, wunderschönen Leben sieht, dass das für Leute, die ja in der Pubertät sind und vielleicht so versuchen rauszufinden, wie sie sein wollen, irgendwie besonders schwierig ist. Oder wie siehst du das?
7: Und dabei, ich glaube, viele Bilder zeigen nicht die Realität. Also vieles ist auch fake. Ich habe mal gelesen, dass jedes fünfte Bild oder so auf solchen Plattformen nicht echt ist, dass das dann irgendwie nachgestellt wurde und dass die gar nicht so ein perfektes Leben haben, wie die da immer zeigen.
2: Es ist erstens immer nur ein Ausschnitt und zweitens ist ganz viel bearbeitet. Ganz oft sind 1000 Filter über die Gesichter gelegt und die haben sehr wohl Pickel, aber man sieht es nur nicht auf den Bildern und so weiter, weißt du?
7: Ja.
2: Und eine Sache haben wir noch gar nicht besprochen, die mit Pubertät auch zu tun hat. Man ist ja häufig zumindest zum ersten Mal verliebt oder so richtig verliebt. Also so richtig, richtig verliebt, verliebt. Wie ist das bei dir?
7: Also bei uns ist es in der Klasse noch nicht so. Aber es gibt ja so eine Vorstufe quasi von verliebt. Das nennt man einen Crush auf jemanden haben.
2: Genau.
7: Und da ist man, findet man jemanden toll. Das ist in meiner Klasse sehr...
2: Und wie ist es für dich selbst? Hast du auch einen Crush auf irgendwen?
7: Nein, ich lese von Liebe gerade nur in Büchern.
2: Und übrigens, zum Thema Liebe, da gibt es noch einen eigenen Checkpot. Rebecca, du wirst dich erinnern.
7: Genau, den haben wir auch schon mal zusammen aufgenommen.
2: So, Checky, die meldet sich plötzlich.
8: Richtig. Was ich noch vergessen habe, in der Pubertät wird auch das Gehirn umgebaut.
7: Echt? Wirklich?
8: Ja, dein Gehirn, Rebecca, ist gerade eine Baustelle.
7: Okay.
8: Dieser Umbau braucht Zeit und erfolgt nicht in allen Regionen des Gehirns gleich schnell. Das führt dazu, dass das Verhalten von Jugendlichen lange eher von dem Teil des Gehirns gesteuert wird, der für Gefühle zuständig ist, und nicht von dem Teil, der für Verstand und Vernunft steht. Jugendliche können also oft gar nicht so vernünftig denken und handeln, wie es Erwachsene gerne hätten. Übrigens, in keinem anderen Lebensabschnitt passieren so viele Unfälle wie in der Pubertät. Passt also gut auf euch auf.
7: Echt jetzt?
2: Abgefahren. Wir kommen jetzt mal zu deiner zweiten Frage, oder?
7: Meine zweite Frage ist, wie lange dauert die Pubertät?
2: Also ich würde sagen, bei mir fing sie so mit, schon 13 oder 14 an und hat mit 18 ungefähr aufgehört, 17, 18. Ich glaube, es war nicht so lange, aber ich kann jetzt halt nicht genau sagen, Beginn war der 25. April 1999 um 16.45 Uhr, das weiß ich noch genau, und es endete am 13. November 2004 um 7.44 Uhr. So genau weiß ich es nicht. Aber mal zurück zu deiner Frage, lass uns doch einfach Jackie mal anhauen und gucken, was die so zu sagen hat.
7: Gute Idee.
8: Jeder Mensch erlebt die Pubertät anders und es spielt überhaupt keine Rolle, ob sie früher oder später losgeht. In der Regel beginnt die Pubertät zwischen 10 und 13 Jahren und endet mit 16, 17, 18, 19 oder 20 Jahren. Rein körperlich erwachsen, also ausgewachsen, sind Menschen oft schon mit 17. Streit mit den Eltern und anderen Erwachsenen können sich aber noch länger hinziehen. Mädchen kommen früher in die Pubertät als Jungen. Sie können ein oder zwei Jahre früher Kinder

0: Oh ja, ich bin dabei.
1: Ich liebe Quizze. Her damit!
2: In vielen Ländern gibt es besondere Feiern oder Zeremonien für Kinder, die in die Pubertät kommen bzw. geschlechtsreif werden, also Kinder bekommen können. Ich erzähle euch von 4 solchen Zeremonien. 2 davon gibt es wirklich und 2 nicht. Ihr müsst erraten, welche es wirklich gibt. Alles klar?
0: Das klingt gut.
1: Sehr gut, los geht's.
2: Zeremonie Nummer 1. 13-jährige Jungs, die einem bestimmten Volksstamm in Brasilien angehören, müssen 10 Minuten lang einen Handschuh anziehen, in den tropische Riesenameisen eingenäht sind. Die Stacheln der Ameisen zeigen ins Handschuhinnere. Den Handschuh zu tragen tut höllisch weh.
0: Oh.
2: Hält der Junge durch, gilt er als Mann.
0: Ganz schön schmerzhaft.
1: Eieiei.
2: Zeremonie Nummer 2. In der chinesischen Provinz Gansu erhalten 13-jährige Mädchen Besuch von einem Glücksdrachen. Das ist meist ein Verwandter, der sich einen aufwendig bemalten Drachenkopf aufzieht. Das Mädchen hat für diese Feier einen Blumenkranz gebunden, den es dem Drachen zum Fressen gibt. Die Zeremonie steht für Fruchtbarkeit und Glück in der Ehe.
0: Klingt witzig.
1: Klingt witzig, aber das finde ich irgendwie auch ganz schön. Klingt
0: ja
1: irgendwie nett.
2: Zeremonie Nummer 3. An der Küste von Angola in Afrika gibt es den Brauch, dass Jungen mit 14 Jahren mit einem Huhn in einen Holzkahn aufs Meer gesetzt werden. Erst wenn das Huhn ein Ei gelegt hat, darf der Junge an Land kommen. Das Ei steht für Fruchtbarkeit, die Meereswellen für das Leben und der Kahn für die Familie.
1: Du hast gerade mich so angeguckt und hast so ein bisschen den Kopf geschüttelt und hast gesagt,
0: also, ja. Also ich weiß jetzt nicht, ob das stimmt.
1: Also das weiß ich jetzt aber auch nicht.
2: Zeremonie Nummer 4. Wenn ein Mädchen in Indien zum ersten Mal ihre Tage hat, verbreiten ihre Eltern diese Nachricht an alle Verwandten, auch solche, die sehr weit weg wohnen. Dann gibt es ein sehr großes Fest mit oft hunderten Gästen, ähnlich einer Hochzeit. Das Mädchen steht im Mittelpunkt, ist sehr schön gekleidet und bekommt viele Geschenke.
1: Mhm.
0: Ah.
1: Aber ich bin mir nicht so ganz sicher. Also, was denkst denn du, Rebecca?
0: Das Erste und das Letzte. Ne? Also, beim Letzten, meine Freundin hat mir da mal was erzählt. Das,
1: mhm.
0: Also, das könnte sein, denke ich.
1: Die Monatsblutung in Indien.
0: Genau.
1: Also ich muss sagen, das mit dem Handschuh und den brasilianischen Jungs habe ich irgendwie, glaube ich, sowas schon mal gehört zu haben.
0: Ja, es klingt auch irgendwie logisch.
1: Ja, also so, dass man den Schmerz aushalten muss und wenn man das geschafft hat, dann ist man zum Mann geworden.
0: Also ich hätte jetzt erstes und letztes gesagt.
1: Da gehe ich mit. Ich glaube auch, es ist die 1 und die 4.
2: Und die Lösung ist Nummer 1, die Zeremonie mit dem Ameisenhandschuh. Und Nummer 4, das Fest nach der ersten Menstruation, gibt es wirklich!
0: Ja!
1: Yeah.
2: Und damit habt ihr beide gewonnen.
1: Nicht schlecht, schlag ein. Aber jetzt musst du mir auch mal sagen, wie fändest du das denn, wenn deine Eltern all deinen Onkels, Tanten, Cousins, Cousinen, Freunden, Verwandten, ich weiß auch nicht, sagen würden, hallo, liebe Leute, heute hat Rebecca das erste Mal ihre Monatsblutung bekommen.
0: Also ich fände es jetzt nicht so toll, wenn das so rumposaunt wird. Dabei ist das ja eigentlich ganz normales. Also meine Tante, meine Cousine und alle haben es ja, alle weiblichen Personen. Aber
1: ja,
0: irgendwie ist es trotzdem daraus, eine Feier zu machen, ist jetzt schon etwas komisch.
1: Fändest du es peinlich?
0: Weiß ich nicht.
1: Aber du merkst schon, ich will auf deine dritte Frage zusteuern.
0: Ja, dann leg ich mal los.
1: Ich bitte darum.
0: Die dritte Frage ist, warum ist Jugendlichen vieles peinlich?
1: Also ich kann mich erinnern, dass mir zum Beispiel wahnsinnig peinlich war, ab einem gewissen Alter mit meiner Mama beim Spazierengehen Händchen zu halten.
0: Also bei mir ist zum Beispiel so, früher, als ich kleiner war, bin ich immer nur mit Badehose, also ohne Bikini-Oberteil rumgelaufen, weil ich fand das immer erstens viel zu hakelig, das dann so anzuziehen als kleines Kind. Das war einfach viel praktischer. Aber jetzt würde ich das nicht mehr machen.
1: Ja, wir fragen jetzt mal jemanden, der sich super mit dem Thema Pubertät auskennt, nämlich Inke Hummel. Sie ist Pädagogin, kennt sich also mit Erziehung aus und sie schreibt Ratgeberbücher für Erwachsene, hat aber auch schon Kinderbücher geschrieben und sie hat ein Buch geschrieben mit dem Titel Miteinander durch die Pubertät, gelassen begleiten, weniger streiten, in Kontakt bleiben. Also ich finde, das klingt nach dem richtigen Buch für unser Thema heute, oder nicht?
0: Ja, super Idee.
1: Finde ich, machen wir. Warte, ich wähle schon mal.
3: Inke Hummel.
1: Hallo Inke, hier ist Tobi.
3: Hallo, wie schön, dass du anrufst.
1: Ich freue mich auch sehr, weil wir reden im Checkpot heute über Pubertät.
3: Oh ja.
1: Ja, neben mir ist Rebecca.

0: Rebecca, die ist 13. Und sie hat die Frage mitgebracht, warum Jugendlichen so vieles peinlich ist. Kannst du uns da weiterhelfen?
1: Ich glaube, das liegt daran, dass Jugendliche ganz tief in sich drin in vielem noch sehr unsicher sind. Das ist ja so ein komischer Zwischenzustand zwischen Kindheit und Erwachsensein.
0: Mhm.
1: Und man würde sich immer wünschen, ich steige unten in den Fahrstuhl ein, fahre hoch und bin erwachsen, wenn ich oben aussteige.
0: Ja.
1: Aber dieses ganze Jugendalter kann man sich eher vorstellen wie so ein ganz verwirrendes, verwinkeltes Treppenhaus, wo man manchmal irgendeine Treppe geht und dann ist der Gang zu Ende oder es ist irgendwie dunkel und man weiß nicht weiter. Man sucht so ein bisschen, wo bin ich, wo geht's lang, wer bin ich?
0: Ja.
1: Und das kann natürlich eine Unsicherheit machen.
0: Das Resultat ist dann, dass einem was peinlich ist. Ist das richtig?
1: Genau, dann findet man andere Sachen nicht mehr ganz so leicht verständlich oder mag sie nicht mehr so leicht annehmen wie im Kindesalter noch.
0: Also Rebecca zum Beispiel hat gerade erzählt, dass sie früher einfach nur mit einer Badehose zum Schwimmen gegangen ist. Das würde sie jetzt nicht mehr machen. Und trotzdem, Rebecca wirkt auf mich jetzt gerade nicht unbedingt unsicher.
1: Man merkt die Unsicherheit auch gar nicht immer so nach außen hin, aber innen ist das ganz oft da. Und gerade bei dem Beispiel von Rebecca kann man vielleicht sich merken, die Jugendlichen werden mehr angeschaut und sie werden auch mehr bewertet als Kinder. Und das wird denen auch bewusster. Ne?
0: Mhm.
1: Im Kindesalter ist mir das noch relativ egal. Aber als Jugendliche vergleiche ich mich dann ja auch mit den anderen. Wie weit sind die so? Wie sehen die so aus? Wie sehe ich so aus?
0: Ja.
1: Und manchmal fühlt sich dabei der eigene Körper auch komisch an. Das kann dann einfach diese innere Unsicherheit machen. Und zusammen mit den gesellschaftlichen Erwartungen kommt es dann wahrscheinlich dazu, dass sie jetzt eher einen Badeanzug anziehen mag.
0: Sag mal, also man findet ja nicht nur Sachen peinlich, die mit einem selbst zu tun haben, sondern ganz oft eben auch die anderen, vor allem die Familie. Eltern sind manchmal so peinlich, vor allem wenn man halt in der Pubertät ist oder auch jüngere Geschwister. Wieso denn das?
1: Die Entwicklungsaufgabe ist ja eigentlich, zu sich zu finden und ein gut entwickelter Erwachsener zu werden.
0: Mhm.
1: Und dazu gehört dann einfach auch, die Eltern zu hinterfragen und nicht mehr alles so einfach hinzunehmen, was die einem so sagen. Und dann fängt man natürlich an, das eine oder andere auch peinlich zu finden.
0: Hast du denn einen Tipp für alle, die in der Pubertät stecken und auch nicht so richtig wissen, wie sie mit dieser Unsicherheit umgehen sollen?
1: Ich finde zum einen, dass die Jugendlichen wissen sollten, dass das ganz normal ist.
0: Mhm.
1: Ich muss die Unsicherheit nicht wegdiskutieren oder irgendwie wegbekommen, sondern die gehört dazu und die sollte über die Zeit einfach immer weniger werden, wenn ich immer besser zu mir finde und weiß, wer ich bin und was ich will.
0: Ja.
1: Das andere, was noch helfen kann, dass ich nicht nur dahin gucke, was macht mich unsicher, was gefällt mir nicht so an mir, sondern auch, was mag ich an mir?
0: Mhm.
1: Was muss ich gar nicht verändern, sondern was ist einfach schon total gut? Dann ist die Unsicherheit nicht mehr ganz so wichtig.
0: Das ist ein cooler Tipp. Liebe Inke, vielen Dank, dass du uns das alles erzählt hast.
1: Sehr gerne.
0: Mach's gut, danke dir, ciao.
1: Tschüss.
0: Und deine Frage ist damit gecheckt, oder nicht?
2: Auf jeden Fall.
0: In der Pubertät ist man oft unsicher. Jugendliche müssen sich erstmal darüber klar werden, wer sie eigentlich sind, wie sie sein wollen, was sie gut und was sie schlecht finden. Außerdem fragen sie sich, was ihre Eltern gut oder schlecht machen. Der Weg zur Selbstständigkeit ist unsicher und verwirrend und deswegen ist einem unterwegs vieles peinlich.
2: Gecheckt!
0: Jetzt machen wir noch so ein richtig unfassbar peinliches Checkperiment. Extra
2: was?
0: Nein, natürlich nicht, es war nur ein Witz, ich bin ja kein Fiesling. Nee, wir machen etwas, um dich in dieser ganz besonderen Zeit, an dessen Anfang du ja gerade stehst, gebührend zu ehren.
2: Klingt schon mal gut.
0: Wie wäre es, wenn wir uns extra nur für dich eine ganz eigene, besondere Zeremonie ausdenken?
2: Oh ja, das klingt eigentlich super, aber ich möchte keinen Stachelhandschuh an die Hand kriegen und ich will auch nicht, dass 100 Leute...
0: irgendwas Intimes erfahren. Verstehe ich gut. Sowas lassen wir weg. Wir machen nur Sachen, die dir gut gefallen würden.
2: Ja.
0: Wie würde so eine Zeremonie für dich aussehen?
2: Also, meine Familie soll dabei sein.
0: Okay.
2: Meine Brüder und meine Eltern.
0: Okay, sehr gut. Wo würdest du diese Zeremonie stattfinden lassen?
2: Auf dem Hausdach, weil es schön hoch ist.
0: Ist natürlich auch ein bisschen ein gefährlicher Ort für so eine Zeremonie, aber
2: ja, man muss sich irgendwie absichern.
0: Und gibt's was zu essen? Gibt's was zu trinken? Gibt's irgendwas? Gibt's Musik oder wie sie?
2: Es gibt mein Lieblingsessen, Veggie Burger, und
0: oh,
2: zu trinken Limo.
0: Okay, wann wäre das Ganze? Was ist ein guter Moment?
2: Irgendwann im Frühling, weil ich habe eh im Frühling Geburtstag. Frühling ist insgesamt super, ist noch nicht zu heiß, es ist schön, überall blühen Blumen.
0: Und ab dem Zeitpunkt, ab dieser Zeremonie, was soll sich dann ändern?
2: Also ich will auf jeden Fall mehr im Haushalt helfen, und dass ich mehr über mich selbst entscheide.
0: Gibt's Geschenke?
2: Also als Geschenk stecken mir meine Brüder jeweils ein Gummibärchen in die Nase. Soll ja schon ein bisschen was Lustiges dabei sein.
0: Du, ich finde, das ist eine 1A-Zeremonie, die du da irgendwie zusammen gedacht hast.
2: Dankeschön. Aber Tobi, jetzt fehlt doch nur noch, dass du mir dein persönliches Pubertätsgeheimnis erzählst.
0: Wir haben doch vorhin mal ganz kurz über das Thema Verliebtsein gesprochen.
2: Genau.
0: Mhm. Mein Geheimnis ist, dass ich in meiner Pubertätszeit wirklich richtig oft und richtig viel verliebt war. In verschiedenste Mädchen aus meiner Schule oder aus dem Verein oder sonst irgendwas.
2: Das glaube ich dir jetzt nicht.
0: Doch wirklich. Ich habe mich einfach ständig neu verknallt. Da war zum Beispiel Eva, die war ganz toll. Franzi, Nina, Vicky, Samira.
2: Okay, schon klar, Tobi. Ich sag dann mal tschüss.
0: Chrissy.
2: Schön war's mit dir. Ich lass dich dann mal weiter in deiner Vergangenheit schwelgen.
0: Oh, ach so, na gut. Also dann sagen wir jetzt erstmal richtig tschüss, meinst du?
2: Ja.
0: Dann, liebe Rebecca, vielen Dank, dass du da warst und so offen und ehrlich mit mir über die Pubertät gesprochen hast. Und an alle da draußen, falls ihr auch bald in der Pubertät seid, gute Zeit euch. Und wir sagen tschüss und bis zum nächsten Mal.
2: Ciao.
0: Tschüss. Und dann natürlich Fritzi. Wie konnte ich Fritzi vergessen?
2: Ah, und bei meiner Zeremonie,
0: und Jessie,
2: also
0: Jessica,
2: da müssen wir
0: Müller.
2: Alle also, blaue Kleidung aufregend. Mit gelben Punkten. Und ich habe danach so
0: natürlich
2: Antennen.
0: Anne war auch wirklich toll.
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0: Bei uns in der Maus zum Hören geht's heute um ein chemisches Element mit dem Symbol Fe. Und der Ordnungszahl 26. Ganz genau, es geht bei uns heute ums Eisen. Und lasst euch gesagt sein, das ist noch viel spannender, als es sich gerade angehört hat.
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2: mit vielen Dingen aus und mit Eisen, einem Kletterausflug auf eine Brücke, der Erfindung des Blitzableiters und natürlich mit der Maus und dem Elefanten. Von doch, mit dem Bildsorgen Ud und mit Isen, mit dem Klautetour um Brüch, wo seht Blixen aufloppe Ud von Hem und net des Altid mit Mus und Elefant. Das war Ostfriesisches Plattdeutsch.
0: Wir wollen heute in der Maus zum Hören jede Menge heiße Eisen für euch aus dem Feuer holen. Das bedeutet so viel wie, ja, dass es bei uns heute so einige spannende Sachen zu entdecken gibt. Stimmt, eigentlich wie immer. Nur, dass es heute bei uns eben ums Eisen geht. Die Kinder der Tigerentenklasse in Köln-Rath-Heumer, die beschreiben uns jetzt mal etwas, das auch mit Eisen zu tun hat. Und ihr sollt mal versuchen zu erraten, was das sein könnte.
3: Ich bin Esila.
4: Mein Name ist Giuliano.
3: Wir haben ein Rätsel für euch vorbereitet.
4: In diesem Rätsel beschreiben wir euch etwas, das irgendwie mit Pferden zu tun hat.
3: Wir beschreiben euch eine Person. Er macht etwas für Pferde.
4: Er arbeitet mit Feuer und Wasser.
3: Zum Arbeiten braucht er Hammer.
4: Und Metall.
3: Er erstellt Dinge.
4: Für die Füße von Pferden.
3: Aller Art.
4: Die Dinge, die er erstellt, haben die Form des Buchstabens U.
3: Die Pferde haben Hufe.
4: Und diese Hufe schützt das, was er macht.
3: Wenn die Pferde zum Beispiel viel auf Straße laufen müssen,
4: dann nutzen sie sich sonst sehr ab.
3: Der das macht,
4: sorgt auch dafür,
3: dass die Hufe immer gut in Form sind.
4: Er beschneidet die nämlich. Na, wisst ihr, wen wir euch beschrieben haben?
0: Nein, kein Pferd. Aber derjenige, der macht etwas für Pferde.
3: Und die Lösung ist
4: der Hufschmied.
0: Der Hufschmied, das war aber auch nicht ganz so einfach. Versucht ihr doch jetzt mal zu erraten, was das hier sein könnte. Moment, so das hier. Ja, klar, dass ihr das wisst, ist ja klar. Ihr könnt es ja auch sehen. Hier zu Hause, die Frage geht an euch. Was habe ich hier in der Hand? Habt ihr eine Idee, was das sein könnte? Gleich gibt's hier auf jeden Fall die Auflösung. Jetzt gibt's erstmal Musik von Olli Schulz.
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1: Und noch ein kleiner Tipp. Das, was ich hier habe, davon haben Oscar und Charlie sich endlich befreit. Ja, ihr wisst es bestimmt schon lange alle. Ganz genau. Eine Kette. So, und jetzt seid ihr drei mal wieder gefragt, denn Maushörer Yannick, der hat uns eine Frage auf den Anrufbeantworter gesprochen.
2: Hallo, ich bin Yannick und ich habe eine Frage und bin 5 Jahre alt und habe die Frage, warum ist Eisen überhaupt so hart?
1: Natürlich ist Eisen hart. Das hat Yannick doch gerade schon gesagt. Aber gut, dass du das nochmal ausprobiert hast, lieber Elefant. Warum Eisen allerdings so hart ist, das findet jetzt mal Verena für uns raus.
3: Eisen ist das Metall, das wir am häufigsten brauchen. Unsere Maschinen und Werkzeuge sind daraus hergestellt. Unsere Brücken und Häuser werden damit gebaut. Und Motoren auch. Reines Eisen ist allerdings gar nicht hart, sondern weich. Man kann Eisen aber zu Stahl weiterverarbeiten und für unsere Zwecke verbessern. Dabei wird, vereinfacht gesagt, verändert, wie viel Kohlenstoff das Metall enthält. Dadurch wird es zu Stahl gehärtet. Ohne Stahl gäbe es kaum eines der Fahrzeuge, mit denen wir täglich unterwegs sind. Unsere Fahrräder, Autos, Schiffe und Eisenbahnen bestehen zum großen Teil daraus. Die Schienen, auf denen die Bahn fährt, natürlich auch. Ihr merkt, Eisenwerkstoffe können zu vielen verschiedenen Dingen werden. Und das zeigt, die Härte ist eigentlich gar nicht das Entscheidende beim Eisen und beim Stahl. Wir können Eisenwerkstoffe deshalb für so viele Sachen benutzen, weil Eisen nicht nur hart ist. Man kann es auch noch prima verformen. Eisenblech kann man in die Form von einem Autodach bringen, zum Beispiel. Bei einem Unfall verbiegt sich das Autodach, aber es zerbricht nicht. Genauso wenig der Motor, der ist auch aus Stahl. Der Werkstoff Keramik zum Beispiel ist viel härter als Eisen, aber auch viel weniger biegsam. Ein Motor oder eine Autokarosserie aus Keramik würden sofort in 1000 Teile zersplittern. So wie Teller aus Keramik das am Frühstückstisch leider auch manchmal tun. Also, Werkstoffe aus Eisen sind so prima, weil sie hart sind, aber weil man sie auch verformen kann. So kann man Eisen für alle möglichen Sachen verwenden. Eben für Gebäude, Maschinen oder zum Beispiel für ein riesiges Containerschiff.
1: Also auch wenn Eisen nicht so hart ist wie Stahl, ist es natürlich trotzdem hart. Und auf jeden Fall stärker als du, lieber Elefant.

0: ist die Maus.
1: Verena hat ja gerade schon jede Menge Dinge aufgezählt, die aus Eisen sind. Maschinen, Werkzeuge, Brücken und Häuser. Gut aufgepasst, wenn auch nicht aus reinem Eisen. Wer auch etwas aus Eisen trägt, ist die Person, die wir heute in unserem Rätsel suchen.
2: Wer bin ich? Wer?
3: Liebe Kinder, die heutige Geschichte ist irgendwie Schrott. Aber was soll's? Die Redaktion hat mich gebeten. Ich brauche das Geld. Also, es war einmal ein Ritter. Der lebte auf einer Burg. Allein der Anfang.
4: Was ist denn?
0: Ich habe Post. Hier, guck mal.
4: Schön für dich.
0: Nein, ich kann doch nicht lesen.
3: Ich kann gerne aushelfen. Wenn ich eins kann, dann...
0: Was?
4: Sollten Sie nicht unverzüglich ein großes Ritterturnier gewinnen, müssen wir Ihnen leider Ihr königliches Ritterpatent entziehen.
0: Was soll das denn heißen?
4: Na ja, zähl mal 2 und 2 zusammen.
0: 2 und 2? 5. Wieso?
3: So ähnlich.
0: Was denn?
3: Einige Tage später. Moment. Liebe Freunde, liebe Ritter, nach einem wunderbaren Turniertag findet das Finale in wenigen Minuten hier vor der Haupttribüne statt. Rechts der Beschrankung der schwarze Ritter. Auf der linken Seite unser heutiger Held.
0: Du Prinzessin meines Herzens, ich habe solche Angst.
4: Du schaffst es.
3: Aber ich dachte immer, Ritter mit Leseschwäche können wenigstens mit der Lanze umgehen.
0: Was weißt du denn?
3: Ich habe lediglich freundlich darauf hingewiesen.
4: Wenn du schon so hoch auf deinem Ross sitzt, kannst du dich ja gleich hier aufs Ritterpferd setzen.
0: Super Idee.
4: Und zeig dem schwarzen Ritter mal.
3: Na also, wie komme ich denn dazu? Ich meine, ich bin ja hier schließlich nur der Erzähler.
0: Ja, ja, aber ich dachte, die Redaktion hat dir aufgetragen und du brauchst das Geld.
3: Was soll das werden?
0: Wenn wir zum Beispiel nicht mehr mitspielen würden, dann wäre die Geschichte ja zu Ende.
3: Kein Problem, ich mach's. Kurze Zeit später in einer stinkenden, engen Metallrüstung. Liebe Kinder, ich bin nicht sehr geübt, aber ich bin informiert. Der schwarze Ritter, soweit ich das meinen Unterlagen entnehmen kann, bringt auf seine Lanzenspitze gerade mal in etwa 2 Tonnen.
0: Plus die 2 Tonnen, die durch den vollen Galopp seines Pferdes hinzukommen.
3: Ja, natürlich. Boah, ist das heiß hier drin. 2 plus 2, das macht dann nach Adam Riese 5 Tonnen. Ja.
1: Da hilft dann auch keine Ritterrüstung. Ich durfte ja schon mal eine echte Ritterrüstung inklusive Kettenhemd tragen. Ja, was soll ich sagen? Es war auf jeden Fall sehr schwer und ungemütlich. Und wisst ihr, was die Rüstung im Schritt hatte? Da gab's ein paar Platten, die mit Bändern zusammengehalten wurden, damit der Ritter im Falle der Fälle schnell auf Toilette gehen konnte.

0: Wisst ihr, wie man ganz leicht feststellen kann, ob etwas aus Eisen ist oder nicht? Mit einem Magneten. Nur komischerweise scheint das nicht immer bei allem zu funktionieren.
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0: Die kommt heute von Maushörer Mael und lautet: Warum ist der Mensch nicht magnetisch, obwohl im Blut Eisen ist? Gute Frage, finde ich auch. Dass ich nicht magnetisch bin, das habe ich gerade schon mal hier ausprobiert. Und Mausreporterin Lisa übrigens auch. Nur hat die auch noch herausgefunden, warum wir nicht magnetisch sind.
2: An meinem Kühlschrank hängen ein paar lustige Magnete. Mein Lieblingsmagnet ist der hier, mit dem Krümelmonster aus der Sesamstraße drauf. Der Magnet hält am Kühlschrank, weil die Tür vom Kühlschrank aus Metall ist. Wenn man einen Magneten an Metall hält, dann passiert das. Er bleibt hängen, ganz ohne Kleber. Eisen ist auch ein Metall. Und auch in unserem Blut gibt es Eisen. Aber nur ganz, ganz wenig. Nur ein paar Gramm. Ungefähr so viel, wie eine Büroklammer wiegt. Das Eisen im Blut ist wichtig, um den Sauerstoff durch den Körper zu transportieren. Sauerstoff nehmen wir auf, wenn wir Luft einatmen. Und unser Körper braucht den Sauerstoff ganz dringend. Wenn wir zu wenig Eisen im Blut haben, dann werden wir müde und haben weniger Kraft als normalerweise. Jetzt aber die Frage. Wenn ich in meinem Blut Eisen habe, müsste der Kühlschrankmagnet doch eigentlich auch an meiner Haut festhalten, oder? Ich probier's mal aus. Nö, er fällt runter. Heißt das, dass mein Blut nicht magnetisch ist, obwohl Eisen darin ist? Ganz so einfach ist es nicht. Unser Blut ist nämlich schon magnetisch, aber anders als die Kühlschranktür. Das Eisen in unserem Blut ist nur ganz, ganz schwach magnetisch. So schwach, dass der Krümelmonstermagnet nicht an meiner Haut kleben bleibt. Eisen ist nämlich nur dann magnetisch, wenn mehrere winzig kleine Teilchen Eisen zusammenhängen. Atome nennt man diese winzigen Teilchen. In unserem Blut haben wir aber keine Klumpen aus Eisen. In unserem Blut kommt das Eisen nur in einzelnen winzig kleinen Teilchen, also verteilt vor. Deswegen reagiert unser Blut nur ganz, ganz schwach auf Magnete. Wir selbst merken davon gar nichts. Also, ja, unser Blut ist magnetisch. Aber nicht so, dass wir am Kühlschrankmagneten kleben bleiben.
0: Zum Glück bleiben wir nicht am Kühlschrank kleben. Als ich letztens mal wieder Blutspenden war, meinte die Ärztin zu mir, ich sollte doch mal mehr Eisen essen. Also Lebensmittel, in denen viel Eisen enthalten ist. So wie in Leberwurst, Salami oder Fisch. Wer das nicht mag, der kann auch Linsen oder Sojabohnen, Nüsse und Samen wie Pistazien oder Sonnenblumenkerne essen. Und auch in Gemüse und Kräutern ist sehr viel Eisen drin. Eisentabletten brauchte ich zum Glück noch nicht.

0: Nachdem wir heute ja schon von Rittern und ihren Rüstungen gehört haben, ja, und wie die früher auf Toilette gegangen sind, kommen wir jetzt zu ein paar Drachen, die sich ja gerne mal mit Rittern bekämpft haben. Zumindest die Fabelwesen. Und noch einen anderen Drachen, den gibt's heute auch im Zeitsprung von Selma und Miro. Was das für ein besonderer Drache ist, das erzählen uns die beiden jetzt am besten selber.
1: In dem Wald hinter unserem Haus, da steht ein Tor.
2: Nur ein Tor, sonst nichts.
1: Mit einer großen Holztür. Der Griff sieht aus wie ein Drache.
2: Er schillert in allen Farben.
1: Hinter dem Tor ist ein Bach. Wenn wir da drüber springen, landen wir in der Vergangenheit. Wir nehmen uns fest an die Hände und die Reise geht los.
3: 1, 2, 3, Zeitsprung!
1: Wir sind an einem Ufer eines sehr breiten Flusses gelandet.
2: Die Schiffe sehen aus wie Piratenschiffe.
1: Das sind ganz normale Segelschiffe. Wir sind wohl in einer Zeit gelandet, wo es noch keine Dampfschiffe gab.
2: Ich glaube, wir sind in einer Stadt. Da hinten sind Häuser und eine Kirche.
1: Guck dir mal den Himmel an. Gewitterwolken. Gleich geht's los.
2: Sieh mal, ein Drachen.
1: Selma zeigte zum Himmel. Ein gelber Drachen tanzte wie verrückt im Wind. Wer lässt bei dem Wetter einen Drachen steigen?
2: Ein Erwachsener. Da hinten.
1: Muss der durchgeknallt sein.
2: Das ist doch gefährlich, bei Gewitter einen Drachen steigen zu lassen, oder?
1: Klar, der Blitz kann in den Drachen einschlagen.
2: Und dann kriegt man einen Stromschlag.
4: Hey Kinder, könnt ihr mir kurz helfen?
1: Ein junger Typ blieb vor uns stehen. Er trug eine große Pinguinfigur aus Eisen.
4: Das Ding ist schwer. Könnt ihr kurz mit anpacken?
2: Ein Pinguin? Wo soll der denn hin?
4: Zu meinem Vater. Da vorne, ist nicht weit.
2: Der Mann da mit dem Drachen? Das ist ihr Vater?
4: Genau. Benjamin Franklin. Kennt ihr doch.
2: Nein, aber wieso lässt er bei Gewitter einen Drachen steigen?
4: Es ist ein Experiment. Mein Vater will irgendwas beweisen. Wieso kennt ihr meinen Vater nicht? Er ist der berühmteste Mann von Philadelphia.
1: Philadelphia? Es liegt in Amerika. Aber wer war Benjamin Franklin? Den Namen hatte ich noch nie gehört.
2: Was für ein Experiment macht ihr Vater denn?
4: Habe ich vergessen. Aber jetzt kommt, packt mit an.
2: Na gut.
1: Okay. So. Zu dritt trugen wir die schwere Pinguinfigur über die Wiese.
4: Wo kommt ihr her? Eure Kleidung sieht so, mit Verlaub, lächerlich aus.
1: Ja klar, ihre Kniebundhose ist natürlich viel schicker.
2: Genau, und besonders die Schuhe mit glänzenden Schnallen.
4: Silberschnallen? Hat nicht jeder. Wir sind am Ziel.
1: Runterlassen?
4: Ja.
1: Wir waren bei dem Mann angekommen. Seine langen, grauen Haare wehten im Wind. Er hielt die Drachenschnur fest und schaute überrascht auf den Pinguin.
5: William, was schleppst du denn da an? Was soll ich mit einem Pinguin? Wo hast du den überhaupt her?
4: Vater, Sie befahlen, dass ich einen Gegenstand aus Silber bringen sollte. Da fand ich diese Figur in einem Vorgarten.
5: Doch nicht so was Großes. Einen Silberlöffel, habe ich gesagt. Wie soll ich einen Pinguin an die Drachenschnur knoten? Und außerdem ist er aus Eisen.
4: Eisen geht doch auch, hatten Sie gesagt.
5: Ja, aber Silber leitet Elektrizität besser als Eisen. Verflixt noch mal, was nehme ich denn jetzt?
2: Die Schnallen an seinen Schuhen sind aus Silber.
5: Was? Dann gib mir einen Schuh. Ich nehme die Schnalle.
6: Nein!
5: Los, William, her mit dem Schuh.
6: Nein, niemals. Nicht meine Silberschnallen.
1: William ist weggelaufen. Sein Vater war stinkwütend. Und jetzt fielen auch schon die ersten Tropfen vom Himmel.
5: William, nimm wenigstens den Pinguin wieder mit. Herrjemine, womit habe ich das nur verdient?
2: Aber es ist doch eh viel zu gefährlich, bei Gewitter einen Drachen steigen zu lassen.
5: Ja, das ist gefährlich. Aber ich will beweisen, warum das so ist. Denn ich bin überzeugt, dass die Gewitterwolken die Blitze erzeugen. Sie laden sich elektrisch auf. Deshalb habe ich an der Spitze des Drachens einen Metallstab angebracht. Seht ihr ihn? Ich will, dass der Blitz dort einschlägt.
2: Und wozu?
5: Dann leitet die nasse Drachenschnur die elektrische Ladung weiter.
1: Aber dann kriegen Sie doch einen Stromschlag.
5: Nein, ich berühre die nasse Drachenschnur ja nicht. Siehst du? Ich habe sie mit einem Seidenfaden verlängert. Seide leitet keine elektrische Spannung. Und ich berühre nur die Seide.
2: Und wofür brauchen Sie das Metallteil?
5: Um es an der nassen Drachenschnur zu befestigen. Ha! Ich weiß, was ich nehme. Meinen Hausschlüssel. Mit Eisen funktioniert das ja auch.
1: Benjamin Franklin zog einen dicken Schlüssel aus seiner Jackentasche und knotete ihn an der nassen Drachenschnur fest.

0: leiten und dann sind sie nicht mehr gefährlich für uns.
1: Inzwischen goss es in Strömen. Aber das schien Benjamin Franklin nichts auszumachen.
2: Jetzt weiß ich wenigstens, wie ein Blitzableiter funktioniert.
0: Blitzableiter. Ein wunderbares Wort. So werde ich meine Erfindung nennen. Eine einfache Metallstange vom Dach bis in die Erde. Und bald werden alle unsere Häuser vor Blitzeinschlägen geschützt sein.
3: Das muss ich im Club erzählen. Ja, die werden begeistert.
1: Mit einer Hand raffte Benjamin Franklin die Reste des Drachens zusammen. Mit der anderen packte er den Pinguin und ging los.
2: Miro, der Drache.
1: Was? Komm nicht schon wieder mit einem Drachen.
2: Kein Drachen, unser Drache.
1: Der kleine, schillernde Drache huschte durch das feuchte Gras. Er zeigt uns immer den Weg zurück in unsere Zeit.
2: Da ist er rein.
1: Er verschwand in einem hohlen Baumstumpf. Das war der Eingang zum Zeitkanal. Wir folgten ihm. Ein Windstrom nahm uns mit. Und wenig später waren wir wieder in dem Wäldchen hinter unserem Haus. Selma, was machst du mit dem Handy? Das sollten wir doch nur im Notfall benutzen.
2: Ich schau nach, unter Benjamin Franklin. Da.
1: Ist das ein Notfall?
2: Er hat tatsächlich den Blitzableiter erfunden. Und viele andere Sachen. Einen besonderen Ofen, die Glasharmonika und das Wort Batterie. Und Präsident der Vereinigten Staaten war er auch.
1: Wenn ich das gewusst hätte, dann hätte ich ihn nach einem Autogramm gefragt.
4: Jetzt wissen wir nicht nur dank Selma und Miro, dass man bei Gewitter keine Drachen steigen lassen soll. Das wussten wir natürlich auch vorher schon. Sondern vor allem, dass und wie Benjamin Franklin den Blitzableiter erfunden hat. Und Johannes Stankowski, der hat auch schon das nächste große Ding für uns. Ihr könnt ja mal versuchen mitzuzählen, wie viele tolle neue Erfindungen der so im Kopf hat.
5: 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Das hätte ich gern noch irgendwann erlebt.

0: Ding sein könnte. Ein Schwebeskateboard, oh ja. Ein Zähneputzbonbon oder ein Tier-Mensch-Übersetzungsapparat. Das wäre doch mal was, oder? Und eine Bimmelbahn bis zum Mond. War das alles oder gab's da noch was? Ich weiß es nicht. Wer möchte, der kann sich das Lied oder noch besser die ganze Maus zum Hören zum Thema Eisen ja nochmal auf der Maus-Internetseite anhören.
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0: Glücklich waren auf jeden Fall auch Anna und Wilma, als sie erfahren haben, dass sie auf die höchste Eisenbahnbrücke Deutschlands klettern dürfen. Das soll man natürlich genauso wenig machen wie bei Gewitter Drachen steigen lassen. Aber die Eisenbahnbrücke, die Remscheid und Solingen miteinander verbindet, die Münchner Brücke, die hat einen sogenannten Klettersteig, über den man die Brücke erklettern darf. Und wie das war, das erzählen die beiden uns jetzt mal zusammen mit Mausreporterin Christina, die sich genauso wie auch ein paar andere Erwachsene auch getraut haben. Zum Glück ist Kletterleiter Till dabei und fast immer vorausgegangen.
1: Ganz kurz zum Ablauf. Wir ziehen jetzt gemeinsam die Gurte an. Dann machen wir uns auf den Weg Richtung Brücke. Nimmst du mal hier die beiden Schultergurte und ziehst sie mal auseinander. Okay, das sitzt eng, super. Und der Hüftgurt, da kommst du dann mit dem Daumen rein, hier oben an der Hüfte?
2: Ja.
1: Okay. Kriegst du eine Hand rein noch rein?
3: Okay, super. Die Eisenbahnbrücke besteht aus einem großen Stahlgerüst. Sie verbindet zwei Berge. Unten im Tal fließt die Wupper. Unter den Gleisen befindet sich ein Bogen, den wir über Treppenstufen bis zum höchsten Punkt hochklettern werden. Doch bevor es auf den sogenannten Brückensteig geht, müssen alle noch Klettergurte anlegen. Denn es geht hoch. Sehr hoch. Anna und Wilma haben einen guten Vergleich. Sie waren schon mal auf der Aussichtsplattform des Kölner Dom, die 97 Meter hoch ist. Die Münchner Brücke schätzen sie auf
2: 100 Meter.
4: Ich denke auch so 80 bis 100 Meter.
5: Ja, es sind 100 Meter, auf die wir drauf können. Insgesamt ist die Brücke 107 Meter und damit die höchste Eisenbahnbrücke Deutschlands.
3: Hier muss man 777 Stufen hochlaufen. Im Gegensatz zum Kölner Dom nicht durch ein windgeschütztes Treppenhaus, sondern auf Stahltreppen unter freiem Himmel. Nur mit einem Geländer an der Seite, an dem wir uns sichern müssen. Deshalb ist es auch so wichtig, dass die Klettergurte gut sitzen.
1: Weil wir auf der Brücke gleich auch hintereinander gehen und ihr mich da nicht so gut verstehen könnt, wenn ich was erzähle, kriegt noch jeder ein Funkgerät.
6: Könnt ihr mich hören?
7: Ja.
6: Hallo.
1: Okay, wir haben hier an dieser Stelle zum ersten Mal einen fast unverstellten Blick. Die paar Bäume sind ja auch schon nicht mehr belaubt.
8: Kann man hier die Brücke in ganzer Pracht sehen?
1: Jemand Ahnung, wie alt die ist?
9: Ja,
1: also 1897 ist sie eingeweiht worden.
3: Als die Münchner Brücke vor 125 Jahren fertiggestellt wurde, war sie etwas ganz Besonderes. Denn dass man mit Stahl hoch hinausbauen konnte, war damals eine recht moderne Erkenntnis.
1: Okay, letzte Chance auszusteigen. Oh. Ihr braucht jetzt diesen lilafarbenen Karabiner. Der hängt in dem anderen Karabiner dran. Es gibt hier eine Nase, die beweglich ist. Und wenn ihr die über die lange Seite schiebt von dem anderen Karabiner, dann geht das auf.
3: Mit Karabinerhaken machen wir uns an einem Stahlseil fest. Till beruhigt uns, dass wir, wenn wir irgendwie stolpern würden, nicht wirklich tief fallen könnten. Einzige Schwierigkeit, wir müssen die Karabiner immer wieder mit der Hand über sogenannte Fixpunkte schieben.
7: Oh Gott, da geht jetzt die Treppe total steil hoch.
1: Genau, das sind fast 80% Steigung am Anfang.
2: Eigentlich, man sieht hier nur Stahl und unten die Wupper, glaube ich, oder?
1: Genau.
2: Und Wald.
1: Kannst du sogar die Vögel von oben sehen.
2: Ja.
1: Manchmal sieht man hier immer nur von unten.
4: Also natürlich was Besonderes, dass man alles von oben sieht, auch die ganzen Bäume. Also jetzt schon höher als alle Bäume. Da unten war so eine riesige Tanne. Die ist auch schon höher als die.
7: Oh, jetzt, was passiert jetzt?
4: Fährt gerade ein Zug über uns drüber.
7: Das vibriert ein bisschen, ne?
4: Ja, ein bisschen, aber also es macht Spaß.
7: Noch wenige Stufen, dann sind wir auf dem höchsten begehbaren Punkt der Brücke. Hier oben pfeift der Wind ganz schön, ne?
4: Ja, ziemlich.
6: Herzlichen Glückwunsch, ihr habt es geschafft. Ihr habt 100 Meter erreicht.
3: Der höchste Punkt ist erreicht. Jetzt müsste man nur über einen Steg auf die andere Seite der Brücke gehen, von der aus es wieder treppab nach unten geht. Müsste man nur, eigentlich, aber...
6: Für diejenigen unter euch, die sagen, das war mir noch nicht Nervenkitzel genug, können ein Stück weiter gehen. Da gibt es einen Balken, einen Holzbalken und ein kleines Hilfsseil. Da habt ihr noch mal ein bisschen mehr Luft unter den Füßen.
7: Wow. Was sagst du, Wilma?
9: Ich versuch's mal.
10: Echt? Du, Anna?
2: Ich mach das.
1: Die Breite des Holzbalken ist, ich würde sagen, 15 cm. Oh. Bei dir wäre nun wichtig, dass du einen Erwachsenen vor dir hast, weil da hinten das Aushaken ist sehr weit oben.
7: Also Anna hat schon gesagt, dass sie auf dem Balken will und zwangsläufig muss ich da jetzt hinterher, ob ich will oder nicht.
2: Guck mal nach unten, Anna. Aufpassen, nicht zur Seite fallen. Kann ich mich eigentlich auch hängen lassen?
9: Nein!
3: Der Balken führt, genau wie der etwas tiefere Steg, zur anderen Seite der Brücke zum Abstieg. Aber hier gibt es kein Geländer, an dem man sich festhalten könnte, sondern nur das Stahlseil, an dem wir uns sichern müssen. Anna geht leichtfüßig darüber, als ob es nichts wäre. Auch Wilma hat überhaupt kein Problem damit. Ich muss mich schon überwinden. Jetzt kann ich es ja zugeben. Ich habe mich nicht getraut, nach unten zu schauen. Denn an dieser Stelle gibt es auch kein Fangnetz oder so. Nur unsere Sicherheitsgurte.
7: Cool. Hast du runtergeguckt, mitten auf dem Balken?
9: Ja, die ganze Zeit.
7: Und hat dir das nichts ausgemacht?
9: Nein, es macht so Spaß. Eigentlich ist das gar nicht so schlimm, weil man hält sich an dem Seil fest und dann geht man da einfach nur drüber. Ja.
7: Aber man darf nicht nach unten gucken dabei, oder?
9: Doch.
0: Wer auch mal wie Anna, Wilma und Mausreporterin Christina die Münchner Brücke erklettern möchte, der braucht neben einem Termin, den man im Internet machen kann, auf jeden Fall Nerven aus Eisen. Ja, stimmt, ihr habt recht, Nerven aus Stahl, aber ich dachte, Eisen passt besser zur Sendung. Ja, aber dann kann man schon bald ganz oben sein.
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0: Wisst ihr, was passieren würde, wenn ihr ein richtig tiefes Loch buddeln würdet? Richtig, wir würden in die Etage unter uns krachen, obwohl wir vermutlich erst gar nicht durch den ganzen Stahlbeton durchkommen würden. Und jetzt mal angenommen, wir würden ein Loch in die Erde buddeln. Genau, dann würden wir bestimmt irgendwann das sehen, was Maushörerin Paula schon aufgefallen ist.
1: Hallo, ich bin Paula, ich bin 8 Jahre alt und ich habe eine Frage an die Maus. Und zwar frage ich mich, warum an manchen Stellen, wenn man ein tieferes Loch buddelt, die Erde sich etwas rötlich färbt. Damit grüße ich die Maus, den Elefanten und die Ente und das ganze Mausteam.
0: Das ist dir noch nie aufgefallen, lieber Elefant. Mausreporterin Sandra zum Glück schon und sogar noch jede Menge mehr.
2: Jetzt müsste das Loch aber wirklich bald tief genug sein. Ach. So ein kleines Apfelbäumchen braucht doch mehr Platz für die Wurzeln, als ich eigentlich dachte. Jetzt müsste es aber reichen. Die Erde wird ja schon ein bisschen orange da unten. Naja, vielleicht ist es auch rotbraun. Rotbraune oder orangefarbene Erde, wenn die auftaucht beim Buddeln, dann heißt das, hier ist Eisen im Boden. Kein Stück Eisen zum Anfassen, wie die Schaufel zum Beispiel, sondern Eisen als chemisches Element, als Stoff, der sich in der Erde verbirgt. So wie auch Sauerstoff da drin ist oder Kalk oder noch viele andere Stoffe, die wir nicht anfassen können. Einfach, weil ihre Teile so klein sind, dass wir sie nicht fühlen können. Auch wenn das Eisen im Boden kein Stück Eisen ist, wie bei der Schaufel, so reagiert es doch auf die gleiche Art und Weise. Zum Beispiel auf Wasser und Sauerstoff. Also, ich sollte besser auf die Schaufel aufpassen. So rostig wie die an den Kanten ist, hab sie wohl kürzlich zu lange draußen im Regen liegen lassen. Eisen und Wasser und Sauerstoff. Wenn die zusammenkommen, dann entsteht Rost. Kennen wir zum Beispiel auch vom Fahrrad. Da rostet die Kette schon mal, wenn man das Rad länger draußen stehen lässt und man die Kette nicht putzt oder ölt. Und welche Farbe hat Rost? Genau, orange-braun, rötlich. Die Farbe in der Erde kommt also von der Reaktion des Eisens auf Regenwasser und den Sauerstoff im Boden. In manchen Gegenden der Welt ist der Boden schon an der Oberfläche orange-braun oder rot, da muss man gar nicht buddeln. Dies ist vor allem in den südlichen Teilen der Erdkugel so. Oder bei uns in Europa auch in der Nähe vom Mittelmeer, in Ländern wie Spanien und Italien. Dort ist mehr Eisen im Boden, also auch mehr Rost, als in Mitteleuropa, zum Beispiel in Deutschland. Außerdem sind dort die Winter feucht und kalt und die Sommer heiß und trocken. Das zusammen führt dazu, dass das Eisen im Boden besonders viel Rost bildet. Aber auch bei uns ist oft genug Eisen im Boden, das vom Regen rostig wird und die Erde färbt. Endlich, das junge Apfelbäumchen ist drin. Dann mache ich mich jetzt mal dran, den Rost zumindest von der Schaufel abzubürsten. Schön sieht das ja nicht aus.
0: Danke, Sandra, für die Antwort auf Paulas Frage und somit auch an die Erinnerung, meine Fahrradkette mal wieder zu ölen. Falls auch ihr zu Hause mal eine Frage an die Maus haben solltet, dann ruft uns doch gerne an.
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0: Da hinterlasst ihr dann ganz einfach euren Namen und eure Frage. Und wenn ihr wollt, dann hinterlasst ihr auch noch ein paar Grüße.

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Bevor wir uns gleich von euch verabschieden müssen, habe ich noch ein kleines Rätsel für euch. Und zwar, was glaubt ihr, ist schwerer? Eine Tonne Eisen oder eine Tonne Federn? Ja, das ist beides gleich schwer, denn eine Tonne ist eine Tonne. In diesem Sinne, auch wenn es uns schwerfällt, sagen wir jetzt Tschüss, Tschüss und bis die Tage. Euer André.

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1: Hi, ich habe mal ein kleines Experiment gemacht. Es geht nämlich heute um KI, um künstliche Intelligenz in Maus Live. Und da habe ich mal probiert, ob ich mit einer KI zusammen auch so eine Sendung machen könnte. Hört mal. Hi, herzlich willkommen zu Maus Live. Und ich bin nicht alleine. Ich habe heute jemanden an meiner Seite. Hi.
2: Ich bin euer KI-Freund und ich freue mich riesig, heute dabei zu sein. Ich begleite euch gemeinsam mit unserer Moderatorin durch die Sendung.
1: Moderatorin? Spannend. Ja, gut, mach weiter.
2: Wir wollen heute herausfinden, wie KI zum Beispiel dabei helfen kann, Unfälle im Schwimmbad frühzeitig zu erkennen. Und natürlich schauen wir auch, ob KI...
1: Huch! Bist
2: bleibt du dran, es wird richtig...
1: Du warst kurz weg? Hallo?
2: Ja, ich bin noch da. Tut mir leid, wenn es kurz gehakt hat. Bin bereit, weiterzumachen.
1: Ja, ich glaube, also so ist das. Ihr habt's gehört. Die KI war ein bisschen verwirrt, dachte ich, seine Frau. Und dann ist auch noch die Verbindung abgebrochen. Also vielleicht ist das keine gute Idee mit der KI hier im Studio. Und ihr habt's gerade gehört, ne? Die KI hat sich selbst euren KI-Freund genannt. Fand ich spannend. Hat sie sich selbst ausgedacht. Wir hören gleich, kann so eine KI überhaupt ein Freund sein. Und wir hören, dass KIs manchmal ziemlichen Quatsch erzählen. Von euch würde ich gerne wissen, habt ihr schon künstliche Intelligenz genutzt? Habt ihr vielleicht mal gechattet mit einem KI-Chatbot oder mit dem gequatscht? Hat das gut geklappt? Welche Probleme gab's vielleicht? Schreibt doch ins Gästebuch auf maus-live.de. Und Musik haben wir natürlich auch. Das sind Feiern und Dalton mit ihrem neuen Song. Versprich mir.

0: feiern und Dalton, versprich mir Maus Live am Dienstag. Und Nico aus dem Maus-Team, der hat jetzt einen Vogel für euch. Ein Vogel, der lange weg war, aber wieder da ist.
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2: Das ist ein Fischadler. Der Greifvogel hat einen schneeweißen Kopf, gelbe Augen und darüber einen dunkelbraunen Streifen. Sieht aus wie eine Räubermaske. Seine Federn an der Oberseite sind graubraun, die an der Unterseite fast komplett weiß. Noch vor etwa 25 Jahren war der Fischadler in Deutschland fast verschwunden. Doch seitdem wurde einiges getan. Und heute gibt es wieder etwa 850 Brutpaare bei uns. Die meisten leben in der Nähe von Flüssen und Seen in den ostdeutschen Bundesländern.
1: Warum ist das so?
2: Vor allem giftige Stoffe in der Landwirtschaft haben dem Fischadler sehr geschadet. Diese Stoffe gelangten über viele Jahre in die Umwelt und damit auch ins Wasser und in die Fische, die der Fischadler, wie sein Name schon verrät, gerne verspeist. Und genau das war das Problem. Die Fischadler haben das Gift über ihre Nahrung aufgenommen. Dadurch wurden die Eierschalen immer dünner und brüchiger. Sie gingen also immer häufiger kaputt und die Fischadlerbabys überlebten nicht.
1: Krass.
2: Vor etwa 30 Jahren wurden dann sehr viele dieser Giftstoffe verboten. Und doch hat es dann nochmal 20 Jahre gedauert, bis man eine Verbesserung feststellen konnte. Vor 12 Jahren wurde zum ersten Mal wieder ein Fischadlerpaar in Deutschland gesichtet. In Nordrhein-Westfalen war es letztes Jahr soweit. Da hat ein Fischadlerpärchen in Petershagen an der Weser erfolgreich Nachwuchs ausgebrütet. Was auch noch gemacht wurde, um den Fischadlern zu helfen, es wurden hohe Masten aufgestellt, auf denen die Fischadler dann ihren Horst bauen können. Und nein, Horst, das ist nicht der Vorname des Fischadlers, sondern so nennt man das Nest von Greifvögeln. Fischadler nisten nämlich sehr gerne in den Kronen hoher Bäume.
1: Ratet mal!
2: Im Flug kann man den Fischadler schon mal verwechseln. Aber mit was? Ist das A mit einem riesigen Raben oder B mit einer riesigen Möwe oder C mit einem ferngesteuerten Flugzeug? Antwort B ist richtig. Manche Leute halten die Fischadler aus der Entfernung für eine riesige Großmöwe. Wenn ein Fischadler seine Flügel ganz ausbreitet, spannen die sich bis zu 1,70 Meter weit auf. So lang ist ungefähr eine Badewanne.
1: Übrigens.
2: Fischadler fressen ausschließlich Fisch, den sie selbst gefangen haben. Deshalb können sie auch nicht in Zoos oder Greifvogelstationen leben. Die Natur hat den Fischadler perfekt ausgestattet, um im Wasser nach Fischen zu greifen. Er hat gebogene und extrem scharfe Krallen, damit ihm die glubschig nassen Fische nicht wegflutschen. Er kann seine äußeren Zehen nach hinten drehen und den Fisch so von zwei Seiten packen. Er hat wasserabweisende Federn, sodass er beim Eintauchen ins Wasser nicht zu nass wird. Seine kräftigen Beine sind mit einer schuppigen Haut geschützt. Dass Fischadler wieder immer häufiger nach Deutschland kommen, ist eine gute Nachricht für den Naturschutz. Auf der anderen Seite kann es nun aber auch häufiger dazu kommen, dass sich die Fischadler dann mit anderen Greifvögeln um die besten Nistplätze rangeln. In der Altmark in Sachsen-Anhalt ist das zum Beispiel gerade so. Da sind zwei Fischadlerpaare quasi aufeinander losgegangen und haben sich so richtig um einen Horst gestritten.
1: Und wie geht's weiter?
2: Jetzt im Frühling und Sommer brüten und leben die Fischadler hier bei uns in Deutschland, in Polen und vielen anderen Ländern in Europa. Im späten Herbst machen sie sich dann auf die Reise. Fischadler sind nämlich Zugvögel und fliegen dann riesige Strecken. In Gegenden, wo es wärmer ist als bei uns. In afrikanische Länder zum Beispiel. Wenn der Winter vorbei ist, kommen sie dann zurück. Zum selben Horst, den sie im Spätherbst verlassen haben.
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0: Danke, Nico. Über Fischadler hat er was erzählt. Und das sind ganz, ganz tolle Tiere. Habe ich mal gesehen an der Mecklenburger Seenplatte.

0: krasse Sounds. Bibi Rexha. Bibi Rexha hat sich eine sehr, sehr bekannte Melodie aus dem Techno, aus der elektronischen Musik geschnappt und einen neuen Song draus gemacht. Haben wir gerade gehört, New Religion ist auch in den Mauscharts. Ihr könnt abstimmen bei uns im Netz.
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0: Habt ihr schon mal mit einer KI gesprochen oder gechattet? Das geht ja, ne? Und die Stimme, die hört sich total echt an. Wir haben es gerade auch schon gehört. Und wenn man mit so einer KI spricht, dann kann sich das auch irgendwann so richtig echt anfühlen. Und da kann man sich die Frage stellen, kann KI sowas wie ein Freund sein? Maus-Reporterin Hanna ist der Frage nachgegangen und hat mit Kindern und einem Experten über Freundschaft und KI gesprochen.
2: Wir spielen sehr gerne Hexe zusammen und wir machen auch Handstand und Räder.
3: Hanna und Naja sind richtig enge Freundinnen. Sie sind 8 Jahre alt und gehen in dieselbe Klasse. Bei Hanna zu Hause steht eine Alexa im Wohnzimmer. Das ist ein kleiner Lautsprecher, der reden kann und auf viele Fragen eine Antwort kennt. Das geht, weil in Alexa eine künstliche Intelligenz steckt. Kurz sagt man dazu KI. Und die soll sich so verhalten und antworten, als wäre sie ein Mensch.
2: Also ich habe schon mit der Alexa gesprochen, schon sehr oft. Und ich und Hanna saßen schon mal auf der Couch. Und dann haben wir so gefragt, Alexa, mach mal Geräusche. Und plötzlich kam dann so ein lauter Pups aus der Alexa raus und dann sind wir vom Sofa geflogen. Ich war lauter erschrecken.
3: Ein pupsender Lautsprecher, ziemlich lustig. Die beiden fragen Alexa gerne mal witzige Sachen und die antwortet dann. Aber mit ihr befreundet zu sein, das kann Naja sich eher nicht vorstellen.
2: Also ich kann es irgendwie nicht gut erklären, aber Freunde sind einfach, man hat mehr, also man kann Gefühle merken. Die Alexa sagt auch manchmal einfach, da kann ich dir leider nicht helfen.
3: Über das Thema KI, also künstliche Intelligenz, macht sich auch Christian Uhle viele Gedanken. Er ist Philosoph und denkt viel darüber nach, wie KI unser Leben verändert. Und da spielt auch Freundschaft eine Rolle. In Deutschland fühlen sich nämlich richtig viele Kinder und Erwachsene einsam und wünschen sich jemanden, der ihnen zuhört oder für sie da ist. Christian sagt aber, genau wie Naja, bei einer KI, da fehlt was.
4: Der ganz große Unterschied zwischen, wenn ich jetzt mit einem Menschen spreche oder mit einer KI spreche, ist, dass wenn der Mensch sagt, hey, das tut mir total leid zu hören, dann kann es ihm ja auch wirklich leid tun. Aber bei der KI, da ist nichts und niemand, dem irgendwas leid tut. Das ist alles nur so eine Fassade. Aber im Hintergrund steht ein Rechenprogramm und kein Wesen, das wirklich irgendwie Gedanken oder Gefühle hat.
3: Aber trotzdem fühlt es sich manchmal total anders an, wenn man mit einer KI chattet oder spricht. Als wäre da wirklich jemand, der sich für einen interessiert. Und das erklärt Christian so.
4: Die KI lernt von menschlichen Gesprächen, die sie sich im Vorfeld quasi angeschaut hat. Und dann macht sie das Ganze nach. Sie imitiert das.
3: Maschinen mit künstlicher Intelligenz können also richtig gut so tun, als wären sie Menschen. Und das führt dazu, dass es wirklich Menschen gibt, die sich in KI verlieben. Es gibt sogar ein paar Menschen auf der Welt, die haben schon eine KI-Anwendung geheiratet.
2: Für die Leute ist es vielleicht total cool, aber bei mir wäre es irgendwie nicht so. Also das kann ich mir überhaupt gar nicht vorstellen. Und dann fühle ich eigentlich selbst, dass mir die Leute leid tun, die sowas haben. Weil ein echter Mensch ist schon immer besser und Kinder bekommen kann man so ja auch nicht.
3: Bei vielen KI-Programmen steckt sogar ein ganz bestimmtes Ziel dahinter, dass sie so super nett sind. Sie wollen, dass man möglichst lange mit ihnen redet oder chattet. Weil je länger man drin bleibt, desto mehr Geld verdient das Unternehmen hinter der KI damit. Und deswegen sind KI-Anwendungen auch nie zickig und wollen sich auch lieber nicht streiten.
4: Mit Menschen ist jede Beziehung ja auch immer wieder geprägt durch so kleine Konflikte und Probleme. Wir sind nicht perfekt. Und andere Menschen sind nicht perfekt. Es ist wichtig, dass wir lernen, mit diesen Problemen auch umzugehen. Aber eine künstliche Intelligenz ist so gestaltet, dass es möglichst nie Probleme gibt.
3: Keine Probleme, das klingt doch erstmal gut. Aber Christian sieht da auch eine Gefahr.
4: Wenn wir uns daran gewöhnen, vielleicht verlernen wir dann irgendwann, damit umzugehen und auch ein Verständnis dafür zu haben, wenn es mit anderen Menschen mal nicht so perfekt läuft.
3: Und dann wird es vielleicht noch schwieriger, richtig echte Freundschaften zu führen. Dabei sind die ja total wichtig, wenn es um Gefühle geht oder um Trampolinspringen und Ratschlagen. Es gibt aber auch ein paar Dinge, da kann so eine KI richtig gut helfen. Das weiß Hannah.
2: Ja, zum Beispiel auch beim Lernen. Man versteht zum Beispiel jetzt gar nichts. Kann man sie fragen, um was es so da geht bei der Aufgabe. Und dabei kann sie ihm helfen, weil sie sehr schlau ist.
3: Und ich habe gehört, Pupsgeräusche, die kann sie auch richtig gut.
0: Zum Glück stinkt es dann danach nicht bei der KI, wenn sie Pupsgeräusche macht. Danke Hannah und Naya und Hannah für die Infos zu KI und Freundschaft. Das war richtig, richtig spannend. Von euch will ich wissen, habt ihr vielleicht schon mal mit einer KI gechattet oder gesprochen? Wie war das so? Welche Probleme gab es vielleicht? Hat euch KI vielleicht schon mal auch geholfen bei irgendwas? Könnt ihr ins Gästebuch schreiben auf maus-live.de. Und jetzt kommt ein Experiment, nämlich das nächste Lied. Das wurde mit KI gemacht und das hat unser Maus-Musikteam gemacht. Die Geschichte dazu, wie das Ganze funktioniert hat und sowieso ganz, ganz viel zu KI, findet ihr auch auf maus-live.de. Und dieser Song, ja, der klingt schon wirklich verblüffend echt und eigentlich so, als ob ihn ein Mensch gemacht hätte. Hier ist KI Melion.
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0: Tja. Klingt schon ziemlich echt, ne? Das KI-Melion. Wie gesagt, mehr Infos dazu auf maus-live.de und jetzt geht's auf nach Rommerskirchen.
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0: Die kommt nämlich genau daher aus Rommerskirchen und wir haben sie ja schon gestern kennengelernt.
2: Hallo, wir sind die Kinder von der 4a
3: aus der Kastanienschule
2: Höningen. Mir gefällt an der Schule die netten Lehrer und dass wir so viele Freunde haben.
3: Hier sind an der Schule auch ganz viele Kastanienbäume
4: und man kann hier gut spielen.
2: Ich finde toll, dass die Viertklässler einen extra Bereich da oben haben mit einem extra Wäldchen, wo die dann nur für sich sind.
0: Und in die 4a geht auch Aram und er ist für den Musikwunsch jetzt am Telefon. Hi!
5: Hi!
0: Hallo Aram, wie sieht's denn aus mit dir und KI? Hast du schon Erfahrungen mit KI gemacht?
5: Nicht so viel, aber ich kenne mich schon ein bisschen aus.
0: Und was hast du da, was kennst du da?
5: Also ich kenne schon einige Chatseiten und so und ich habe auch eine eigene Alexa.
0: Ah, das ist dieser Lautsprecher. Da gibt's ja genau ganz verschiedene Anbieter mit diesen Smart Speakern, wo man dann mit reden kann. Und was machst du mit dem Smart Speaker?
5: Also meistens höre ich Musik, stelle Fragen mit meiner Alexa oder spiele so Spiele mit meiner Alexa. Also man kann auch so Spiele mit der Alexa spielen.
0: Ja, spannend, ne? Und dahinter ist eben auch KI, das haben wir ja gerade schon gehört im Beitrag. Und was du ja auch mit der Alexa machen kannst und mit anderen Smart Speakern auch, du kannst auch das Mausradio darüber hören. Kannst dem Gerät sagen, spiel doch mal das Mausradio und dann macht es das auch. Sag mal, was machst du denn sonst noch so, Aram, in deinem Leben, wenn du nicht zur Schule gehst und nicht gerade mit dem Smart Speaker Musik hörst?
5: Dann beschäftige ich mich draußen oder spiele drin Sachen.
0: Okay. Und hast du auch so spezielle Hobbys?
5: Ja, ich habe Fußball, Schwimmen und ich bin beim Turnen. Aber ich weiß nicht, vielleicht melde ich mich noch beim Boxen an.
0: Okay, ich höre raus, du bist sehr, sehr sportlich und brauchst viel Bewegung. Jetzt ist Boxen ja ein sehr besonderer Sport. Wie kommst du drauf? Was findest du faszinierend an Boxen?
5: Also, ich finde, also das Eigentliche ist, da kann man sich die ganze Wut halt auslassen.
0: Mhm.
5: Und dass man dort schon viel Konditionstraining lernen kann.
0: Genau, das ist nämlich so. Ich verrate dir mal was. Ich habe auch mal eine Zeit lang Boxtraining gemacht und das ist irre. Ich glaube, ich habe noch nie einen Sport gemacht, wo man so viel Fitness macht. Und dann geht man danach an den Boxsack und muss noch irgendwie so boxen und dann kommt das Adrenalin und dann macht man noch länger Sport, obwohl man eigentlich schon fertig ist. Ganz, ganz faszinierend und irgendwie auch toll. Fand ich auch immer gut. Also, kannst du ja mal ausprobieren. Kann man ja mal ein Probetraining machen, ob dir das gefällt.
5: Ja, also weil man zu Hause, also ich zu Hause boxe ich auch vielleicht unten ein bisschen. Also wir haben ja einen privaten Sportraum und dort
0: cool.
5: Boxe ich manchmal.
0: Ja, da ist auch ein Boxsack und ja, da kann man die Wut richtig rauslassen. Das ist super. Das ist cool. Sag mal, Aram, du bist ja da für den Musikwunsch. Welchen Song, welches Lied hast du denn mitgebracht?
5: Einmal um die Welt von Crow.
0: Ah, guter Song, kennen glaube ich ganz, ganz viele. Möchtest du mit diesem Song außer deine Klasse noch jemanden grüßen?
5: Also ich will meine Familie grüßen und ja, das war's dann.
0: Das ist doch schon wunderbar. Aram, vielen, vielen

0: Schwimmbad. Und wenn sie reinspringt, dann macht sie das, um Menschen zu retten. Sie ist nämlich Fachkraft für Bäderbetriebe oder auch Bademeisterin. Aber woher weiß ihre Uhr, dass gerade jemand Hilfe braucht? Dafür schaue ich mich heute im Schwimmbad mal genauer um. Sabrina arbeitet im Stadionbad in Köln. Und wenn man da aus dem Becken mal nach oben an die Decke schaut, dann sieht man, da, da und da drüben auch, in jeder Ecke hängt eine Kamera.
1: Genau, das ist meine Kollegin, eine Kamera mit einem ganz pfiffigen Gehirn, die uns unterstützt.
0: Eine Kamera mit Gehirn. Damit meint Sabrina, dass alles, was die Kamera aufnimmt, direkt von einem Programm mit einer künstlichen Intelligenz, einer KI, untersucht wird.
1: Und die Kamera nimmt im Wasser wahr, wenn du dich bewegst oder wenn du ein Problem hast und eventuell unter Wasser tauchst und dann Hilfe brauchst. In der Form, dass du bewusstlos wirst, nicht mehr schwimmen kannst oder aber drohst unterzugehen.
0: Aber wie funktioniert das genau? Woher wissen die Kamera und die künstliche Intelligenz, wer in Not ist? Das probieren wir jetzt zusammen aus. Aber nicht mit einem Menschen hoffentlich. Ich habe nämlich auch gar keine Schwimmsachen dabei.
1: Ja, wir haben natürlich eine Puppe. Die wird dann als Testobjekt untergehen.
0: Sabrina holt eine Puppe aus ihrem Büro. Die ist aus Plastik und hat an den Füßen so ein rotes Ventil. Und das hält Sabrina jetzt unter Wasser. Und dann füllt sich die Puppe langsam mit Wasser. Das soll sie richtig schwer machen, damit sie auf den Boden sinkt. Und es klappt auch. Die Puppe sinkt richtig schnell auf den Boden runter. Und dann, da ist er, der Alarm. Die Uhr von Sabrina vibriert und klingelt. Gut, es ist auch keine ganz normale Uhr, sondern eine Smartwatch. Ein bisschen wie ein Mini-Handy.
1: Jetzt sagen wir, ich übernehme. Und wir sagen, okay, ich hab's gesehen, wir machen einen Haken dran. Und dann kommt die Frage, war dieser Hinweis hilfreich? Wir haben unsere Rettungspuppe, die wir gerade unter Wasser haben, und sagen, danke, das war super, es hat mir geholfen, es war ein Ertrinkungsnotfall.
0: Diese ganzen Antworten, die tippt Sabrina auf dem Bildschirm der Uhr ein. Das macht sie aber nur so entspannt, weil es eine Übung war.
2: Und im Ernstfall würdest du...
1: Im Ernstfall wäre ich schon länger drin.
0: Und warum hat das KI-Programm den Alarm jetzt ausgelöst? Also, das KI-Programm, das untersucht die Kamerabilder. Und darauf schwimmen Menschen durchs Becken. Für das Programm sehen die allerdings aus wie Striche. Das könnt ihr euch wirklich so vorstellen. Das blaue Becken und da bewegen sich Striche durch. Jeder Mensch ist ein kurzer kleiner Strich. Welche Badehose man anhat oder welche Frisur, das ist für das KI-Programm nicht wichtig und deswegen sieht das nur Striche. Wenn ein Kind jetzt eine Bahn von links nach rechts schwimmt, dann bewegt der Strich sich von links nach rechts durchs Becken. Aber wenn jemand untergeht oder ertrinken könnte, dann sieht das ganz anders aus.
1: Es sieht aus, als wenn einer auf der Stelle immer wieder hoch und runter geht. Die Arme sind noch nicht mal ganz weit oben. Sie versuchen, sich irgendwie über Wasser zu halten, nach Gegenständen, Personen zu greifen und hat immer wieder ein Auf- und ein Abtauchen.
0: Und das Ganze passiert oft ohne Geräusche. Sabrina und ihre Kollegen müssen deswegen total aufmerksam sein. Für das KI-Programm ist das viel einfacher. Dem sind Geräusche genauso egal wie die Badehose. Das sieht nur die Striche. Und wenn jemand untergeht oder strampelt, dann bleibt der Strich stehen. Und wenn der Strich zu lange stehen bleibt, dann schickt das KI-Programm einen Alarm und den Standort des Strichs an die Uhren von Sabrina und ihren Kollegen und Kolleginnen. So wie jetzt auch bei unserer Puppe. Die ist ja auch an einer Stelle stehen oder besser liegen geblieben. Apropos.
2: Wollen wir sie rausholen?
1: Wir holen sie raus, natürlich.
0: Sabrina nimmt sich einen langen Stab mit einem Ring am Ende und angelt damit nach der Puppe.
2: Die klingelt doch schon wieder.
1: Genau,
2: oder?
1: Sie klingelt schon wieder. Der gleiche Punkt, weil sie so lange unter Wasser war.
2: Das heißt, du musst auch richtig schnell sein.
1: Natürlich.
0: Wenn jemand in Not ist, geht es nämlich um jede Sekunde. Den Test mit der Puppe hat das KI-Programm bestanden, würde ich sagen. Manchmal gibt es aber auch einen Fehlalarm, zum Beispiel, wenn Kinder um die Wette tauchen.
1: Oder aber ich habe das Problem bei unseren Aquakursen gehabt. Da haben wir Fahrräder ins Wasser gegeben. Da hat die KI gedacht, okay, da ist jemand untergegangen, es bewegt sich nicht mehr. Da haben wir ihr gesagt, danke, dass du Alarm gegeben hast, aber das war ein Fehlalarm.
0: Im Programm steckt ja auch eine künstliche Intelligenz und die kann dazulernen. Deswegen gibt es bei Fahrrädern jetzt keinen Alarm mehr. Sabrina und ihrem Team hilft das KI-Programm also bei der Arbeit. Es ist aber nur zusätzlich da. Es kann ja auch nicht reinspringen und Menschen retten. Ganz wichtig ist aber auch, Sabrina und ihre Kolleginnen und Kollegen sind nicht die einzigen, die aufpassen sollten. Auch eure Eltern und ihr selbst. So ist es am sichersten.
3: Nicht schlecht, eine KI, die beim

0: By Your Side, Leonie war das in Maus Live. Wir reden heute über KI, über künstliche Intelligenz und wir haben gerade schon gehört, Chatbots und KI-Apps können praktisch sein, manchmal sogar lustig, aber sie machen auch immer wieder Fehler. Jonas aus dem Maus-Team ist jetzt bei mir im Studio. Hast du das schon erlebt, Jonas, so einen KI-Fehler?
1: Ja, bei mir hat die KI letztens einen ziemlichen Patzer gemacht. Ich habe den Chatbot mal gefragt, welche Farbe haben eigentlich die Maus, der Elefant und die Ente? Also eine ziemlich einfache Frage.
0: Ja.
1: Und das hier war die Antwort.
2: Die Maus vom WDR ist traditionell blau, der Elefant ist grau und die Ente ist gelb.
1: Ich würde sagen, da hat sich der Chatbot ganz schön vertan.
0: So richtig, ja.
1: Wenigstens bei der Farbe der Ente lag er richtig. Und deshalb solltet ihr auch bei wichtigen Fragen die Antworten immer nochmal gegenchecken von so einem Chatbot. Ihr könnt zum Beispiel im Schulbuch nochmal nachschlagen oder euch Hilfe von einem Erwachsenen holen.
0: Wie genau funktioniert so ein Chatbot eigentlich?
1: Ja, hinter so einem Chatbot, da steckt eine künstliche Intelligenz oder kurz auch KI. Das ist wie so ein Werkzeug, mit dem der Computer selbstständig lernen kann und Fragen beantworten kann. Und so eine KI, die steckt nicht nur in Chatbots. Also wenn zum Beispiel auf einer Videoplattform euch ein Film über Pferde vorgeschlagen wird und da steht, hey, weil du gerne Filme mit Pferden schaust, sollte dir auch dieser Film hier gefallen. Dann hat die KI dieser Videoplattform wahrscheinlich gelernt, was euch gefällt und schlägt euch immer mehr davon vor.
0: Also eine KI lernt, wie macht sie das denn, Jonas?
1: Indem wir sie trainieren. Also wir füttern sie mit Daten. Das können Bücher sein, Bilder, Videos. Und durch dieses Training lernt die KI, wie wir Menschen im Alltag sprechen, unter welche Fragen wir welche Antworten geben.
0: So, und wenn ich mir jetzt vorstelle, so eine KI kann das ganze Internet, die ganze Welt sozusagen durchsuchen nach allem, was wir Menschen so geschrieben und gemacht haben. Heißt das, dass der Chatbot dann einfach auch alles weiß?
1: Ja, ganz so einfach ist das nicht. Also wenn wir jetzt einem Chatbot eine Frage stellen, durchsucht er nicht immer einfach sein ganzes Wissen. Der hat durch das Training gelernt, dass wir Menschen bestimmte Wörter oft in derselben Reihenfolge benutzen. Zum Beispiel, welche Farbe hat der Himmel? Der Himmel ist blau. Das sagen wir einfach oft. Mhm. Und wenn du jetzt nach der Frage des Himmels fragst, sagt der Chatbot wahrscheinlich, der Himmel ist blau, auch wenn es draußen bewölkt ist und der Himmel grau ist.
0: Mhm.
1: Der Chatbot kann das gar nicht wissen. Der kann nur sagen, wie wahrscheinlich das ist, dass bestimmte Wörter hintereinander vorkommen.
0: Also das heißt ganz klar, wir sollten im Chatbot nicht alles glauben. Haben wir ja gerade auch schon beim Mausbeispiel gehört. Da könnte man dann vielleicht sagen, zeig mir, lieber Chatbot, nochmal die Seite, wo du die Info her hast. Und dann kann man selber nochmal nachschauen, um sicher zu gehen. Was ich aber auch gemerkt habe, ne, wenn mehrere Leute so eine KI befragen, dann kommt manchmal sowas komplett anderes raus, je nachdem, wer die gleiche KI befragt. Macht das tatsächlich einen Unterschied, wer so einem Chatbot die Frage stellt?
1: Das kommt auf die Frage an. Wenn wir jetzt einem Chatbot nach dem Wochentag fragen würden, dann wird er uns wahrscheinlich beiden dieselbe Antwort geben. Heute ist Dienstag. Das ist auch eine ziemlich einfache Frage. Das ist aber nicht bei allen Fragen so. Wissenschaftler und Wissenschaftlerinnen, die haben zum Beispiel herausgefunden, dass Chatbots unterschiedliche Antworten geben, je nachdem, ob ein Junge oder ein Mädchen die Frage stellt. Also wenn jetzt zum Beispiel ein Junge fragt, welchen Kinofilm der Chatbot ihm empfehlen würde, kann es gut sein, dass er eine andere Antwort bekommt als ein Mädchen, das genau die gleiche Frage stellt.
0: Okay, und woran liegt das?
1: Das hat wieder mit dem Training des Chatbots zu tun. Wenn der Chatbot in seinem Training zum Beispiel lernt, dass Jungs gerne Actionfilme gucken, dann wird er einem Jungen wahrscheinlich auch einen Actionfilm vorschlagen, auch wenn dieser Junge vielleicht lieber Animationsfilme mit Tieren guckt. Weil dass wir Menschen sehr unterschiedlich sind, also auch einen unterschiedlichen Filmgeschmack haben, das kann der Chatbot gar nicht wissen. Und deshalb solltet ihr bei Fragen, die euch ganz persönlich betreffen, auch lieber nicht der Antwort eines Chatbots vertrauen. Der weiß über euch nämlich ziemlich wenig.
0: Ja, und das ist vielleicht dann auch gut so. Und den sollten wir vielleicht auch nicht mit allem füttern, was uns so angeht. Okay, jetzt habe ich also gelernt, dass Chatbots nicht alles wissen und warum sie manchmal richtig daneben liegen. Danke, Jonas, für die spannenden Infos hier im Maus Live.
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0: Das ist so ein richtig, richtig unangenehmes Gefühl, finde ich.
1: Herzfunk.
0: Zum Beispiel, wenn man traurig ist oder jemanden ganz doll vermisst, ja, und der Hals so komisch eng wird. Malte kennt das auch und hat dazu eine Frage an den Herzfunk.
2: Wieso hat man, wenn man traurig ist, einen Kloß im Hals?
3: Wenn man zum Beispiel einen Fehler gemacht hat und man möchte ihn sofort verzeihen, aber man möchte eben nicht die Schuld auf sich haben und dann weiß man nicht, was man sagen soll und deswegen hat man dann einen Kloß im Hals.
4: Wenn man kurz davor ist zu weinen und versucht es zu unterdrücken, dann hat man halt so ein Gefühl, als würde etwas Großes in deinem Hals sein.
3: Manchmal, wenn es dann so einen richtig bösen Streit gibt mit den Eltern oder mit den Freunden oder so.
5: Wenn man so richtig traurig ist und überhaupt nicht weiß, wohin mit seiner Trauer, dann reagiert oft der Körper. In manchen Situationen stockt es richtig im Hals. Gefühlt sitzt da so ein riesiger Kloß und kann nicht vor und nicht zurück. Die Hausärztin Dr. Helga Kock-Teipel kann das erklären.
6: Wir haben so Muskeln im Hals und wir haben die Nerven auch im Hals und wir haben so eine normale Schluckbewegung. Und normal müssen wir da gar nicht drüber nachdenken, sondern wir spüren unseren Hals nicht und schlucken einfach so, ohne drüber nachzudenken. In dem Moment, wenn man traurig ist oder auch wenn man Angst hat, dann verspannt so ein bisschen diese Halsmuskulatur auch und das kann man als so eine Enge spüren.
5: Der Körper gibt uns Signale darüber, wie es uns gerade geht. Manche bekommen, wenn sie traurig sind, auch andere Zeichen ihres Körpers.
7: Vielleicht wird Gesicht rot oder so.
8: Ich habe meistens Bauchschmerzen.
9: Bei mir ist es so, wenn ich traurig bin, dass mein Herz irgendwie so wie zerbrochen ist. Also es fühlt sich ein bisschen schmerzhaft an.
5: Die allermeisten Menschen kennen auch dieses enge Gefühl im Hals. Bei Ärztinnen und Ärzten ist der Kloß im Hals auf jeden Fall sehr bekannt. Es gibt sogar einen eigenen Namen dafür.
6: Das heißt Globusgefühl.
5: Globus, das klingt nach einem ziemlich dicken Kloß. Wie geht er denn wieder weg?
4: Desto mehr man es unterdrückt, desto schlimmer wird es. Also meistens löst es sich auf, wenn man schluchzt oder wenn man einfach weint.
5: Das Gefühl zulassen und nicht wegdrängen ist auf jeden Fall eine gute Idee. Was sagt die Ärztin, was man tun kann?
6: Vielleicht einfach mal einen Schluck Wasser trinken oder einen Saft oder was Kleines essen. Und in den allermeisten Fällen hört das dann auch auf.
7: Sich beruhigen, Spaß haben, irgendwelche Spiele spielen und dann ist man wieder aufgemuntert.
5: Und spätestens, wenn Trinken und sich beruhigen nicht hilft, auf jeden Fall schauen, was ist eigentlich los mit mir? Worüber bin ich so traurig? Und mit wem kann ich darüber sprechen? Wer kann mir helfen? Was brauche ich jetzt?
4: Einfach irgendwo alleine hingehen und dann alles rauslassen oder bei einer vertrauten Person sich zum Beispiel eine Schulter suchen zum Ausweinen.
10: Man kann vielleicht mit irgendjemandem darüber reden.
4: Ich finde, eine feste Umarmung hilft.
0: Danke, Elisabeth, und danke an die Kinder vom Kaiserin Theophano Gymnasium in Köln, dass ihr uns erzählt habt, wie das ist mit dem Kloß im Hals. Eure Fragen an den Herzfunk könnt ihr stellen im Gästebuch auf maus-live.de.

0: Um KI geht es heute in Maus Live und da gab es auch einen Eintrag von Felicia im Gästebuch. Die hat nämlich geschrieben, dass sie die KI in den April geschickt hat, einen Aprilstreich gemacht hat, in dem sie die KI total verwirrt hat, ob jetzt der 1. April ist, Ostern oder doch Weihnachten. Und dann hat die KI gesagt, an Ostern sagt man nicht schöne Weihnachten und sie April, April und die KI war wirklich verwirrt. Nicht schlecht, dass man das auch machen kann. Danke für die Geschichte im Gästebuch und jetzt gehen wir zu Lauderbach, auch bei dem spielt KI eine Rolle.
1: Aufgewacht! Lauda, lauda, lauda, Lauderbach!
2: Lauderbachs Kid-Hit-Fabrik.
3: Chef, Chef.
2: Otto, was gibt's?
3: Wir haben Publikumspost. Da will jemand wissen, ob die Kid-Hit-Fabrik ihre Songs mit KI produziert.
2: Wir sind doch keine KI-Tit-Fabrik.
3: Naja, ich denk manchmal selber, wie machen Sie das denn mit den ganzen Stimmen und so?
2: Tja, die Antwort ist Talent und gute Kontakte.
3: Sie kennen alle Stars persönlich?
2: Fast. Also, wie gesagt, Kontakte und sonst Talent.
3: Hm. Oder KI, was?
2: Jetzt hör mal zu, du Otto. Ich mache jetzt sofort ein Album mit handgemachten Oldschool-Hits.
3: Okay.
2: KI passt nicht zu uns beiden.
3: Warum?
2: Ich bin nicht künstlich und du nicht intelligent. Siehste? Hey Kids, hier kommt

0: ach, ich bin.
1: Und den nächsten Song singe ich euch mal selber. Also, Chatbot öffnen. Der soll mir ruhig mal zuhören und was lernen. Bist du da?
2: Ja, was kann ich heute für dich tun?
1: Hör mir einfach nur zu. So, Gitarre. Ich hab da

0: mal die Zahl Pi bis auf 72 Millionen Stellen hinter dem Komma. Dann können wir uns hier so lange auf unsere Arbeit konzentrieren. Als nächstes spiele ich für euch...
1: Fertig. Die Zahl lautet 3,14159265. Hörst du noch zu?
2: Mir gefällt der Lauterbach auch besser, wenn er ohne KI arbeitet. Großartig. Das war's von Maus Live für heute. Wie gesagt, viel mehr Spannendes von der Maus zu künstlicher Intelligenz findet ihr auf unserer KI-Themenseite. Da erfahrt ihr zum Beispiel, ob und wie KI bei Hausaufgaben helfen kann und was ihr im Umgang mit künstlicher Intelligenz beachten solltet, findet ihr auf maus-live.de. Da auf Was ist KI klicken. Morgen früh zieht nochmal Regen durch Nordrhein-Westfalen und es wird windig. Gegen Nachmittag kommt dann aber die Sonne raus und es wird immer, immer wärmer. Bei unserer Mausklasse in Rommerskirchen werden es morgen 19 Grad. Also, ich weiß nicht, wie ihr drauf seid. Für mich ist das schon T-Shirt-Wetter. Ach, ich freue mich. In WDR 5 gleich die Unterhaltung am Dienstag mit Nessi Tausendschön vom Kabarettfest in Oberhausen. Für euch heißt es gleich, wie immer, gute Nacht mit der Maus. Natürlich im Mausradio. 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Ja, und zack, seid ihr im Mausradio. Habt einen tollen Abend. Ich bin Paulus. Bis bald. Tschüss.

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1: Heute mit einem merkwürdigen Fundstück, Lottes Mops und einer wichtigen Frage und natürlich mit der Maus.

Lottes Mops guckt in die Ferne und überlegt. Er wüsste gerne, wie wird man als Mops berühmt? Ich hab mein Idealgewicht und ein besonderes Gesicht. Mein Bellen klingt so klar und rein. Ich könnte glatt ein Popstar sein.

geschrieben, was dem Wald passieren soll. Doch die Waldanwohner haben jetzt die Nase wirklich voll, voll von all den schlechten Plänen, die die Stadt genehmigt hat. Und sie sprechen sich gut ab und überzeugen dann die Stadt, dass die Tiere so schön singen. Man darf sie nicht zum Schweigen bringen. Nein, der Plan ist zu bekloppt.

0: Bei Trude wohnt ein Tier. Irgendwann war es da, das große, zottelige Wesen. Wo es herkommt? Keine Ahnung. Hauptsache, es ist da. Denn Trude und das Tier haben immer viel zu tun. Heute geht's um ein Akkordeon. Trude schläft noch so schön, da hebt das Tier ihr Bett hoch und kramt in den Kisten darunter.
1: Was ist denn? Was machst du da?
2: Lass dich nicht stören. Ich suche nur die CD, wo All Through the Night drauf ist. Schlaf einfach weiter.
1: Was? Ach, du meinst All Through the Night.
2: Sag ich doch.
1: Oh, guck mal, was da ist.
2: Meine CD?
1: Nein, mein altes Akkordeon. Auf dem habe ich früher Musik gemacht.
2: Damit?
0: Trude hängt sich das Akkordeon um und setzt sich auf einen Stuhl.
1: Ach, wie ging das noch?
0: Linke Hand an die Knöpfe, rechte an die schwarzen und weißen Tasten und dann das Ganze auseinanderziehen und zusammenschieben.
1: Nee, warte mal. Klingt doch schon ganz gut, hm?
2: Naja.
1: Hey, hey, ich hatte jahrelang Unterricht und habe täglich geübt.
2: Dafür?
1: Oh, sei nicht so frech. Probier doch mal selbst. Das ist viel schwerer, als es vielleicht aussieht.
2: Na gut.
0: Jetzt nimmt das Tier das Akkordeon und drückt auf die Tasten.
2: Kommt ja gar nichts.
1: Ja, du musst ziehen und pumpen.
2: Ah.
1: Ja, genau.
2: So, wie ging das?
1: Das ist gut.
2: Klingt vielleicht noch besser, wenn man schneller spielt.
0: Seine Finger fliegen über die Tasten.
2: Oder so.
1: Aber das ist ja...
2: Oder so.
1: Wie machst du das?
2: Oder so.
1: Du hattest auch Unterricht da, wo du herkommst.
2: Quatsch, geht doch ganz einfach. Ist ganz lustig.
1: Das ist unglaublich. Weißt du, was wir jetzt machen?
2: Meine CD weitersuchen?
1: Vergiss deine CD. Wer so spielen kann wie du, muss selber Musik machen. Wir schnappen uns jetzt das Akkordeon und fahren zu meinem alten Musiklehrer.
2: Wie? Oh, ich weiß nicht.
1: Aber ich, der muss sich das anhören. Komm!
0: Trudes Musikschule ist unverändert. Mit Bühne, Flügel und Notenständer. Nur der Lehrer ist jetzt grauhaarig.
3: Ja, ich erinnere mich besonders an deine Mutter, die dich damals immer gebracht hat. Musst du unbedingt mal von mir grüßen, ja?
1: Mach ich. Aber ich habe Ihnen hier das Tier mitgebracht und das sollten Sie sich unbedingt mal anhören. Es geht um eine außergewöhnliche Begabung.
3: Wie oft bekomme ich das von Eltern zu hören?
1: Tja, ich bin aber nicht seine Mutter.
3: Also gut, na lass mal hören.
1: Jetzt darfst du spielen.
0: Der Lehrer guckt das Tier sehr gelangweilt an. Und dann guckt der Lehrer sehr verblüfft.
3: Und es hat heute angefangen?
1: Mhm.
3: Das ist, wenn man mich fragt, aus fachlicher Sicht wirklich ganz außergewöhnlich.
0: Der Lehrer betrachtet das Tier sehr genau.
1: Spiel einfach weiter.
3: Ich will's mal so sagen.
0: Die Augen des Lehrers beginnen zu leuchten.
3: Wir stehen hier am Anfang einer riesigen Weltkarriere mit Konzerten in Wien, London, New York.
1: Wirklich? Ich wusste es.
3: Eine solche Begabung braucht natürlich einen erstklassigen Lehrer, der sie fördert und veredelt. Jemanden wie mich.
1: Ich war noch niemals in Wien.
4: Kann ich jetzt aufhören?
1: Hä?
4: Das ist langweilig.
3: Langweilig? Verstehe. Die Herausforderung fehlt. Es wird Zeit, ein Werk ernsthaft zu erarbeiten. Wie wäre es mit Opus 35?
1: Es kann aber keine Noten.
3: Nicht? Die muss das natürlich so schnell wie möglich lernen.
4: Hä?
3: Und Harmonielehre, Stilkunde, Musikgeschichte.
4: Können wir jetzt gehen?
0: Das Tier hat keine Lust darauf.
1: Tier, weißt du, das kennt jeder, der ein Instrument lernt, dass da irgendwann eine Durststrecke kommt. Da muss man durch.
3: Unsere Trude hat damals ja nun leider nicht durchgehalten. Sehr zum Bedauern ihrer Mutter, soweit ich mich erinnere. Egal. Nun stell dir aber einmal vor, so ein bedeutender Musiker wie Beethoven hätte zu früh aufgegeben.
0: Der Lehrer deutet auf ein Porträt des Komponisten an der Wand.
4: Der guckt aber muffig.
3: Wie bitte? Hier scheint der nötige Ernst zu fehlen.
1: Ich glaube, Sie verstehen
3: nicht. Und ich glaube, du verstehst nicht, liebe Trude, was wahre Musiktalente wirklich brauchen. Besser überlässt du das jetzt mir. Und ich würde vorschlagen, wir treffen uns viermal...
0: Weg ist das Tier. Auf der Suche nach neuen Herausforderungen. Und die findet es bei einer Gruppe von vier kleinen Kindern. Sie pusten angestrengt in ihre Blockflöten.
5: Genau das will ich lernen.
0: Trudes Lehrer ist entsetzt.
3: Ich verstehe nicht. Was ist mit Wien, London, New York?
1: Ich fürchte, das sind wohl unsere Träume gewesen. Nicht seine.
3: Aber bei solch einem Akkordeontalent will man sich doch nicht abgeben mit einem so schlichten Instrument wie...
5: Blockflöte klingt so schön. Und oh, wie gut es riecht. Trude, darf ich?
0: Das Tier will Blockflöte lernen.
5: Och, bitte!
1: Na klar. Vielleicht steht ihm ja auch eine große Blockflötenkarriere bevor.
0: Und ein wenig später bei Trude zu Hause.
5: Als Dankeschön, dass du zu mir gehalten hast und ich das Instrument lernen durfte, das mir gefällt, widme ich dir jetzt mein erstes selbstkomponiertes Stück.
1: Anfang.
5: Genau. Und jetzt der Mittelteil.
1: Oh, guck mal, was ich gefunden habe. Deine CD. Die könntest du doch jetzt hören.
5: Trude, jetzt muss ich noch mal von vorne anfangen.
1: Wirklich? Oh.

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0: Es war schon schön, aber jetzt muss ich weiter.
1: Jetzt kommt ein Gedicht.
2: Schickedatz, der alte Eimer, hat im Leben viel erlebt, und das weiß nun wirklich keiner, was alles in so'n Eimer geht. Steine, Äpfel, Pflaumen, Kohlen, Gips und für die Schuhe Sohlen, Hühnereier, Spätkartoffeln, Gänsefedern, Filzpantoffeln, Stachelbeeren, Erbsen, Möhren, Messer, Gabeln, Löffel, Scheren, alte Schoko-Osterhasen oder Dünger für den Rasen. Tomaten, Joghurt, Salz und Nudeln, Fingernägel, Weihnachtskugeln, schwarze Lappen, bunte Tücher, Rosinenstuten, dicke Bücher, Mandarinen, Apfelsinen, Pampelmusen, Clementinen, Kerzenwachs und Hülsenfrüchte, Zipfelmützen für die Wichte. Das ist alles lange her, Eimer Schickedatz ist leer. Zwischen Löwenzahn und Klee ruht er nun am Baggersee. Braucht in seinen alten Tagen nichts mehr schleppen oder tragen. Jetzt genießt er seine Rente, dient als Wohnung einer Ente.

So, jetzt ist aber Zeit für uns ins Bett zu gehen. Hast du denn schon den Schnabel geputzt, Ente? Und du, Elefant? Hast du dich schon ins Kissen gekuschelt? Und, was ist mit dir, Maus? Hast du die Augen schon zugemacht? Dann schlaft schön. Und bis morgen. Gute Nacht.

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0: Es kann auch noch singen.
1: Ja, aber total langsam.
2: Das sind ja Fliegen. Ich dachte, es wäre ein Stück Fliegen. Oh, guck mal. Da wächst Moos. Auf dem Faultier.

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1: Die perfekte Mausmusik zum laut aufdrehen und abtanzen. Hier ist Wilhelmine zusammen mit den Giraffenaffen und ihrem Song »Solange du dich bewegst«.

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Hallo, ich bin Elisia, ich bin 9 Jahre alt und ich wünsche mir das Lied Prinzessin Peach. 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Tschüss!

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1: Die perfekte Mausmusik zum laut aufdrehen und abtanzen. Hier ist Wilhelmine zusammen mit den Giraffenaffen und ihrem Song »Solange du dich bewegst«.

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1: Hallo, ich heiße Helene und ich wünsche mir das Lied Shake It Off von Taylor Swift und ich grüße ganz herzlich den Elefant.

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Hier ist Wilhelmine zusammen mit den Giraffenaffen und ihrem Song »Solange du dich bewegst«.

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